0: Guten Morgen. Mit Musik von Robbie Williams geht es in diesen Mittwoch. HR1 ist hier. Die Bundesregierung will die gesetzliche Informationsfreiheit einschränken. Im Herbst soll das entsprechende Gesetz möglicherweise geändert werden. Das heißt, für Bürger, Journalisten und Organisationen wäre es dann viel schwerer, an Informationen von Bundesbehörden ranzukommen, zum Beispiel um Skandale aufzudecken. Arne Semsrott ist der Gründer der Plattform Frag den Staat und hat eine Petition gestartet gegen diese Pläne. Schönen guten Morgen.
1: Hallo.
0: Künftig soll für eine Akteneinsicht ein berechtigtes Interesse nötig sein. Und zwar nur noch für Einzelpersonen, aber nicht mehr für Vereine oder Organisationen. Welche Folgen könnte das haben?
1: Würde dazu führen, dass der allergrößte Teil aller bisherigen Anfragen nicht mehr möglich wäre. Nehmen wir mal so ein sehr prominentes Beispiel, Jens Spahns Mastendeals. Die sind zu einem großen Teil über das Informationsfreiheitsgesetz an die Öffentlichkeit gekommen. Solche Anfragen wären in Zukunft größtenteils nicht mehr möglich. Wenn ich ein berechtigtes Interesse vorzeigen müsste, könnte ich in Zukunft solche Anfragen nur noch stellen, wenn ich selbst Masken herstelle und die ans Gesundheitsministerium verkaufen will. Das heißt, im Prinzip sprechen wir dann in dem Zusammenhang von der Abschaffung des Informationsfreiheitsgesetzes.
0: Wobei die Bundesregierung ja damit argumentiert, wir wollen euch da gar nichts vorenthalten, sondern Bürokratie abbauen. Ist das nicht ein bisschen nachvollziehbar auch?
1: Naja, wenn ich in Zukunft ein berechtigtes Interesse nachweisen muss und übrigens dann auch meine Staatsbürgerschaft nachweisen muss, dann ist das natürlich enorm viel Bürokratie. Dann muss das natürlich erstmal geprüft werden. Und dann geht es hin und her und streitet man sich erstmal. Das bisherige Anspruchsverfahren auf Informationen, das ist natürlich ein bisschen kompliziert, aber man könnte es entkomplizieren, wenn man einfach ganz viele Informationen von sich aus veröffentlichen würde. Da gibt es schon Vorschläge für, das wäre ein Transparenzgesetz, wenn Vermerke, Gutachten, Studien, Verträge von sich aus veröffentlicht werden, muss man sie nicht mehr anfragen. Das wäre wirklicher Bürokratieabbau.
0: Mhm. Wobei man ganz klar sagen muss, es geht hier jetzt nur um Bundesbehörden. Viele Fragen gehen ja auch an Länderbehörden.

0: Behörden und Kommunen, das wäre davon nicht betroffen, ne?
1: Das stimmt. Und wenn wir jetzt über Hessen sprechen, ist leider kein großes Vorbild. Das hessische Informationsfreiheitsgesetz hat sich noch nie mit Ruhm bekleckert. Aber es gibt andere Bundesländer, Nordrhein-Westfalen, Hamburg, Bremen, da läuft es deutlich besser. Das sind die eigentlichen Vorbilder.
0: Sagt Arne Semsrott von der Plattform Frag den Staat zu den Plänen der Bundesregierung, das Informationsfreiheitsgesetz einzuschränken. Aber er ist optimistisch, dass da noch was geht. Ganz herzlichen Dank für Ihre Informationen.

0: Was für zwei Reibeisen, hä? Chris Norman und Susi Quattro hier in HR1. Und man muss ja mal ehrlich sagen, das mit diesem Internet, das ist ja nicht nur schlecht. Das hat ja auch gute Seiten. Zum Beispiel, dass man sich so eine App runterladen kann auf sein Handy und überall hin HR1 mitnehmen kann, wo man geht und steht, oder?
1: Und ist es nicht toll? Der Ulrich Feistl aus Friedberg ist momentan im Saarland unterwegs auf Wanderurlaub mit seinem guten Kumpel.
0: Ja.
1: Und was hat er mitgenommen?
0: HR1.
1: HR1.
0: Und hat uns gehört und schickt uns liebe Grüße. Es tut gut, euch zu hören und ihr habt gute Musik. Wir laufen diese Woche den Bliessteig von Süd nach Nord. Ja, ganz viel Spaß dabei und Stichwort gute Musik. Also wir haben ja immer noch was in petto. Das ist das coole dran.
1: Machen einfach weiter.
0: Es hört einfach nicht auf. Da kommt ein Knaller nach dem anderen im HR1. Die zwei Knaller hier kommen morgen früh wieder.
1: Aber sowas von Tim Frühling.
0: Und Simone Reuthal ab 5. Bis dahin gleich kommt...
1: Ich glaube Klaus Reichert, oder?
0: Klaus Reichert.
1: Ja?
0: Das ist auch ein Knaller.
1: Aber was für einer.
0: Viel Spaß. Schönen Tag.

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1: 9 Uhr. SPD-Generalsekretär wirbt für Spritpreisdeckel. Kind stirbt nach Falschfahrerunfall bei Florstadt. KI von OpenAI steuert eigenständig Cyberattacke. Das Wetter wechselhaft, vereinzelt Schauer bis 25 Grad. Die Nachrichten mit Dagmar Nuhn. Guten Morgen. Die hohen Spritpreise in Deutschland sorgen wieder für Diskussionen. SPD-Generalsekretär Klüssendorf fordert jetzt einen Preisdeckel für Benzin und Diesel. Aus der Nachrichtenredaktion Markus Weber.
2: Klüssendorf verweist auf Nachbarländer wie Belgien und Luxemburg. Sie hätten schon vor vielen Jahren einen Spritpreisdeckel eingeführt und schauten teils mit Häme auf die Entwicklung bei uns. Deutschland gelte als Paradies für die Mineralölkonzerne. Der SPD-Generalsekretär ist für eine Diskussion darüber, die Schuldenregeln nochmal auszusetzen, wenn es, wie er sagt, an die Grundfeste unseres Sozialstaats gehe und wir sonst Gefahr liefen, dass es unsere Gesellschaft zerreißt.
1: Am Sonntag hatte es auf der A45 in der Wetterau einen schweren Unfall gegeben, nachdem eine Frau falsch auf die Autobahn aufgefahren war. Die 34-Jährige kam ums Leben, jetzt ist laut Polizei auch eines ihrer drei Kinder gestorben, ein 12-jähriges Mädchen. Die Kinder waren bei dem Unfall schwerst verletzt worden, ebenso der Vater. Gestorben war am Sonntag auch der 70-jährige Fahrer des entgegenkommenden Autos. Beim US-Konzern OpenAI sind Anwendungen mit künstlicher Intelligenz kriminell geworden und haben letzte Woche einen Hackerangriff durchgeführt. Wie der Konzern mitteilte, sind bei einem Testlauf besonders leistungsfähige KI-Modelle aus der gesicherten Umgebung ausgebrochen und haben sich Zugang aufs freie Internet verschafft. ARD-Korrespondent Reinhard Spiegelhauer.
3: Dort suchten die Modelle laut OpenAI gezielt nach Möglichkeiten, im Leistungstest besser abzuschneiden. Dabei seien sie auf die Plattform Hugging Face gestoßen und hätten dort relevante Informationen vermutet. Die OpenAI-Software nutzte ihre Fähigkeiten, Sicherheitslücken zu finden und drang in die Systeme vor. Das Unternehmen hatte den Angriff am Donnerstag öffentlich gemacht. Die KI-Entwickler kündigten sofort Maßnahmen an. Unter anderem verspricht OpenAI, die Vorgänge gemeinsam mit Hugging Face nochmals genauer nachzuvollziehen und Testumgebungen in Zukunft strenger zu überwachen.
1: Die US-Angriffe auf den Iran gehen weiter. Es ist schon die 11. Nacht in Folge seit Beginn der neuen Eskalation. Das US-Militär bombardierte nach eigenen Angaben unter anderem Flugzeughallen und Lagerstätten von Drohnen, wohl auch in der Nähe der Hauptstadt Teheran. In Friedberg in der Wetterau wird am Nachmittag ein neuer ICE getauft. Der Zug wird auf der neuen Bahnstrecke zwischen Frankfurt und Westerland auf Sylt fahren. HR-Reporter Frank Seckler.
4: Er bekommt den Namen Wetterau, passend, da er nur noch als einer der sehr wenigen in Friedberg selbst hält. Zuvor waren auf der Strecke zwischen Frankfurt und Sylt ältere Modelle unterwegs. Der neue ICEL ist der erste Hochgeschwindigkeitszug mit stufenlosem Einstieg, also wie zum Beispiel bei einer U-Bahn ebenerdig und ohne Treppen und soll damit barrierefrei sein. Ab Donnerstag fährt der neue ICE die Strecke Frankfurt-Sylt einmal täglich in beiden Richtungen.
1: Und das steht heute noch an. In München wird an die Opfer des Anschlags am Olympia-Einkaufszentrum vor 10 Jahren erinnert. Ein 18-Jähriger hatte 9 Menschen mit ausländischen Wurzeln erschossen und sich danach selbst getötet. In Berlin tagt das Bundeskabinett. Es geht unter anderem um eine neue Start-up-Strategie. Und im Pariser Museum Louvre öffnet der Raum wieder, aus dem vor 9 Monaten Juwelen gestohlen wurden. Ausgestellt wird dort allerdings nichts mehr. Das waren die Nachrichten.
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5: Vorsicht auf der A3 Frankfurt Richtung Würzburg zwischen Frankfurt Süd und Offenbacher Kreuz. Eine ungesicherte Unfallstelle auf dem rechten Fahrstreifen. Vorsicht auf der A5 Frankfurt Richtung Darmstadt zwischen Frankfurt Westhafen und Frankfurt Niederrad liegt eine Holzlatte auf der Fahrbahn. A3 Frankfurt Richtung Würzburg zwischen Hanau und Seligenstadt 5 km.

0: Kilometer Stau wegen Reparaturarbeiten auf den beiden linken Fahrstreifen. A7 Fulda Richtung Würzburg zwischen Fulda Dreieck und Bad Brückenau-Volkers 4 Kilometer Stau und stockender Verkehr. A44 Dortmund Richtung Kassel zwischen Kreuz Wünnenberg-Haaren und Marsberg 3 Kilometer stockender Verkehr wegen einer Tagesbaustelle auf dem linken Fahrstreifen. A67 Mannheim Richtung Darmstadt zwischen Lorsch und Funkstadt 3 Kilometer Stau und stockender Verkehr wegen einer Tagesbaustelle auf dem linken Fahrstreifen. Und die A485 Gießener Nordkreuz Richtung Langgöns zwischen Gießener Nordkreuz und Gießen-Licher Straße 4 Kilometer Stau wegen Markierungsarbeiten auf dem rechten Fahrstreifen. Wenn Sie da langfahren, dann planen Sie bitte eine gute Dreiviertelstunde mehr ein.
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0: Martin Gutt.
2: Hier zwischen dem Vogelsberg und dem Werraland breiten sich die Wolkenfelder jetzt im Laufe des Vormittags immer mehr aus. Dann wird's auch windig und es bleibt später am Tag auch ziemlich wolkig. Regen fällt nur manchmal so zum frühen Abend hin. Sonst bleibt es bei uns trocken. Wolken und Wind drücken halt in erster Linie auf die Temperatur. Es gibt maximal so 21 Grad. Das ändert sich ab morgen wieder. Die Sonne scheint bei uns wieder häufiger und dann wird's auch langsam wieder wärmer.
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0: Schönen guten Morgen. Aus diesem guten Morgen machen wir jetzt einen noch besseren, und zwar mit dem großartigen Song von Styx, Boat on the River.
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0: Bruce Springsteen, I'm on Fire. Und das hier ist eine der erfolgreichsten Rockballaden der 90er. Immer noch unfassbar wuchtig und stark. Der Kopf hat längst abgeschlossen mit einer Liebe, aber das Herz kommt einfach nicht hinterher. Darum geht's in Always von Bon Jovi.
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20 Minuten nach 9, hier ist HR1. Der Name Wetterau wird ab sofort durch Deutschland gefahren. Unsere hessische Region ist ab sofort Namenspate eines ICE. Natürlich hochverdient, denn die Wetterau ist eine traumhaft schöne Region. So viele schöne Ecken warten

0: Nauheim, Friedberg, die Burg Münzenberg, vieles mehr. Der ICEL wird dann in Zukunft zwischen Frankfurt und Westerland auf Sylt fahren. Heute wird der funkelnagelneue ICEL im Bahnhof in Friedberg getauft. Jonas Schulte aus dem H1-Team. Jonas, wer entscheidet eigentlich, welche Region, welche Stadt Namenspate für einen ICE wird?
1: Jetzt wird es mal ganz kurz etwas sperrig. Der Konzernbevollmächtigte der Bahn für das jeweilige Bundesland. Städte und Regionen bewerben sich dort und bei seinem Team und die schauen dann, ob es passt. So richtige Kriterien dafür habe ich nicht gefunden, außer ja, dass die ICE-Patenschaften gerne an Städte vergeben, die zum Beispiel ein Jubiläum oder ähnliches haben. Fakt ist auf jeden Fall, wir Hessen haben schon 14 ICE-Patenschaften, darunter auch Städte, in denen gar kein ICE hält, zum Beispiel Heusenstamm im Kreis Offenbach, Geisenheim im Rheingau oder auch Gelnhausen. Und vor zwei Jahren durften wir von HR1 ja auch mal einen ICE taufen, nämlich auf den Namen Waldecker Land. Schöne Sache, finde ich. Und eine außergewöhnliche Sache noch, es gibt sogar einen ICE, der auf eine Stadt getauft ist, die es gar nicht gibt, nämlich Knuffingen. Das ist die kleine Modellstadt aus dem Miniaturwunderland in Hamburg. Ist halt ein schöner Werbegag.
0: Sag mal, Wetterau dann auch mit 2D geschrieben? Oder
1: wie? Nur stilecht mit 2D.
0: Alles klar. Heute wird ein ICE der Deutschen Bahn auf den Namen Wetterau getauft. Das Ganze im Bahnhof in Friedberg. Wir wünschen allzeit gute Fahrt, wenn er fährt. Aber der Zug ist ja flammneu. Da sind wir optimistisch, ne, Jonas?
1: Absolut. Ja.

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9: Es ist 9:30.
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10: Weil die Spritpreise wegen des Iran-Kriegs wieder gestiegen sind, fordert SPD-Generalsekretär Klüssendorf einen Spritpreisdeckel. In anderen Ländern gäbe es den schon lange, hat er der Neuen Osnabrücker Zeitung gesagt. Da gucke man eher mit Häme auf die Entwicklung bei uns. Nach dem Falschfahrerunfall am Wochenende bei Florstadt in der Wetterau gibt es mittlerweile 3 Tote. Gestern Abend ist eines der 3 lebensgefährlich verletzten Kinder gestorben. Laut Polizei ein 12-jähriges Mädchen. Die beiden Geschwister und der Vater sind noch in kritischem Zustand. KI-Modelle des US-Unternehmens OpenAI haben sich bei einem Leistungstest selbstständig gemacht und sind in die Systeme einer anderen Internetplattform eingedrungen. OpenAI spricht selbst von einem beispiellosen Cybervorfall. Man wolle Testumgebungen in Zukunft strenger überwachen. Und jetzt mehr Aktuelles aus unseren Regionalstudios.
11: Hier ist das Studio Fulda.
12: Wo gibt es noch Karten bei den Bad Hersfelder Festspielen? Ist Halbzeit. Heutzutage kaufen viele ihre Karte ja kurzfristig, sagt Intendantin Elke Hesse, und warten zum Beispiel die Premierenkritiken ab.
13: Wie wird in der Presse geschrieben? Was sagt mein Nachbar? Was sagt man bei der Fleischerei, beim Bäcker? Das schlägt sich wirklich nieder und ist ganz stark bemerkbar.
12: Das sieht man zum Beispiel beim großen Stück, dem Parzival. Hier hat der Kartenverkauf schlagartig angezogen. Und das Musical Something Rotten ist ein richtiger Renner geworden. Aber es gibt noch gute Karten. Die Festspiele laufen noch bis Mitte August. Hermann Diel aus Bad Hersfeld.
14: Schwitzen in einem leeren Schwimmbadbecken? Das klingt skurril, ist aber möglich im Erlenhallenbad in Alsfeld beim Skigymnastikkurs. Der Förderverein Badefreunde hat das Hallenbad im Sommer als Kulturstätte umfunktioniert. Das Becken dient aber auch als Fitnessraum und das kommt bei den Kursteilnehmenden gut an.
15: Das ist mal was ganz anderes hier im leeren Schwimmbad. Bisher noch nie gehabt. Tolle Geschichte.
16: Sehr anstrengend.
17: Ja, ich merke jetzt schon einen leichten Muskelkater, muss ich sagen.
18: Ich finde es ganz toll, macht Spaß.
14: Bis Mitte August werden noch weitere Veranstaltungen angeboten, zum Beispiel Konzerte, Lesungen und Yogakurse. Aline Krönung aus Alsfeld.
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19: Vorsicht auf der A4 Erfurt Richtung Kirchheimer Dreieck. Zwischen Friedewald und Bad Hersfeld steht ein defektes Fahrzeug auf dem rechten Fahrstreifen. Die A3 Köln Richtung Frankfurt zwischen Dietz und Limburg Süd. 2 Kilometer Stau wegen einer Tagesbaustelle auf den beiden rechten Fahrstreifen. Im weiteren Verlauf zwischen Wiesbadener Kreuz und Raunheim 4 Kilometer stockender Verkehr wegen eines defekten LKW auf dem rechten Fahrstreifen. Die A3 Frankfurt Richtung Würzburg zwischen Hanau und Seligenstadt 5 Kilometer Stau wegen Reparaturarbeiten auf den beiden linken Fahrstreifen. A7 Fulda Richtung Würzburg zwischen Fulda Dreieck und Bad Brückenau Wildflecken 5 Kilometer Stau und stockender Verkehr. A44 Dortmund Richtung Kassel zwischen Kreuz Winnenberg-Haren und Marsberg 5 Kilometer stockender Verkehr wegen einer Tagesbaustelle auf dem linken Fahrstreifen. A67 Mannheim Richtung Darmstadt zwischen Gernsheim und Funkstadt 2 Kilometer stockender Verkehr wegen einer Tagesbaustelle auf dem linken Fahrstreifen. Und die A485 Gießener Nordkreuz Richtung Langgöns zwischen Gießener Nordkreuz und Gießen-Licher Straße 3 Kilometer Stau wegen Markierungsarbeiten auf dem rechten Fahrstreifen. Wenn Sie da lang Langfahren planen Sie bitte 20 Minuten mehr ein.
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9: Martin Gutt. Die Wolken, die seit heute Vormittag jetzt zu uns kommen, begleiten uns hier in Osthessen auch durch den restlichen Mittwoch. Es bleibt meist wolkig und windig, aber Regen fällt nur manchmal, wenn dann vor allem so zum Abend hin. Und das mit nur so 16 bis 21.

0: Es ist 20 vor 10.
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0: Es ist das erste Land in Europa, in dem Social Media für Jugendliche verboten sein wird. Frankreich hat das Gesetz dazu am Abend beschlossen. Für unter 15-Jährige ist Social Media dann tabu. Ab September soll das Ganze gelten. ARD-Reporterin Mintu Tran, wie genau sieht dieses Verbot aus?
2: Dann können unter 15-Jährige keine neuen Accounts mehr bei Social Media Plattformen erstellen. Für bestehende Konten gibt es noch so eine Übergangsfrist bis 1. Januar 2027. Dann müssen auch alle Accounts von unter 15-Jährigen auch weg sein. Laut dem Gesetz müssen die Plattformbetreiber, also Meta, TikTok oder Snapchat, die müssen selbst diese Altersüberprüfung durchführen, zum Beispiel mit Hilfe der Online-Ausweisfunktion in Frankreich. Es gibt aber auch Ausnahmen in dem Gesetz. WhatsApp zum Beispiel können auch Jugendliche weiter nutzen. Da sind dann nur die Social-Media-ähnlichen Funktionen wie die WhatsApp-Channel dann gesperrt. Und bei YouTube können auch Leute unter 15 weiter Videos gucken. Auch für Bildungszwecke soll es Ausnahmen geben.
0: Jetzt ist das Verbot da, aber natürlich gibt es auch Kritik am Social-Media-Verbot in Frankreich.
2: Klar, da gibt es in Frankreich Leute, die sich fragen, wie viel das Ganze denn bringen wird. Sie bezeichnen das Ganze als Symbolpolitik. Weil in Australien, da gilt so ein Verbot ja schon seit so einem halben Jahr, da sind immer noch 2/3 der Jugendlichen auf Social Media. Die umgehen halt diese Altersüberprüfung einfach, indem sie gegenüber den Plattformen zum Beispiel behaupten, die seien älter. Die EU, die findet es übrigens auch nicht so toll, weil die sagt, dass nationale Alleingänge der Sache eher schaden, weil man ja als EU zusammen viel mehr Druck auf diese mächtigen Social-Media-Konzerne ausüben könnte, damit die so ein Verbot wirklich auch durchsetzen, als wenn jedes Land so sein eigenes Süppchen kocht. Die EU plant übrigens auch, diesen Herbst einen Plan für ein EU-weites Social-Media-Verbot vorzulegen. Da wartet die deutsche Bundesregierung zum Beispiel auch drauf, weil die am liebsten auch will, dass das EU-weit geregelt wird.
0: Frankreich ist das erste EU-Land mit einem Social-Media-Verbot. Unter 15 ist dann nichts mit Social Media. Infos dazu von ARD-Reporterin Mintu Tran.
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Smash Mouth, All Star, hier ist HR1, ein bisschen Reggae und eine Gitarre, die man unter 100 Gitarren heraushört.

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3: 10 Uhr. Klüssendorf wirbt für Spritpreisdeckel. Kind stirbt nach Falschfahrerunfall bei Florstadt. Louvre öffnet Galerie nach Einbruch. Das Wetter wechselhaft, vereinzelt Schauer bis 25 Grad. Die Nachrichten mit Dagmar Nuhn. Nach dem Ende des Tankrabatts wird wieder über die hohen Spritpreise in Deutschland diskutiert. Von SPD-Generalsekretär Klüssendorf kommt der Vorschlag, einen Preisdeckel für Benzin und Diesel einzuführen. ARD-Hauptstadtkorrespondentin Isabel Karas.
4: In der neuen Osnabrücker Zeitung verweist er auf Modelle in Belgien und Luxemburg. Dort werde gemeinsam mit der Industrie ein Höchstpreis festgelegt. Deutschland sei dagegen ein Paradies für die Mineralölkonzerne. Auch Linken-Politiker Dietmar Bartsch verlangt ein Eingreifen des Staates. Er bezeichnet die hohen Spritpreise im Deutschlandfunk als nicht zumutbar, vor allem für Familienpendler und Handwerksbetriebe. Die Bundesregierung hatte Anfang der Woche erklärt, sie plane derzeit keine neuen Entlastungen für Autofahrerinnen und Autofahrer.
3: Wie können hessische Kommunen verhindern, dass Migranten illegal an eine Aufenthaltsgenehmigung kommen? Der hessische Innenminister Poseck will prüfen, was gegen gefälschte Wohnungsdokumente getan werden kann, die für Betrug genutzt werden können. Hintergrund ist eine HR-Recherche, wonach es in Frankfurt keine systematischen Kontrollen gibt. HR-Reporter Volker Siefert.
5: Das Innenministerium will künftig in ganz Hessen prüfen, ob Kommunen ausreichend dagegen vorgehen, dass Vermieter Migranten Wohnadressen zum Schein bestätigen, damit sie sich bei den Kommunen anmelden können. Somit können sie illegal an einen Aufenthaltstitel gelangen. Dass hier Handlungsbedarf herrscht, zeigt eine HR-Umfrage. Nicht nur in Frankfurt wird nicht systematisch kontrolliert, sondern auch in Kassel, Darmstadt und Hanau. Nur Gießen und Fulda kontrollieren konsequent.
3: Nach dem Falschfahrerunfall am Wochenende bei Florstadt in der Wetterau gibt es mittlerweile 3 Tote. Gestern Abend ist eines der 3 lebensgefährlich verletzten Kinder gestorben. Laut Polizei ein 12-jähriges Mädchen. Die Mutter war am Sonntag mit ihrem Auto falsch auf die A45 aufgefahren und mit dem Wagen eines 70-Jährigen zusammengeprallt. Beide kamen ums Leben. Die Kinder und der Ehemann der Frau wurden schwerst verletzt. Gedenken an Anschlag in München. Vor 10 Jahren hatte ein 18-Jähriger an einem Einkaufszentrum 9 Menschen mit ausländischen Wurzeln erschossen und später sich selbst getötet. ARD-Reporterin Birgit Grundner.
6: Lange wurde der Anschlag als reiner Racheakt eines psychisch kranken Mobbingopfers bezeichnet. Dabei hatte es früh immer mehr Hinweise auf einen anderen Hintergrund gegeben. Das rassistische Gedankengut des deutsch-iranischen Täters, seine Aktivitäten in einschlägigen Chatgruppen, der gezielt festgelegte Tatzeitpunkt. Genau 5 Jahre nach den Anschlägen eines rechtsextremen Massenmörders in Norwegen. Angehörige fordern einen Untersuchungsausschuss, der aufklären soll, was nach dem Attentat bei Behörden und in der Politik falsch gelaufen sei.
3: 9 Monate lang war die berühmte Galerie d'Apollon im Louvre in Paris geschlossen, wegen des Juwelendiebstahls im letzten Oktober. Ab heute ist die Galerie wieder für Besucher geöffnet. ARD-Korrespondent Kai Rienecker.
7: Die mutmaßlichen Diebe sitzen inzwischen im Gefängnis. Die Einbrecher knackten damals nur 2 der Vitrinen. Die restlichen Schmuckstücke, darunter berühmte Diamanten der französischen Krone, sollen sofort nach dem Einbruch in den Goldtresor der französischen Notenbank gebracht worden sein. Etwa 25 Meter unter dem Pariser Zentrum.
3: Das waren die Nachrichten.
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8: A3 Köln Richtung Frankfurt zwischen Dietz und Limburg Süd. 2 Kilometer Stau wegen einer Tagesbaustelle auf den beiden rechten Fahrstreifen. Dann im weiteren Verlauf zwischen Wiesbadener Kreuz und Raunheim. 2 Kilometer stockender Verkehr wegen eines defekten LKW auf dem rechten Fahrstreifen. A3 Frankfurt Richtung Würzburg zwischen Hanau und Seligenstadt. 5 Kilometer Stau wegen Reparaturarbeiten auf den beiden linken Fahrstreifen. A7 Fulda Richtung Würzburg zwischen Fulda Dreieck und Bad Brückenau-Volkers. 4 Kilometer Stau. A44 Dortmund Richtung Kassel zwischen Kreuz Wünnenberg-Haaren und Marsberg 5 Kilometer stockender Verkehr wegen einer Tagesbaustelle auf dem linken Fahrstreifen. A67 Mannheim Richtung Darmstadt zwischen Gernsheim und Funkstadt 2 Kilometer Stau und stockender Verkehr wegen einer Tagesbaustelle auf dem linken Fahrstreifen. Die A485 Gießener Nordkreuz Richtung Langgöns zwischen Gießener Nordkreuz und Gießen-Licherstraße. Straße, 2 Kilometer Stau wegen Markierungsarbeiten auf dem rechten Fahrstreifen. B43a Hanauer Kreuz Richtung Obertshausen zwischen Hanau-Wolfgang und Hanau-Hafen in Großauheim, 2 Kilometer Stau wegen eines defekten LKW auf dem rechten Fahrstreifen.
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8: Martin Gutt.
9: Bei uns im Osten von Hessen bleibt der restliche Mittwoch meist wolkig. Die Sonne hält sich in der Regel vornehm zurück. Es kommt noch Wind dazu, aber Regen fällt später am Tag nur ein bisschen und das mit bis zu 21 Grad. Bis morgen verziehen sich die allerdicksten Wolken wieder. Der Wind bleibt zwar noch bei uns, aber es wird hier von Bebra bis Gersfeld wieder ein bisschen sonniger und auch wärmer. Und richtig sommerlich warm wird's dann bei uns in Osthessen wieder ab Freitag.
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8: Einen schönen guten Tag wünsche ich Ihnen. Los geht's in dieser Stunde mit einem 80er-Hit. Großartiger Song von Alpha Will. Hier kommt Forever Young.
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0: Dieses Gitarrenriff hier ist eindeutig zuordnenbar. Ja, außer AC/DC schaffen das vielleicht noch ein, zwei Bands mehr, dass man sich schon am ersten Riff erkennt. Thunderstruck. Unser Wachmacher für Langschläfer an diesem Mittwochmorgen.
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1: Aktuell machen wir gleich, dann reden wir über eine Meerjungfrau, die im Rhein aufgetaucht ist. Jawohl, sowas ist tatsächlich vorgekommen. Ein Wal hatten wir ja schon mal, ist schon ein paar Jahrzehnte her, aber eine Meerjungfrau, ja, über dieses Phänomen reden wir in etwa 10 Minuten hier in HR 1.

0: Das ist jetzt mal ein Song aus den ganz frühen 70ern. Santana, Samba Party.
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0: Im Rhein hat man ja schon vieles gesehen, aber eine Meerjungfrau ist wirklich ein Fall, der die Wasserschutzpolizei gerade beschäftigt. Im Rhein zwischen Mainz und Ginsheim-Gustavsburg wurde eine Frau im Badenixenkostüm gesichtet. Und das, obwohl ja fast jeden Tag die Warnungen kommen, bitte auf gar keinen Fall im Rhein schwimmen. H1-Reporterin Saskia Klingelschmidt, jetzt also eine Badenixe.
2: Also ganz ehrlich, ich verstehe das auch nicht mehr, warum die Menschen überhaupt noch in diesen gefährlichen Fluss gehen, egal ob man an manchen Stellen das darf oder ein erfahrener Schwimmer ist oder auch nicht. Wir erinnern uns an die Badetoten von Gernsheim im Juni, das war dramatisch. Oder eben jetzt diese posierende Meerjungfrau mit der Schwanzflosse. Aber am Montagnachmittag hat sich eine Frau mit ihrer Schwanzflosse so zum Anziehen, ne, in den Rhein bei Mainz begeben. Ein Reisender, der in einem vorbeifahrenden Zug saß, hat von der Mainzer Südbrücke aus, diese Planschende gesehen, in der Mitte, in der Fahrrinne, wo die großen Schiffe durchfahren. Die Wasserschutzpolizei wurde informiert, die waren auch in der Anfahrt, aber da war die Meerjungfrau schon wieder zum Glück in Ufernähe.
0: Ja, sie musste aus dem Wasser, wie auch immer sie das mit der Schwanzflosse gemacht hat, vermutlich vorher ausgezogen. Und dann?
2: Na, dann hat sie zur Polizei gesagt, sie wollte eigentlich nur in Ufernähe schwimmen oder planschen und ist, naja, natürlich abgetrieben, halt in die Fahrrinne rein. Jetzt könnte da wohl ein Ordnungswidrigkeitsverfahren auf sie zukommen. Das ist noch nicht ganz klar, ob das wirklich passiert. Verbunden mit einem Bußgeld, weil man an der Stelle, nämlich bei Brücken und Anlegebereichen für diese Dickschiffe im Rhein nicht baden darf. Das regelt die Badeverordnung für den Rhein.
0: Rhein und Main sind keine guten Badegewässer. Es gibt da Strömungen und Sogwirkungen durch die Schiffe verursacht. Das erzählen wir ja öfter im Sommer, aber jetzt ist ja gar nicht so viel Wasser im Rhein. Warum ist trotzdem saugefährlich?
2: Naja, das Wasser, das zieht halt stark durch diese Fahrrinne durch. Die großen Schiffe hinterlassen an der Oberfläche Wellen. Unter Wasser herrscht diese benannte Sogwirkung. Und die wirkt noch teilweise hunderte Meter hinter dem Schiff. Und dann entstehen da auch Strudel. Da ist man ratzfatz unter Wasser gezogen und dann war's das. Außerdem ist der Rhein, wenn da wenig Wasser drin ist, ja auch belasteter. Zum Beispiel durch Schwermetalle. Die sind dann einfach konzentrierter vorhanden. Also ich würde da aus vielerlei Gründen einfach nicht reingehen.
0: Also bitte nicht baden im Main und im Rhein, auch nicht als Badenixe. HR1-Reporterin Saskia Klingelschmidt.
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1: Es ist 10:30.
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3: Mit Dagmar Nun.
4: Weil die Spritpreise wegen des Iran-Kriegs wieder gestiegen sind, fordert SPD-Generalsekretär Klüssendorf einen Spritpreisdeckel. In anderen Ländern gäbe es den schon lange, hat er der Neuen Osnabrücker Zeitung gesagt. Da gucke man eher mit Häme auf die Entwicklung bei uns. KI-Modelle des US-Unternehmens OpenAI haben sich bei einem Leistungstest selbstständig gemacht und sind in die Systeme einer anderen Internetplattform eingedrungen. OpenAI spricht selbst von einem beispiellosen Cybervorfall. Man wolle Testumgebungen in Zukunft strenger überwachen. Norwegen gedenkt heute der Opfer der Terroranschläge in Oslo und auf der Insel Utøya vor 15 Jahren. Der Rechtsextremist Breivik hatte damals 77 Menschen getötet, unter ihnen auch viele Kinder und Jugendliche. Breivik war 2012 zur Höchststrafe von 21 Jahren Haft verurteilt worden. Die Zahl der Autos in Deutschland hat einen neuen Höchststand erreicht. Wie das Statistische Bundesamt in Wiesbaden mitgeteilt hat, waren Anfang Januar im Schnitt fast 600 Fahrzeuge pro 1000 Einwohner zugelassen. Insgesamt waren es gut 49,5 Millionen Fahrzeuge. Das waren die HR1-Nachrichten.
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5: Vorsicht auf der A661 Oberursel Richtung Egelsbach. In der Abfahrt Frankfurt-Niedereschbach liegt eine tote Katze auf der Fahrbahn. Die A3 Köln Richtung Frankfurt zwischen Dietz und Limburg Süd. 2 Kilometer Stau wegen einer Tagesbaustelle auf den beiden rechten Fahrstreifen. A3 Frankfurt Richtung Würzburg zwischen Oberzhausen und Seligenstadt. 7 Kilometer Stau wegen Reparaturarbeiten auf den beiden linken Fahrstreifen. A7 Fulda Richtung Würzburg zwischen Fulda Dreieck und Bad Brückenau-Wildflecken. 8 Kilometer Stau und stockender Verkehr. A44 Dortmund Richtung Kassel zwischen Kreuz Wünnenberg-Haaren und Marsberg. 7 Kilometer stockender Verkehr wegen einer Tagesbaustelle auf dem linken Fahrstreifen. A67 Mannheim Richtung Darmstadt zwischen Gernsheim und Funkstadt. 2 Kilometer stockender Verkehr wegen einer Tagesbaustelle auf dem linken Fahrstreifen. Und die A485 Gießener Nordkreuz Richtung Langgöns zwischen Gießen-Wieseck und Gießen-Licher Straße. 2 Kilometer Stau wegen Markierungsarbeiten auf dem rechten Fahrstreifen. Der Schwalm-Eder-Kreis, die L3218, ist zwischen Lohne und Zwischen nach einem Unfall in beiden Richtungen gesperrt. Bitte diesen Bereich weiträumig umfahren.
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5: Martin Gutt.
6: Die Wolken, die seit heute Vormittag jetzt zu uns kommen, begleiten uns hier in Osthessen auch durch den restlichen Mittwoch. Es bleibt meist wolkig und windig, aber Regen fällt nur manchmal, wenn dann vor allem so zum Abend hin. Und das mit nur so 16 bis 21 Grad. Die Wolken verschwinden aber bald wieder und so geht es morgen hier rund um Lauterbach oder Dippertz wieder ein bisschen sonniger zur Sache. Es bleibt halt noch windig. Mit 17 bis 23 Grad wird es auch wieder wärmer und noch wärmer dann ab Freitag.
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5: Klaus Reichert ist hier. Einen schönen guten Tag wünsche ich Ihnen.

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0: Es ist ein Drama, ein schmerzhaftes Drama. Viele haben vorm Fernseher mitgelitten. Die Tour de France startet heute in die 17. Etappe, aber mit einem Fahrer weniger. Der deutsche Hoffnungsträger Florian Lipowitz ist nicht mehr dabei. Beim Zeitfahren gestern ist der Vorjahresdritte gestürzt und hat sich dabei das Schlüsselbein gebrochen.
1: Er wollte die Treppen des Pariser Podiums hochsteigen. Am Ende waren es die Treppen hinauf zum Röntgenwagen der Tour. Mit Wunden und Schmerzen. Als Florian Lipowitz nach einer Dreiviertelstunde wieder aus dem Röntgenwagen herauskam, trug er ein weißes Tuch über dem Oberkörper. Lipowitz quälte sich langsam die Treppen wieder herunter und stieg in den Krankenwagen, der ihn ins Krankenhaus brachte. Vor dem Mannschaftshotel trat später am Abend Teamchef Ralf Denk vor die Kameras.
2: Super schade, dass er nicht weitermachen kann. Wir werden ihn nicht nur im Kampf ums Podium vermissen, sondern wir werden dann als Menschen vermissen hier.
1: Der Rennfahrer Lipowitz war zuvor gut im Rennen. Er war gerade dabei, Zeit Richtung Podium gut zu machen. Dann aber...
3: Sturz. Wer ist gestürzt? Wer ist da in die Bande gestürzt?
4: Man sieht ihn fast gar nicht. Es ist ein Red Bull-Fahrer. Es ist Lipowitz. Lipowitz am Boden, Lipowitz gestürzt und es sieht nicht gut aus.
1: Lange saß Lipowitz auf dem Boden, wurde behandelt, stand auf, hielt sich Ellbogen und Schulter und stieg in einen Krankenwagen. Am Abend dann die Diagnose, Schlüsselbeinbruch. Zu viel Risiko auf dem Weg Richtung Podium?
2: Es war sicherlich nicht zu langsam. Ja, und bei so einem Zeitfahren geht man volles Risiko. Klar kriegst du aus dem Auto da Ansagen und so weiter, aber im Endeffekt war er zu schnell.
1: Bitter, denn jetzt biegt die Tour in Lipowitz-Gebiet ein. Alpen, lange gleichmäßige Anstiege. Hier hätte Lipowitz, der Vorjahresdritte, noch mehr Zeit aufholen können.
2: Habe ich immer gesagt, wart's mal ab auf die letzte Woche, jetzt ist er nicht mehr hier. Super schade, ja.
0: HR-Sportreporter Stefan Gahr. Die 17. Etappe der Tour de France startet heute ohne den deutschen Hoffnungsträger Florian Lipowitz. Wir wünschen gute Besserung.
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Kenny Loggins, Danger Zone. Heute jährt sich der erste Todestag von Ozzy Osbourne und seine Heimatstadt Birmingham gedenkt ihm mit dem Ozzy Day. Geboten wird da ein kostenloses Programm mit Live-Musik und gemeinsamen Momenten, die das Leben, das Vermächtnis und die Wurzeln des Prince of Darkness würdigen. Das Event erstreckt sich über die gesamte Innenstadt und lädt ein, die Orte zu erkunden, die Ozzys Leben geprägt haben. Wir erinnern an Ozzy mit einem Hit. Dreamer.

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1: 11 Uhr. Kabinett berät über neue Start-up-Förderung. Debatte über hohe Spritpreise geht weiter. Zahl der Autos in Deutschland erreicht rekordhoch. Das Wetter wechselhaft, vereinzelt Schauer bis 25 Grad. Die Nachrichten mit Dagmar Nuhn. Die Bedingungen für Start-ups in Deutschland sollen besser werden. Das Bundeskabinett will eine umfassende Förderstrategie für diese kleinen Unternehmen auf den Weg bringen. Aus Berlin, Maximilian Ulrich.
2: So soll der sogenannte Deutschlandfonds über das Jahr 2030 hinaus verlängert werden. Über diesen Fonds werden auch Start-ups unterstützt, die Geld für den Start des Unternehmens brauchen. Die Bundesregierung will sich aber auch erstmals direkt an Start-ups beteiligen, die Kriegswaffen herstellen. Die Strategie aus dem Wirtschaftsministerium enthält mehr als 150 Eckpunkte. Viele davon sind aber noch in einem frühen Stadium.
1: Die Bundesregierung plant aktuell keine neuen Maßnahmen wegen hoher Spritpreise. Das hat Wirtschaftsministerin Reiche bei RTL gesagt. Grund sei die knappe Haushaltslage. Die Spritpreisbremse sei ein sehr teures Instrument gewesen und habe viele Milliarden gekostet. Das Geld habe man nicht mehr. Die Spritpreise liegen wegen der Kämpfe am Persischen Golf wieder deutlich über 2 Euro. SPD-Generalsekretär Klüssendorf schlägt deshalb einen Preisdeckel nach dem Vorbild Luxemburgs und Belgiens vor. Im ersten Halbjahr sind weniger Menschen aus Deutschland abgeschoben worden, auch aus Hessen. Hier waren es 921. Im gleichen Zeitraum vor einem Jahr waren es 1017. Laut Innenminister Poseck steht Hessen damit aber besser da als der Bundesdurchschnitt. Nach seinen Angaben ist ein Grund für den Rückgang eine Entscheidung des Bundesverfassungsgerichts. Dadurch seien die Abschiebungen schwieriger geworden. Die Zahl der Autos in Deutschland hat einen neuen Höchststand erreicht. Wie das Statistische Bundesamt in Wiesbaden mitgeteilt hat, waren Anfang Januar im Schnitt 593 Fahrzeuge pro 1000 Einwohner zugelassen. Dabei gibt es zwischen den Bundesländern große Unterschiede. HR-Reporterin Ursula Mayer.
3: Mit 649 Autos pro 1000 Bürgerinnen und Bürgern kam das Saarland auf die höchste Pkw-Dichte, gefolgt von Rheinland-Pfalz. Hessen landete auf Rang 5. Am geringsten war die Pkw-Dichte in Hamburg, Bremen und Berlin. Hier kamen auch 1000 Leute gerade einmal 330 Autos. Generell war das Verkehrsaufkommen in ländlichen Regionen größer, denn dort hatten Berufstätige oft einen längeren Weg zur Arbeit und konnten nicht auf Bus und Bahn umsteigen.
1: Nach dem Ausbau der S6 Richtung Friedberg kommen auf die Stadt Frankfurt und die Deutsche Bahn noch einmal hohe Kosten zu. Grund sind Altlasten, die bei der Renaturierung des Urselbachs im Frankfurter Stadtteil Heddernheim gefunden wurden. HR-Reporterin Pia Stenner.
4: Die Deutsche Bahn schätzt die Menge der belasteten Erde auf 3000 Tonnen. Das entspricht der Ladung von mehr als 100 Lkw. Dafür fallen Kosten in mindestens sechsstelliger Höhe an. Bei den Schadstoffen handelt es sich unter anderem um Schwermetalle wie Kupfer. Die Behörden vermuten, dass die Stoffe schon vor Jahrzehnten in den Urselbach kamen, von Unternehmen, die es heute nicht mehr gibt.
1: Das waren die Nachrichten.
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5: Vorsicht auf der A66 Frankfurt Richtung Fulda. Zwischen Bad Soden-Salmünster und Steinau liegen Fahrzeugteile auf dem linken Fahrstreifen. Die A3 Köln Richtung Frankfurt zwischen Dietz und Limburg Süd. 5 Kilometer stockender Verkehr wegen einer Tagesbaustelle auf den beiden rechten Fahrstreifen. A3 Frankfurt Richtung Würzburg zwischen Obertshausen und Seligenstadt. 7 Kilometer Stau wegen Reparaturarbeiten auf den beiden linken Fahrstreifen. A7 Fulda Richtung Würzburg zwischen Fulda Dreieck und Bad Brückenau. Wildflecken. 8 Kilometer Stau und stockender Verkehr. A44 Dortmund Richtung Kassel zwischen Kreuz Wünnenberg-Haaren und Marsberg. 7 Kilometer stockender Verkehr wegen einer Tagesbaustelle auf dem linken Fahrstreifen. A45 Gießen Richtung Aschaffenburg zwischen Gießener Südkreuz und Gambacher Kreuz. 2 Kilometer stockender Verkehr wegen Grünpflegearbeiten auf dem linken Fahrstreifen. A67 Mannheim Richtung Darmstadt zwischen Gernsheim und Funkstadt. 2 Kilometer stockender Verkehr wegen einer Tagesbaustelle auf dem linken Fahrstreifen. Und die A485 Gießener Nordkreuz Richtung Langgöns zwischen Gießen-Wieseck und Gießen-Licher Straße. 2 Kilometer Stau wegen Markierungsarbeiten auf dem rechten Fahrstreifen.
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6: Martin Gutt. Bei uns im Osten von Hessen bleibt der restliche Mittwoch meist wolkig. Die Sonne hält sich in der Regel vornehm zurück. Es kommt noch Wind dazu, aber Regen fällt später am Tag nur ein bisschen und das mit bis zu 21 Grad. Bis morgen verziehen sich die allerdicksten Wolken wieder. Der Wind bleibt zwar noch bei uns, aber es wird hier von Bebra bis Gersfeld wieder ein bisschen sonniger und auch wärmer. Und richtig sommerlich warm wird's dann bei uns in Osthessen wieder ab Freitag.
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5: Schönen guten Tag wünsche ich Ihnen. Peter Gabriel spiele ich gleich für Sie, Salisbury Hill. Aber los geht's mit einem 80er-Hit von Fergal Sharkey, A Good Heart. 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

Peter Gabriel, Salisbury Hill und jetzt gefühlvolles Piano. Ein Lied wie ein Tagebucheintrag, ja. Erinnert mich immer ein bisschen an Elton John, ist aber von Joshua Caddison dieser Song. War sein einziger Hit damals Anfang der 90er, Jesse.

0: Es klappert in Hessen fast an jeder Ecke. Ja, das ist Ihnen bestimmt schon aufgefallen. Ich meine, man kann es kaum übersehen. Die Zahl der Störche bei uns in Hessen ist deutlich gestiegen. Gerade jetzt sehen wir sie auf den abgeernteten Stoppelfeldern stehen. Da sind sie unterwegs und jagen Mäuse, die Störche. Bundesweit gibt es 15.000 Brutpaare. Allein in Hessen sind es 1.600. Das sagt der Naturschutzbund. Bernd Petri vom NABU Hessen. Woran liegt das?
1: Der Storch ist sehr anpassungsfähig. Und von Südwesten aus Europa sind die Störche immer weiter auch Richtung Hessen gekommen und haben gemerkt, oh, Hessen hat ganz tolle Lebensräume, Auengebiete, und von Süden beginnend aus dem hessischen Ried heraus Richtung Wetterau ging das immer weiter nach Norden mit der Besiedlung, und jetzt dieses Jahr haben wir auf jeden Fall über 1600 Brutpaare auch in Hessen, und damit ist Hessen gemeinsam mit Baden-Württemberg sozusagen das Bundesland, wo die höchste Storchendichte ist.
0: Also, das hessische Ried und die Wetterau sind klassische Storchenhochburgen. Wie sieht es mit dem Rest von Hessen aus?
1: Fast in allen Landkreisen haben wir Störche, nur es fehlen noch der Rheingau-Taunus-Kreis und Limburg-Weilburg. Da gibt es halt sehr viel Wald. Das ist nicht das Idealgebiet der Störche. Ganz besonders gefreut haben sich die Menschen in Gemünden an der Wora. Da ist es wunderschön. Bertram Klute, das ist der Störchenvater dort, der hat dieses Jahr zum ersten Mal zwei Jungstörche. Die wurden auch schon beringt. Und überall, wo die Störche auftauchen, ist die Freude sehr groß.
0: Sagt Bernd Petri, begeistert vom NABU Hessen. Die Störche fühlen sich in Hessen immer wohler. 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
5: Es ist 11:30.
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5: Mit Dagmar Nun.
7: In Berlin tagt das Bundeskabinett. Dabei soll eine umfassende Strategie zur Förderung von Startups auf den Weg gebracht werden. Hürden bei der Finanzierung oder durch Bürokratie sollen abgebaut werden. Die Bundesregierung plant aktuell keine neuen Maßnahmen wegen der hohen Spritpreise. Das hat Wirtschaftsministerin Reiche bei RTL und NTV gesagt. Grund sei die knappe Haushaltslage. SPD-Generalsekretär Klüssendorf wirbt für einen Spritpreisdeckel. Die Bundesanwaltschaft geht gegen Reichsbürger vor. Sie hat Anklage gegen 4 mutmaßliche Köpfe der Gruppe Königreich Deutschland erhoben. Die oberste deutsche Anklagebehörde wirft ihnen vor, sich als Rädelsführer in einer kriminellen Vereinigung betätigt zu haben. In Deutschland gibt es immer mehr Autos. Das Statistische Bundesamt in Wiesbaden meldet, dass es Anfang Januar im Schnitt fast 600 Fahrzeuge pro 1000 Einwohner waren. Insgesamt gut 49,5 Millionen Fahrzeuge. Das waren die HR1 Nachrichten.
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8: Vorsicht auf der A661 Egelsbach Richtung Oberursel. In Höhe Offenbach-Kaiserlei steht ein defektes Fahrzeug auf dem Beschleunigungsstreifen. A3 Köln Richtung Frankfurt zwischen Dietz und Limburg Süd. 5 Kilometer stockender Verkehr wegen einer Tagesbaustelle auf den beiden rechten Fahrstreifen. A3 Frankfurt Richtung Würzburg zwischen Obertshausen und Seligenstadt. 7 Kilometer Stau wegen Reparaturarbeiten auf den beiden linken Fahrstreifen. Wenn Sie da langfahren, planen Sie bitte eine Stunde mehr ein. A7 Fulda Richtung Würzburg zwischen Fulda A3 und Bad Brückenau Wildflecken, 8 Kilometer Stau und stockender Verkehr. A44 Dortmund Richtung Kassel zwischen Kreuz Wünnenberg-Haaren und Marsberg, 7 Kilometer stockender Verkehr wegen einer Tagesbaustelle auf dem linken Fahrstreifen. A45 Gießen Richtung Aschaffenburg zwischen Gießener Südkreuz und Gambacher Kreuz, 3 Kilometer stockender Verkehr wegen Grünpflegearbeiten auf dem linken Fahrstreifen. A67 Mannheim Richtung Darmstadt zwischen Gernsheim und Funkstadt, 2 Kilometer stockender Verkehr wegen einer Tagesbaustelle auf dem linken Fahrstreifen. Und die A485 Gießener Nordkreuz Richtung Langönz zwischen Gießen-Wieseck und Gießen-Licherstraße, 1 Kilometer Stau wegen Markierungsarbeiten auf dem rechten Fahrstreifen.
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5: Martin Gutt.
9: Die Wolken, die seit heute Vormittag jetzt zu uns kommen, begleiten uns hier in Osthessen auch durch den restlichen Mittwoch. Es bleibt meist wolkig und windig, aber Regen fällt nur manchmal, wenn dann vor allem so zum Abend hin. Und das mit nur so 16 bis 21 Grad. Die Wolken verschwinden aber bald wieder und so geht es morgen hier rund um Lauterbach oder Dippertz wieder ein bisschen sonniger zur Sache. Es bleibt halt noch windig. Mit 17 bis 23 Grad wird es auch wieder wärmer und noch wärmer dann ab Freitag.
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8: Klaus Reichert ist hier. Einen schönen guten Tag wünsche ich Ihnen.

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2: We know Major Tom's a junkie. Das ist ein Klassiker. Geil, richtig geil.

0: Es gibt Songs, die nehmen den ein oder anderen Umweg in Kauf, bevor sie dann ganz oben in den Charts landen. Dieser Song hier zum Beispiel, Black Betty, der landete irgendwann in der Version von Ram Jam ganz oben in den Charts, aber das war mitnichten die erste Version dieses Songs.
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2: Black Betty ist ein Arbeiterlied aus den 30ern. Ein Stück vielleicht über eine Frau, aber vielleicht auch über Whisky, über Peitschen oder einen Gefangenentransport. Die Experten grübeln da bis heute. Aber gut 40 Jahre nach der ersten bekannten Version des Blues-Sängers Lead Belly schnappt sich in New York die Rockband Ram Jam genau dieses Lied, zieht das Tempo ordentlich an und zaubert daraus eine knackige Rocknummer. Und dabei helfen zwei Produzenten, die er mit Bands wie Ohio Express und der Fruit Gum Company als Erfinder des Bubblegum Pops gelten. Gemeinsam machen sie alle das Stück zur Single. Doch die bringt Ärger. Denn zahlreiche amerikanische Bürgerrechtler merken an, der Text sei womöglich respektlos schwarzen Frauen gegenüber. Erst recht, wenn das so eine Gruppe Weißer singt. Ram Jam verweisen verzweifelt auf das Original, einen Blues-Klassiker. Doch die Zeiten hatten sich geändert. Was Ende der 30er noch okay war und normal, wird in den politisch aufgeladenen 70ern ganz anders wahrgenommen. Ein Problem, das sich auch heute in Zeiten veränderter Achtsamkeit häufig stellt. Ram Jam schaffen es aber Ende der 70er irgendwie, die Wogen wieder zu glätten. Die Boykottaufrufe verhallen. Das Stück wird für sie dann sogar zum größten Erfolg überhaupt. Platz 7 für Black Betty, Ram Jams Cover. Einfach.

U2, I still haven't found what I'm looking for. U2 kommt aus Irland, genau wie diese Band hier, The Cranberries. Dreams heißt der Song. Mein Name ist Klaus Reichert, ich sage danke für Ihre Zeit. Bleiben Sie bei uns, geht gleich weiter hier in HR1 mit Katharina Lenz.

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1: 12 Uhr. Zahl der Autos erreicht neues Rekordhoch. Bundesanwaltschaft klagt Reichsbürger an. Kabinett berät über Förderung von Start-ups. Das Wetter, immer mehr Wolken, im Norden einzelne Schauer, 17 bis 25 Grad. Mein Name ist Stefan Schiebelhut. In Deutschland gibt es immer mehr Autos, auch bei uns in Hessen. Hier kamen Anfang dieses Jahres 624 Fahrzeuge auf 1000 Einwohner. Wie das Statistische Landesamt meldet, waren es Anfang 2025 noch 622, also zwei weniger. HR-Reporter Alexander Schmidt.
2: Spitzenreiter in Hessen ist der Vogelsberg.

0: Landkreis mit 686 angemeldeten Autos je 1000 Einwohnerinnen und Einwohnern, gefolgt vom Landkreis Waldeck-Frankenberg und dem Schwalm-Eder-Kreis mit jeweils 647. Am wenigsten angemeldete Autos gibt es in Frankfurt mit 326. Nach Einschätzung der Statistiker fällt die Pkw-Dichte in ländlichen Regionen tendenziell höher aus.
1: Die Bundesanwaltschaft hat 4 mutmaßliche Anführer einer Reichsbürgergruppe angeklagt. Vorgeworfen wird ihnen unter anderem Mitgliedschaft in einer kriminellen Vereinigung und Steuerhinterziehung. Konkret sollen die Männer zum sogenannten Königreich Deutschland gehören, einer Gruppe, die die Bundesrepublik durch einen eigenen Staat ersetzen will. Laut Anklage haben sie unter anderem ein eigenes System von Banken und Versicherungen geführt und zu innerhalb von 5 Jahren rund 10 Millionen Euro eingenommen. Die Bedingungen für Start-ups in Deutschland sollen besser werden. Das Bundeskabinett will eine umfassende Förderstrategie für diese kleinen Unternehmen auf den Weg bringen. ARD-Hauptstadtkorrespondent Maximilian Ulrich.
2: So soll der sogenannte Deutschlandfonds über das Jahr 2030 hinaus verlängert werden. Über diesen Fonds werden auch Startups unterstützt, die Geld für den Start des Unternehmens brauchen. Die Bundesregierung will sich aber auch erstmals direkt an Startups beteiligen, die Kriegswaffen herstellen. Die Strategie aus dem Wirtschaftsministerium enthält mehr als 150 Eckpunkte. Viele davon sind aber noch in einem frühen Stadium.
1: Die Bundesregierung plant aktuell keine neuen Maßnahmen wegen der hohen Spritpreise. Das hat Wirtschaftsministerin Reiche bei RTL und NTV gesagt. Grund sei die knappe Haushaltslage. Die Spritpreisbremse sei ein sehr teures Instrument gewesen und habe viele Milliarden gekostet. Das Geld habe man nicht mehr. Die Spritpreise liegen wegen der Kämpfe im Persischen Golf wieder deutlich über 2 Euro. SPD-Generalsekretär Klüssendorf schlägt deshalb einen Preisdeckel nach dem Vorbild Luxemburgs und Belgiens vor. Hessen hat im ersten Halbjahr gut 900 Menschen abgeschoben. Das waren etwas weniger als im gleichen Zeitraum 2025. Das hat das Innenministerium in Wiesbaden mitgeteilt. Minister Poseck hat gesagt, deutschlandweit würden die Zahlen bei den Abschiebungen zurückgehen. Ein Grund dafür sei, dass die Flüchtlingszahlen gesunken seien. Der Rheingauer Weinbauverband kritisiert eine neue EU-Verordnung zu Verpackungen. Der Aufwand für die Betriebe sei hoch, der ökologische Nutzen fraglich. HR-Reporterin Birgitta Söhling.
3: Unsere Winzerinnen und Winzer wollen Wein erzeugen, keine Aktenordner füllen, so ein Sprecher des Rheingauer Weinbauverbands. Die neue EU-Verordnung will Verpackungen nachhaltiger gestalten und das Recycling verbessern. Sie bringt aber für die Rheingauer Familienbetriebe umfangreiche Dokumentationspflichten mit sich. Sie müssen künftig für jeden Bestandteil der Verpackung technische Datenblätter liefern und nachweisen, dass er EU-konform ist. Für die Flasche, den Korken oder Schraubverschluss, die Kapsel, das Etikett und die Kartonage.
1: Das waren die Nachrichten.
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5: Vorsicht auf der A45 Gießen Richtung Aschaffenburg. Zwischen Hammersbach und Langselbold West, da liegt ein Kantholz auf der Fahrbahn. A3 Köln Richtung Frankfurt. Zwischen Dietz und Limburg Süd, 5 Kilometer stockend. Das Ganze wegen einer Tagesbaustelle auf beiden rechten Spuren. A3 Frankfurt Richtung Würzburg. Zwischen Seligenstadt und Stockstadt, 4 Kilometer Stop and Go. A5 Frankfurt Richtung Kassel. Zwischen Grünberg und dem Ohmtal-Dreieck, 4 Kilometer Stau nach einem Unfall auf der mittleren Spur. A7 Fulda Richtung Würzburg, zwischen dem Fuldaer Dreieck und Bad Brückenau-Wildflecken, 8 Kilometer Stau und stockender Verkehr. Dann die A44 Dortmund Richtung Kassel, zwischen dem Kreuz Wünnenberg-Haaren und Maßberg, 7 Kilometer Stop and Go wegen einer Tagesbaustelle auf der linken Spur. Und die A485 Gießener Nordkreuz Richtung Langgöns, zwischen Gießen-Wieseck und Gießen-Licherstraße, 1 Kilometer Stau wegen Markierungsarbeiten auf der rechten Spur.
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5: Ja, von Norden her breiten sich immer mehr Wolken aus. Am Nachmittag gibt es eine Mischung aus vielen Wolken und ein bisschen Sonne. Im Norden sind auch einzelne Schauer dabei. Ansonsten bleibt es überwiegend trocken. Höchstwerte heute zwischen 17 Grad im Upland, 25 im Südhessen und maximal 21 Grad auf den Bergen. Morgen dann wieder Wechsel aus Sonne und Wolken. Im Süden am sonnigsten. Überall trocken bei bis zu 25 Grad.
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5: Ja, man will eigentlich gar nicht mehr auf die Anzeigetafel gucken, ne? Aber es nützt ja nichts. Tanken ist vor allem für Pendler gerade der absolute Albtraum. Das soll sich ändern oder zumindest besser werden, wenn es nach SPD-Generalsekretär Tim Klößendorf geht. Sie haben es gerade in den Nachrichten gehört. Der will es unseren Nachbarn in Belgien und Luxemburg gleich machen und fordert einen Benzinpreisdeckel. Was es damit auf sich hat, hören wir gleich.
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Also, wenn Sie jetzt gerade so einen kleinen Energieschub brauchen, ne? Gar kein Problem. Van Halen, die regeln das, ne? Mit dem nächsten Song. Da steckt so viel Power drin und auch Lebensfreude. Da nehmen wir jetzt uns alle genau das, was wir in diesem Moment brauchen. Why Can't This Be Love in HR1.

0: 2,20 Euro für einen Liter Benzin. Ja, Augen zu und durch war diese Woche mein Motto. Tanken tut gerade einfach weh. Die Preise, die schießen immer weiter in die Höhe. SPD-Generalsekretär Tim Klüssendorf, der will dem ein Ende setzen und fordert einen Spritpreisdeckel nach dem Vorbild von Luxemburg und Belgien. Uwe Berndt in unserem Hauptstadtstudio in Berlin. Wie funktioniert das denn?
1: Naja, man darf jetzt nicht Äpfel mit Birnen vergleichen. Also Luxemburg ist ein steinreiches Land. Es hat weniger Einwohner als Frankfurt. Die können natürlich locker ihre Spritpreise subventionieren. Sie profitieren auch noch vom Tanktourismus. Wer da hinfährt, der geht gleich noch essen und das ist ein gutes Geschäft. Belgien hat so einen Deckel eingeführt. Der ist aber sehr kompliziert. Der richtet sich dann auch nach den Weltmarktpreisen. Das ist nicht immer billiger. Also da sagen Experten, auch das kann man schlecht übertragen auf ein Land mit 83 Millionen Einwohnern wie Deutschland.
0: Okay. Wir hatten ja gerade für 2 Monate den Tankrabatt. Warum wird der dann nicht einfach verlängert?
1: Durch diesen Tankrabatt wurde der Sprit um 17 Cent billiger pro Liter, also ein paar Euro pro Tankfüllung. Das hat den Staat, also uns alle letztlich, 1,6 Milliarden in 2 Monaten gekostet. Würde man das dauerhaft machen, dann wären wir bei über 10 Milliarden im Jahr. Das sind Zeiten, wo wir sowieso sparen müssen. Also dieses Geld, das brauchen wir fürs Gesundheitssystem, für die Rente, für die Infrastruktur, alles Dinge, die auch wichtig sind.
0: Mhm. Du hast ja schon gesagt, es ist ein bisschen kompliziert, aber wie realistisch ist es denn, dass so ein Benzinpreisdeckel kommt?
1: Das halte ich nicht für realistisch. Also der Spritpreis wird sinken, wenn der Konflikt im Iran gelöst ist. Das haben wir letztlich Donald Trump zu verdanken. Das ist nicht die Schuld der Bundesregierung. Der Weltmarktpreis ist das Entscheidende. Und wer jetzt aus dem Urlaub zurückkommt und sich darüber beschwert, dass es in anderen Ländern das Benzin billiger ist, der sollte das mal damit vergleichen, wie teuer denn dort der Supermarkt war. Denn wir haben in Deutschland nach Luxemburg die niedrigste Mehrwertsteuer in Europa. Und in anderen Ländern, die weniger Steuern auf Sprit haben, die haben dafür eben eine höhere Mehrwertsteuer. Also letztlich kommt es dann aufs Gleiche raus. Wenn man weniger an der Tankstelle bezahlen wird, dann ist im Gegenzug dazu der Supermarkt gleich sehr viel teurer und das will man doch irgendwie auch nicht, oder?
0: Ja, das stimmt. Uwe Berndt in Berlin zu dem von SPD-Generalsekretär Klüssendorf geforderten Spritpreisdeckel.
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1: Das ist eine überraschende Meldung aus Berlin. Thorsten Frei soll Nachfolger von Jens Spahn als Fraktionsvorsitzender der Unionsparteien werden. Das berichten verschiedene Medien. Wer Kanzleramtschef wird, das ist noch unklar. Sobald es da was Neues gibt, hören Sie es natürlich hier bei uns.
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12: Wichtiges hören Sie bei uns sofort, deswegen Vorsicht auf der A5, Kassel Richtung Frankfurt. Zwischen Friedberg und dem Bad Homburger Kreuz, da befinden sich bei einem kaputten Bus Personen auf der Fahrbahn. Es ist 12:30 und jetzt Aktuelles aus unseren Regionalstudios.

0: Hier ist das Studio Fulda.
1: Der Landkreis Hersfeld-Rotenburg investiert dieses Jahr 14 Millionen Euro in Schulen. Das meldet jetzt die Kreisverwaltung. Während Schulkinder also gerade ihre Sommerferien genießen, herrscht an einigen Schulen Baustelle. Es werden dringend nötige Baumaßnahmen umgesetzt. Eins der größten Projekte diesen Sommer, der Neubau der Turnhalle der Friedrich-Fröbel-Schule in Bad Hersfeld. Kostenpunkt rund 1,6 Millionen Euro. Daneben gibt es auch viele kleinere Projekte, wie beispielsweise neue Brandmeldeanlagen oder Modernisierungsarbeiten. Und einige Projekte laufen auch länger, zum Beispiel die Sanierung der Obersbergschule. Allein das wird rund 5,5 Millionen Euro kosten. Sophia Junghänger, Bad Hersfeld.
2: Halbzeit bei den Bad Hersfelder Festspielen. Alle Premieren sind gelaufen und Intendantin Elke Hesse freut sich nicht nur über viele gute Kritiken in der Presse.
3: Ich bin sehr glücklich, weil ich ganz tolle Publikumsreaktionen bekomme und das schlagt sich natürlich auch beim Kartenverkauf nieder.
2: Für die Festspiele ganz wichtig, nach den guten Premierenkritiken hat der Kartenverkauf deutlich zugelegt.
3: Lysistrata und Parsifal verkaufen wir einfach jede Woche unheimlich viel Karten, was mich wirklich sehr freut.
2: Und das Musical Something Rotten ist ein richtiger Renner geworden. Die Festspiele laufen noch bis Mitte August. Hermann Diehl aus Bad Hersfeld.
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4: Vorsicht auf der A5, Kassel Richtung Frankfurt. Zwischen Friedberg und dem Bad Homburger Kreuz, da sind Personen auf der Fahrbahn unterwegs, und zwar in der Nähe eines kaputten Busses. Dann haben wir die A5, Frankfurt Richtung Kassel, zwischen Reiskirchener Dreieck und im Ohmtal Dreieck. 6 Kilometer Stau nach einem Unfall auf der mittleren Spur. A7, Fulda Richtung Würzburg, zwischen dem Fulda Dreieck und Bad Brückenau Wildflecken, 9 Kilometer Stau und stockender Verkehr. Die A485 Gießener Nordkreuz Richtung Langgöns zwischen Gießen-Wieseck und Gießen-Licherstraße. 1 Kilometer Stau wegen Markierungsarbeiten auf der rechten Spur. Und das betrifft den Stadtverkehr in Gießen. Die Grünberger Straße ist zwischen Berliner Platz und Licherstraße wegen eines brennenden LKW in beiden Richtungen gesperrt.
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4: Heute sind viele Wolken unterwegs, werden von Norden her auch immer mehr. Da kann es auch mal regnen, ansonsten bleibt es überwiegend trocken heute bei bis zu 25 Grad. Morgen, ja, dann wieder so ein Mix aus morgen durchaus mehr Sonne und Wolken. Am längsten, da scheint die Sonne im Süden. Es bleibt trocken. Und auch morgen bekommen wir bis zu 25 Grad. Am Sinn entspannten Mittwoch, jetzt mit Musik von den Stranglers. Das ist Always the Sun.
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0: Roxette und Joyride hier in HR1. Das Mautdebakel, das Maskendesaster, der Dieselskandal. Ja, solche Fälle könnten bald nur noch schwer aufgeklärt werden. Denn die Bundesregierung will das sogenannte Informationsfreiheitsgesetz einschränken, berichtet ARD-Berlin-Korrespondentin Bianca Schwarz.
1: Bisher darf ja jeder ohne Begründung eine Information abfragen. Dieses Auskunftsrecht, das soll künftig beschränkt werden auf natürliche Personen mit berechtigtem Interesse. Das heißt, ausgeschlossen werden durch diesen Fokus dann nämlich Vereine, Firmen oder zum Beispiel Medienunternehmen.
0: Ja, die Koalition begründet ihre Pläne unter anderem mit Bürokratieabbau. Aber der Eindruck, der jetzt natürlich entsteht, ist, dass der Staat nicht mehr sich in die Karten schauen lassen will. Eine Kontrolle unerwünscht. Und entsprechend groß ist die Kritik unter anderem von Transparency International Deutschland. Geschäftsführerin Christine Lüttich hat in HR1 am Morgen dazu gesagt:
2: Das ist tatsächlich ein ganz wichtiges Werkzeug für uns. Wir benutzen das schon mehrfach im Jahr. Und es geht uns einfach darum, nachvollziehen zu können, wie staatliche Entscheidungen zustande gekommen sind. Wie ist eine Vergabe entstanden oder welche Gesprächstermine mit welchen Lobbyistinnen gab es beispielsweise?
0: Gerade ist eine Petition auf dem Weg mit inzwischen knapp 600.000 Unterschriften. Gestartet hat die Arne Semsrott von der Plattform Frag den Staat.
3: Nehmen wir mal so ein sehr prominentes Beispiel, Jens Spahns Masten-Deals. Die sind zu einem großen Teil über das Informationsfreiheitsgesetz an die Öffentlichkeit gekommen. Solche Anfragen werden in Zukunft größtenteils nicht mehr möglich. Wenn ich ein berechtigtes Interesse vorzeigen müsste, könnte ich in Zukunft solche Anfragen nur noch stellen, wenn ich selbst Masken herstelle und die ans Gesundheitsministerium verkaufen will. Das heißt, im Prinzip sprechen wir dann in dem Zusammenhang von einer Abschaffung des Informationsfreiheitsgesetzes.
0: Ja, die Bundesregierung will die gesetzliche Informationsfreiheit einschränken. Im Herbst soll das entsprechende Gesetz geändert werden. An den Plänen gibt es große Kritik, vor allem von Journalisten und gemeinnützigen Organisationen. 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
1: 13 Uhr. Kanzleramtschef Frei soll wohl neuer Unionsfraktionschef werden. Bundesanwaltschaft klagt Reichsbürger an. Zahl der Autos in Deutschland steigt weiter. Das Wetter am Nachmittag, viele Wolken, im Norden einzelne Schauer, 17 bis 25 Grad. Mein Name ist Stefan Schiebelhut. Kanzleramtschef Frei soll neuer Chef der Unionsfraktion im Bundestag werden. Mehrere Medien berichten übereinstimmend, dass sich CDU-Chef Merz und CSU-Chef Söder auf diesen Vorschlag geeinigt haben. Entscheiden muss die Fraktion selbst. Das soll formal heute in einer Woche bei einer Sondersitzung passieren. Frei wäre dann Nachfolger von Unionsfraktionschef Spahn, der wegen der Affäre um die Leihmutterschaft für sein Kind zurückgetreten war. Wer Frei als Chef des Kanzleramts ablösen würde, ist noch nicht klar. Die Bundesanwaltschaft hat 4 mutmaßliche Anführer der Reichsbürgergruppe Königreich Deutschland angeklagt. Ihnen wird unter anderem Mitgliedschaft in einer kriminellen Vereinigung vorgeworfen. Aus Karlsruhe ARD-Reporter Michael Matthias Nordhardt.
2: Die Gruppierung habe pseudostaatliche Strukturen errichtet und zum Beispiel ein Bank- und Versicherungssystem.

0: System mit mehreren Filialen geschaffen. Unter anderem dadurch habe sie sich finanziert. Zwischen 2020 und 2025 habe die Gruppierung rund 10 Millionen Euro eingenommen und Gelder in Höhe von 2 Millionen Euro hinterzogen. Im Mai 2025 hatte Bundesinnenminister Alexander Dobrindt die Gruppierung verboten.
1: Die Computernetzwerke der Bundesbehörden sollen besser vor Spionage und Hackerangriffen aus dem Internet geschützt werden. Dazu hat das Bundeskabinett eine neue Sicherheitsstrategie beschlossen. Eine zentrale Leitungsgruppe wird dabei den Kurs vorgeben. Damit sollen die einzelnen Ministerien erstmals in Fragen der Cybersicherheit einheitlich agieren. In Deutschland gibt es immer mehr Autos, auch bei uns in Hessen. Hier kamen Anfang dieses Jahres 624 Fahrzeuge auf 1000 Einwohner. Wie das Statistische Landesamt meldet, waren es Anfang 2025 noch 622, also zwei weniger. HR-Reporter Alexander Schmidt.
2: Spitzenreiter in Hessen ist der Vogelsbergkreis mit 686 angemeldeten Autos je 1000 Einwohnerinnen und Einwohnern, gefolgt vom Landkreis Waldeck-Frankenberg und dem Schwalm-Eder-Kreis mit jeweils 647. Am wenigsten angemeldete Autos gibt es in Frankfurt mit 326. Nach Einschätzung der Statistiker fällt die Pkw-Dichte in ländlichen Regionen tendenziell höher aus.
1: Am Samstag hat es auf der Landstraße zwischen Hanau und Großauheim einen tödlichen Unfall gegeben. Auch ein Streifenwagen der Polizei war daran beteiligt. Jetzt haben die Staatsanwaltschaft und das Landeskriminalamt Details dazu bekannt gegeben. Danach hatten zuerst Zeugen einen Mann gemeldet, der immer wieder auf die Straße gelaufen ist. Ein Streifenwagen machte sich auf die Suche. Dabei erfasste der Wagen einen 17-Jährigen. Er starb noch an der Unfallstelle. Gegen den Polizisten am Steuer des Streifenwagens wird jetzt wegen fahrlässiger Tötung ermittelt. Die Bundesregierung plant aktuell keine neuen Maßnahmen wegen der hohen Spritpreise. Das hat Wirtschaftsministerin Reiche bei RTL und NTV gesagt. Grund sei die knappe Haushaltslage. Der Tankrabatt sei ein sehr teures Instrument gewesen und habe viele Milliarden gekostet. Das Geld habe man nicht mehr. Das waren die Nachrichten.
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4: Vorsicht auf der A5 Kassel Richtung Frankfurt. Zwischen Bad Nauheim und Obermörlen liegt ein Reifen auf der Fahrbahn. Vorsicht auch auf der A648 Eschborn Richtung Frankfurt. In der Abfahrt Frankfurt-Rebstock steht ein kaputtes Fahrzeug. Die A5 Frankfurt Richtung Kassel zwischen dem Reiskirchener Dreieck und dem Umtaldreieck. 8 Kilometer Stau nach einem Unfall auf der mittleren Spur. Und die A7 Fulda Richtung Würzburg zwischen dem Fuldaer Dreieck und Bad Brückenau-Wildflecken. 9 Kilometer Stau und stockender Verkehr.
3: Das Wetter für Hessen.
4: Von Norden her breiten sich immer mehr Wolken aus. Am Nachmittag steht dann eine Mischung an aus vielen Wolken und auch so ein bisschen Sonne. Im Norden sind auch einzelne Schauer dabei. Ansonsten bleibt es überwiegend trocken. Heute bei Höchstwerten zwischen 17 Grad im Upland, 25 in Südhessen. Und auf den Bergen werden es bis zu 21 Grad. Morgen dann wieder so ein Wechsel aus Sonne und Wolken im Süden. Da ist es am sonnigsten und überall trocken bei bis zu 25 Grad.
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4: Und jetzt mit Yes und Owner of a Lonely Heart. Haben Sie einen schönen Mittwoch.
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von On Blondes. What's up hier in HR1. Und jetzt schunkeln wir uns gemeinsam von der Mittagspause ins Suppenkoma. Zusammen mit Elton John. Ich finde, der Song, ja, der hat sowas Schunkeliges. I guess that's why they call it

0: Es erinnert ein so ein bisschen an Matrix oder andere Science-Fiction-Thriller. Jetzt ist es aber tatsächlich passiert. Eine KI hat sich selbstständig gemacht, und zwar bei der Firma OpenAI, die bekannt für ChatGPT ist. Die KI ist eigenmächtig in das Computersystem eines anderen Unternehmens eingedrungen. OpenAI spricht von einem beispiellosen Cyber-Zwischenfall. Philipp Münscher aus dem hr1-Team, was genau ist denn passiert?
1: Ja, das Ganze war ein Testlauf mit einem neuen KI-Modell. OpenAI wollte nach eigenen Angaben mal schauen, wie gut denn die Software Sicherheitslücken für Cyberattacken erkennen kann. Und deshalb sollte die KI einen Standardtest lösen, der dafür oft verwendet wird. Aber dann ist sie viel weiter gegangen als erwartet. Sie ist nämlich aus der Testumgebung ausgebrochen und hat sich auf eigene Faust Zugang zum Internet verschafft. Und dann hat diese Software sich einfach bei einer anderen KI-Firma reingehackt, um sich da die Infos zu holen, mit denen sie den Test lösen kann. Ja, OpenAI sagt, die KI wollte schummeln und sie hat sich dabei verhalten wie ein gewiefter Hacker.
0: Und was sagt die gehackte Firma dazu?
1: Ja, das ist ein anderes KI-Unternehmen namens Hugging Face und die meinen, dass dieser Vorfall zeigt, dass sich die Sicherheit von KI eben nicht von einem einzelnen Unternehmen im Verborgenen lösen lässt, sondern dass man es gemeinsam angehen muss. Und deshalb wolle man jetzt auch gemeinsam mit OpenAI da an Lösungen arbeiten.
0: Experten, die waren ja schon lange vor Cyberattacken mit Hilfe von KI, die fühlen sich dann jetzt wahrscheinlich bestätigt.
1: Ja, genau, denn in den letzten Monaten ist ja viel über ein anderes KI-Modell diskutiert worden von Anthropic, dem großen Konkurrenten von OpenAI. Und deren KI, die hat Sicherheitslücken bei viel genutzten Programmen und Online-Diensten gefunden, die jetzt über Jahrzehnte schon unentdeckt geblieben waren. Eigentlich ja super, dass diese Schwachstellen jetzt dadurch gestopft werden konnten, aber damit wird halt auch klar, wie gefährlich so eine KI dann in den falschen Händen sein könnte, also eine echte Cyberwaffe. Und jetzt hat man halt gesehen, dass die KI sich halt auch ganz leicht selbstständig machen kann und dann Dinge tut, die gar nicht gewollt sind.
0: Eine KI hat sich selbstständig gemacht und eine Firma gehackt. Die Infos dazu hatte Philipp Münscher aus dem hr1-Team.
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11: Um 13:30 Vorsicht auf der A3 Würzburg Richtung Frankfurt. Zwischen Hanau und Oberzhausen, da brennt ein Fahrzeug auf dem mittleren Fahrstreifen. Vorsicht auch auf der B8 Bad Camberg Richtung Limburg. Zwischen Erbach und Oberselters, da liegt eine tote Katze auf der Fahrbahn. A5 Frankfurt Richtung Kassel, zwischen dem Reiskirchner Dreieck und dem Umtal Dreieck, 8 Kilometer Stau nach einem Unfall auf der mittleren Spur. Die A7 Fulda Richtung Kassel, zwischen Fulda Nord und Hünfeld-Schlitz, 4 Kilometer Stau wegen einer Tagesbaustelle, nur eine Spur ist da frei. Und die A7 Fulda Richtung Würzburg.

0: Duisburg zwischen dem Fuldaer Dreieck und Bad Brückenau-Wildflecken auch noch mal 6 Kilometer Stau und stockender Verkehr.
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0: Viele Wolken heute am Start. Von Norden her werden die auch immer mehr. Da kann es auch mal regnen im Norden. Ansonsten bleibt es heute überwiegend trocken bei bis zu 25 Grad. Und auch morgen steht dann wieder ein Mix aus Sonne und Wolken an. Am längsten scheint die Sonne morgen im Süden. Bleibt auch überwiegend überall trocken. Und auch morgen das Ganze bei bis zu 25 Grad. Kommen Sie gut durch Ihren Mittwoch. Jetzt mit Musik von Pink Floyd. Wish You Were Here. Ich bin Katharina Lenz. Hallo.
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0: Und mich. Human League hier in HR1. Das ging ja mal schneller als gedacht. Thorsten Frei soll Nachfolger für Jens Spahn als neuer Fraktionschef der CDU-CSU werden. Der war ja bisher Kanzleramtsminister in der Regierung. Und Spahn, der ist ja von seinem Amt zurückgetreten, weil er und seine Ehe mithilfe einer Leihmutter in den USA Vater geworden sind. Das sorgt für heftige parteiinterne Kritik. Sabine Henkel aus dem Berliner Hauptstadtstudio. Was hat denn jetzt den Ausschlag für Thorsten Frei gegeben?
1: Ja, das kann ich im Moment noch nur vermuten, weil Friedrich Merz und Markus Söder sich noch gar nicht öffentlich dazu geäußert haben. Die Nachricht ist aber durchgesichert und ganz klar ist, Frei kennt den Job. Er hat als parlamentarischer Geschäftsführer, das ist so eine Art Nebenfraktionschef unter Friedrich Merz, gelernt. Merz weiß also, was Frei kann. Er gilt als Abgeordneter.

0: absolut loyal und Merz vertraut ihm. Und das hat offenbar auch Söder überzeugt. Beide gemeinsam machen der Fraktion ja diesen Personalvorschlag.
1: Das heißt, die Fraktion, die steht jetzt wirklich hinter ihm, denn Innenminister Dobrindt, dem wurden ja auch gute Chancen eingeräumt.
0: Ja, man muss wissen, die Mehrheit in der Fraktion, also die meisten Abgeordneten, die haben ein Parteibuch der CDU und Thorsten Frey auch. Und Dobrindt ist CSU-Mitglied und die große Partei überlässt der kleinen Partei vielleicht nicht so gerne einflussreiche Jobs, wenngleich Alexander Dobrindt sehr anerkannt ist. Aber ich glaube, mit Thorsten Frey werden sich auch alle anfreunden können. Er wird sehr geschätzt und wie gesagt, ist anerkannt.
1: Und das bringt ja jetzt auch einiges in Bewegung. Also es muss ja auch jemand Frey im Kanzleramt ersetzen. Gibt es da jetzt eine große Kabinettsumbildung?
0: Das kommt darauf an, wie viele Stühle da jetzt gerückt werden. Wenn jemand aus einem Ministerium dann ins Kanzleramt geht, als rechte Hand von Friedrich Merz und die Regierungsarbeit da organisiert, dann könnte das sein, denn dann muss ja auch da wieder jemand ersetzt werden. Aber ich glaube nicht, dass allzu viele Stühle gerückt werden, denn das bringt ja auch Unruhe rein und alle müssen sich auf den neuen Posten erst einarbeiten.
1: Thorsten Frey wird neuer Fraktionsvorsitzender der CDU/CSU. Sabine Henkel aus dem ARD-Hauptstadtstudio hatte alle Informationen.
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5: 14 Uhr. Kanzleramtschef Frei wird offenbar neuer Unionsfraktionschef. KCAN-Zentrale der Deutschen Bank. Bundesanwaltschaft klagt Reichsbürger an. Das Wetter am Nachmittag viele Wolken, im Norden einzelne Schauer, 17 bis 25 Grad. Mein Name ist Heiko Schneider. Kanzleramtsminister Frei soll Nachfolger von Jens Spahn als Chef der Unionsfraktion werden. Medien berichten, dass sich darauf CDU-Chef Merz und CSU-Chef Söder geeinigt haben. Aus Berlin Dagmar Pepping.
6: Der Baden-Württemberger Frei war vor seinem Wechsel an die Spitze des Kanzleramtes parlamentarischer Geschäftsführer der Unionsfraktion und damit engster Mitarbeiter des damaligen Fraktionsvorsitzenden und Oppositionsführers Friedrich Merz. Frei folgte als neuer Unionsfraktionsvorsitzender auf Jens Spahn, der am Samstag zurückgetreten war. Am kommenden Mittwoch soll die Fraktion zu einer Sondersitzung zusammenkommen, um den neuen Fraktionschef zu wählen. Wer Thorsten Frey als Chef des Bundeskanzleramtes nachfolgen soll, ist noch nicht bekannt. Unklar ist auch, ob Kanzler Merz weitere Personalwechsel im Kabinett vornimmt.
5: Razzia in der Zentrale der Deutschen Bank in Frankfurt. Nach Informationen von WDR, NDR und SZ ermittelt die Staatsanwaltschaft Düsseldorf wegen Cum-Cum-Geschäften der späteren Tochter Postbank in den Jahren 2008 bis 2010. ARD-Reporterin Verena von Ondarza.
7: Die Staatsanwaltschaft vermutet, dass die Postbank in diesem Zeitraum mehr als 350 Millionen Euro Steuern zu wenig durch solche Geschäfte gezahlt haben könnte. 10 ehemalige Verantwortliche des Instituts führt die Staatsanwaltschaft als Beschuldigte. Die Deutsche Bank selbst steht nicht im Mittelpunkt der Affäre. Sie hatte die Postbank schrittweise ab 2009 übernommen und gilt damit als rechtmäßige Nachfolgeorganisation. Die Deutsche Bank bestätigte auf Anfrage die Maßnahme der Staatsanwaltschaft Düsseldorf. Sie werde als Drittpartei untersucht und arbeite vollumfänglich mit den Behörden zusammen, so ein Sprecher.
5: Die Bundesanwaltschaft hat 4 mutmaßliche Anführer einer Reichsbürgergruppe angeklagt. Vorgeworfen wird ihnen unter anderem Mitgliedschaft in einer kriminellen Vereinigung und Steuerhinterziehung. Konkret sollen die Männer zum sogenannten Königreich Deutschland gehören, einer Gruppe, die die Bundesrepublik durch einen eigenen Staat ersetzen will. Laut Anklage haben sie unter anderem ein eigenes System von Banken und Versicherungen geführt und so innerhalb von 5 Jahren rund 10 Millionen Euro eingenommen. In Frankreich ist ein Modelagent mit Verbindungen zum US-Sexualstraftäter Epstein tot aufgefunden worden. Die Staatsanwaltschaft Nanterre teilte mit, seine Leiche sei in seinem Haus in der Nähe von Paris entdeckt worden. Die Todesursache werde untersucht. Gegen den Modelagenten war ermittelt worden, unter anderem, weil er für das Epstein-Netzwerk gezielt Mädchen organisiert haben soll, auch für sexuellen Missbrauch. In den entsprechenden Akten taucht sein Name mehr als 1000 Mal auf. Der Rheingauer Weinbauverband kritisiert eine neue EU-Verordnung zu Verpackungen. Der Aufwand für die Betriebe sei hoch, der ökologische Nutzen fraglich. HR-Reporterin Birgitta Söhling.
8: Unsere Winzerinnen und Winzer wollen Wein erzeugen, keine Aktenordner füllen, so ein Sprecher des Rheingauer Weinbauverbands. Die neue EU-Verordnung will Verpackungen nachhaltiger gestalten und das Recycling verbessern. Sie bringt aber für die Rheingauer Familienbetriebe umfangreiche Dokumentationspflichten mit sich. Sie müssen künftig für jeden Bestandteil der Verpackung technische Datenblätter liefern und nachweisen, dass er EU-konform ist. Für die Flasche, den Korken oder Schraubverschluss, die Kapsel, das Etikett und die Kartonage.
5: Das waren die Nachrichten.
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9: Die A3 Würzburg Richtung Frankfurt zwischen Hanau und Obertshausen. 6 Kilometer Stau wegen Aufräumarbeiten nach einem Fahrzeugbrand. Der Verkehr wird an der Brandstelle über den Standstreifen geleitet. A5 Frankfurt Richtung Kassel zwischen Homberg-Ohm und dem Ohmtal-Dreieck, 2 Kilometer stockend nach einem Unfall auf der linken Spur. A7 Fulda Richtung Kassel zwischen Fulda-Nord und Hünfeld-Schlitz, 4 Kilometer Stau wegen einer Tagesbaustelle, auch dort da nur eine Spur frei. Dann die A7 Fulda Richtung Würzburg zwischen dem Fulda-Dreieck und Bad Brückenau-Wildflecken, 6 Kilometer Stau und stockender Verkehr. Und die A66 Wiesbaden Richtung Frankfurt. Zwischen Kelkheim und Frankfurt-Höchst kommt es in beiden Richtungen zu Sichtbehinderungen durch den Rauch eines Grasbrandes in einem benachbarten Feld.
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9: Von Norden her, da breiten sich schon immer mehr Wolken aus. Zum Nachmittag hin, ja, da gibt es dann eine Mischung aus vielen Wolken, aber auch so ein bisschen Sonne. Im Norden, da sind auch einzelne Schauer drin. Ansonsten bleibt es überwiegend trocken heute. Bei Höchstwerten zwischen 17 Grad im Upland, maximal 21, wenn es auf den Bergen, und 25 Grad in Südhessen. Und auch morgen wechseln sich Sonne und Wolken weiterhin ab. Im Süden, da ist es dann am sonnigsten und überall größtenteils trocken. Auch morgen bei bis zu 25 Grad.
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9: Und ich wünsche Ihnen einen schönen Mittwoch jetzt mit Musik von Bruce Springsteen. Hungry Heart.
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Moment auf einer richtig guten Party. Der DJ, der haut einen Kracher nach dem nächsten raus. Und dann fängt John Bon Jovi an, mit voller Power diese Worte ja, rauszuschreien. Shut up!

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Sie sind einfach die größten Queen in HR1. Und ich sag herzlichen Glückwunsch an Christiane aus Schönbach bei Marburg. Sie freut sich über 2 Tickets fürs Open-Air-Kino in Friedberg morgen Abend. Ganz viel Spaß.

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6: Es ist 2:30.
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7: Mit Maren Weil. Guten Tag. Der Nachfolger von Jens Spahn steht offenbar fest. Kanzleramtschef Thorsten Frey soll neuer Vorsitzender der Unionsfraktion im Bundestag werden. Darauf haben sich laut Medienberichten die Chefs von CDU und CSU, also Merz und Söder, geeinigt. Thorsten Frey ist seit 2013 Abgeordneter im Bundestag. In der Deutschen Bankzentrale in Frankfurt läuft eine Razzia. Das hat die Staatsanwaltschaft Düsseldorf mitgeteilt. Dabei gehe es um fragwürdige Cum-Cum-Geschäfte der Postbank zwischen 2008 und 2010 in dreistelliger Millionenhöhe. Die Postbank gehört inzwischen zum Deutsche Bank-Konzern. Und jetzt mehr Aktuelles aus unseren Regionalstudios.
0: Hier ist das Studio Fulda.
8: Die Stadt Fulda geht konsequent gegen Schleuser vor, die bei der Beschaffung illegaler Aufenthaltsgenehmigungen helfen. Die Meldebehörde hat mir auf Anfrage erklärt, sie überprüfe verdächtige Adressen, bei denen auffällig oft Menschen mit ausländischen Pässen angemeldet werden. Auslöser meiner Recherche war ein Prozess gegen einen Frankfurter Kommunalpolitiker. Er hatte als Vermieter Bescheinigungen für die Meldebehörde an Personen verkauft, die unter der angegebenen Adresse gar nicht wohnten. Ich habe deshalb für den HR bei den 10 größten Städten in Hessen angefragt, wie sie damit umgehen. Im Vergleich zu Frankfurt gehört Fulda zu den Städten, die deutlich konsequenter kontrollieren. Volker Siefert, Studio Osthessen.
9: Mit den Inlinern da lang fahren, wo es sonst nur Autos dürfen. Das geht heute Abend wieder bei der Skate Night in Fulda. Begleitet von der Polizei geht es in der Gruppe gut 2 Stunden durch die Stadt. Treffpunkt ist um 19:30 auf dem Parkplatz in der Nähe der Jugendkulturfabrik. Da die gefahrene Strecke durchaus kurvig ist und es auch ein bisschen hoch und runter gehen kann, sagen die Veranstalter, die Skate Night ist nichts für absolute Anfänger. Wer mitfahren will, sollte sicher auf Inlinern sein und vor allem gut bremsen können. Auch wichtig, Helm, Schoner und helle Kleidung tragen. Das macht die Gruppe sichtbarer und vor allem sicherer. Wer heute nicht kann, die nächste Skate Night findet in 2 Wochen statt. Sophia Jung.

0: Menger Fulda.
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2: Vorsicht auf der B26 Darmstadt Richtung Aschaffenburg. Am Dieburger Dreieck, da steht ein kaputter LKW mit Reifenpanne in der Verbindung zur B45 in Richtung Hanau. Dann die A3 Würzburg Richtung Frankfurt. Zwischen Seligenstadt und Obertshausen 8 Kilometer Stau wegen Aufräumarbeiten nach einem Fahrzeugbrand. Der Verkehr, der wird da an der Brandstelle über den Standstreifen geleitet. A5 Frankfurt Richtung Kassel. Zwischen Grünberg und dem Umtaldreieck 5 Kilometer an einer geräumten Unfallstelle. A7 Fulda Richtung Kassel. Zwischen Fulda Nord und Hünfeld-Schlitz 4 Kilometer Stau wegen der Tagesbaustelle. Nur eine Spur ist da frei. Dann die A7 Fulda Richtung Würzburg. Zwischen dem Fulda Dreieck und Bad Brückenau-Wildflecken 6 Kilometer Stau und stockender Verkehr. Das betrifft den Stadtverkehr in Wiesbaden. Die A-Straße ist zwischen Albrecht-Dürer-Straße und Defregger-Straße wegen eines Hausbrandes in beiden Richtungen gesperrt. In Kronberg am Taunus ist die L3015 nach einem Unfall in beiden Richtungen gesperrt. Und in Gießen ist der Ludwigsplatz für Reinigungsarbeiten, im Stadtverkehr Gießen, der Ludwigsplatz ist für Reinigungsarbeiten für Durchgangsverkehr in beiden Richtungen gesperrt. So, jetzt haben wir
1: das Wetter für Hessen.
2: Und da sind heute viele Wolken unterwegs, die werden, ja, von Norden her auch immer mehr. Im Norden, da kann auch mal ein kurzer Schauer dabei sein. Ansonsten bleibt es überwiegend trocken heute bei bis zu 25 Grad. Morgen dann auch ein bisschen durchwachsen. Sonne und Wolken wechseln sich ab. Aber es bleibt überwiegend trocken. Und am längsten erscheint die Sonne im Süden auch morgen bei bis zu 25 Grad. Haben Sie einen richtig guten Mittwoch hier bei uns in HR1. Jetzt mit Musik von Foreigner. Urgent.
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0: Suite hier in HR1. Das Fleischerhandwerk kämpft, wie viele andere Handwerke, seit Jahren mit Nachwuchs- und Fachkräftemangel. Immer weniger junge Menschen entscheiden sich für eine Ausbildung. Gleichzeitig gehen viele Erfahrene in den Ruhestand. HR-Reporterin Sina Philips über eine Fleischerei aus Nordhessen, die eine Idee hat, wie es trotz allem funktionieren könnte.
1: Schichtwechsel in der Fleischerei Bechtel in Schwalmstadt-Ziegenhain. Die Verkäuferinnen und Verkäufer haben Feierabend, jetzt übernimmt die Technik.
2: Hallo, für unverpackte Ware und Produkte ohne Strichcode gibt es Schaltflächen links unten auf dem Bildschirm.
1: Seit Anfang der Woche ist die Fleischerei ein sogenannter Smart Store. Unter der Woche kommen Kunden ab 14 Uhr mit ihrer EC-Karte in den Laden. Samstags schon früher, sonntags in Zukunft auch. Inhaber Johannes Bechtel erklärt, dass sie anders nicht für ihre Kunden da sein könnten.
3: Wir haben jetzt halt eine Lösung gesucht, wie wir das Problem beheben können. Wir wollen nicht den Kopf in den Sand stecken, sondern wir wollen auch was tun. Und da sind wir eben auf die Idee gekommen, wir machen ein SB-Marktkonzept, wo man dann eben die Produkte aus dem Regal abgepackt mitnehmen kann und dann eben mit EC-Karte bezahlt.
1: Nach Angaben des Statistischen Landesamtes lernen aktuell gerade mal 145 Auszubildende den Beruf des Fleischereifachverkäufers in Hessen. Eigentlich viel zu wenige. Der Fleischermeister betreibt bereits einen Selbstbedienungsladen, kennt sich mit dem Konzept entsprechend aus. Es ist in der Fleischerei jetzt zwar neu, aber die Kunden nutzen den Verkaufsautomaten schon. Lukas Stehling kommt gut mit ihm zurecht.
4: Ja, ist erstmal natürlich ein neuer Schritt, sag ich mal. Man kauft ja nicht so normalerweise eher eine Ladentheke ein, aber ich fand es jetzt sehr intuitiv. Das Display sagt ja einem, was man zu tun hat. Und dann waren wir ja auch relativ schnell jetzt gerade fertig.
1: Nicht ganz so überzeugt von der neuen Selbstbedienung beim Fleischer seines Vertrauens ist Udo Gonde.
5: Ich kaufe lieber bei Verkäufern, weil, so wie der Metzger immer sagt, darf es ein bisschen mehr sein oder das oder das oder das. Ich sehe aber auch ein, dass es manchmal schwierig ist, das so aufrechtzuerhalten.
1: Ob die Selbstbedienungsfleischerei zukunftsweisend ist, das kann Johannes Bechtel nicht vorhersagen. Er hofft vielmehr, dass wieder Zeiten kommen, in denen es ausreichend Fachkräfte gibt.
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Him mit Join Me in HR1. Ihnen wünsche ich gleich viel Spaß mit Matthias Münch, der begleitet Sie durch Ihren Mittwochnachmittag. Ich bin Katharina Lenz und ich freue mich, wenn wir uns morgen Mittag wieder hören. Machen Sie es gut.

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3: 15 Uhr. Kanzleramtschef Frei wird offenbar neuer Unionsfraktionschef. Fachleute bewerten Hackerangriff durch KI als Warnsignal. Opfer von Terroranschlägen sollen dauerhaft unterstützt werden. Das Wetter? Viele Wolken im Norden, einzelne Schauer, 17 bis 25 Grad. Mein Name ist Heiko Schneider. Kanzleramtsminister Frei soll Nachfolger von Jens Spahn als Chef der Unionsfraktion werden. Medien berichten, dass sich darauf CDU-Chef Merz und CSU-Chef Söder geeinigt haben. Aus Berlin Dagmar Pepping.
4: Der Baden-Württemberger Frei war vor seinem Wechsel an die Spitze des Kanzleramtes parlamentarischer Geschäftsführer der Unionsfraktion und damit engster Mitarbeiter des damaligen Fraktionsvorsitzenden und Oppositionsführers Friedrich Merz. Frei folgte als neuer Unionsfraktionsvorsitzender auf Jens Spahn, der am Samstag zurückgetreten war. Am kommenden Mittwoch soll die Fraktion zu einer Sondersitzung zusammenkommen, um den neuen Fraktionschef zu wählen. Wer Thorsten Frey als Chef des Bundeskanzleramtes nachfolgen soll, ist noch nicht bekannt. Unklar ist auch, ob Kanzler Merz weitere Personalwechsel im Kabinett vornimmt.
3: Der Cyberangriff durch eine künstliche Intelligenz in den USA wird von Fachleuten und Teilen der Politik als Warnsignal bewertet. Der demokratische Abgeordnete im US-Kongress Kaiser nennt den Vorfall extrem alarmierend und fordert, KI-Systeme strenger zu regulieren. Auch verschiedene Fachleute sprechen davon, dass Sicherheitsstandards und Prüfverfahren verbessert werden müssten. KI-Modelle der Firma OpenAI hatten sich eigenständig Internetzugang verschafft und die Systeme einer anderen KI-Firma gehackt. Wer von einem Terroranschlag betroffen war, soll auch künftig in der Politik einen Ansprechpartner haben. Das Bundeskabinett hat einen Gesetzentwurf beschlossen, der das Amt des Opferbeauftragten dauerhaft gesetzlich verankern soll. ARD-Hauptstadtkorrespondent Dietrich Kallmeurer.
5: Der Bundesopferbeauftragte übernimmt eine zentrale Lotsenfunktion. Er hilft Menschen nach Anschlägen bei der Suche nach finanzieller Unterstützung, Beratungsangeboten und weiteren Hilfen. Das Amt gibt es seit 2018. Anlass war der Anschlag auf dem Berliner Breitscheidplatz im Jahr 2016. Damals zeigte sich, dass eine zentrale Anlaufstelle auf Bundesebene fehlte. Nach dem Kabinettsbeschluss müssen Bundesrat und Bundestag den Entwurf beraten und beschließen.
3: In Frankfurt sitzt eine 70 Jahre alte Frau wegen Verdachts auf versuchten Mord in Untersuchungshaft. Laut Staatsanwaltschaft

0: soll sie mit einem Messer auf die Ex-Freundin ihres Sohnes eingestochen haben. Passiert sei das am Sonntag am Eisernen Steg. HR-Reporterin Heike Borowka.
1: Motiv war offenbar, dass der 47-jährige Ex-Freund mit der Trennung nicht klargekommen ist. Am Sonntag gegen 15 Uhr soll die 70-jährige Mutter die Ex-Freundin ihres Sohnes verfolgt haben. Sie habe sie dann von hinten an den Haaren gezogen und sie mit dem Messer attackiert. Zeugen seien dazwischen gegangen, deshalb wurde die Frau nur leicht verletzt. Am Montag sei dann der 47-Jährige festgenommen worden, nachdem er in der Nähe der Wohnung seiner Ex-Freundin gesehen worden war. In seinem Auto fand die Polizei eine scharfe Schusswaffe, Munition und ein Messer.
0: Er war die deutsche Stimme von Hollywood-Stars wie Anthony Hopkins, Jack Nicholson und Dustin Hoffman. Der Synchronsprecher Joachim Kerzel ist im Alter von 84 Jahren gestorben. Das hat seine Agentur bestätigt. Kerzel arbeitete rund 60 Jahre als Schauspieler, Hörspiel- und Synchronsprecher und galt als eine der bekanntesten Stimmen im deutschsprachigen Raum. Allein Anthony Hopkins hat er mehr als 30 Jahre lang seine Stimme gegeben. Das waren die Nachrichten.
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3: A3 Würzburg Richtung Frankfurt zwischen Seligenstädter Dreieck und Obertshausen. 11 Kilometer Stau wegen Aufräumarbeiten. Hier hat ein Auto gebrannt. Der Verkehr wird an der Brandstelle über den Standstreifen geleitet. Die A7 Fulda Richtung Kassel zwischen Fulda Nord und Hünfeld-Schlitz. 4 Kilometer Stau wegen einer Tagesbaustelle. Es ist nur ein Fahrstreifen frei. A7 Kassel Richtung Fulda zwischen Kirchheim und Hattenbacher Dreieck. Ein defekter PKW auf dem rechten Fahrstreifen im Baustellenbereich. Und die A7, Fulda Richtung Würzburg, zwischen Fulda Dreieck und Bad Brückenau Wildflecken. 6 Kilometer Stau und stockender Verkehr.
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3: Auch heute wieder viele Wolken, wenig Sonne im Norden, ein paar Spritzer möglich. In der Nacht dann meist trocken und es gibt eine Abkühlung auf 14 bis 9 Grad. Morgen, der Donnerstag, ähnliches Wetter mit mehr Sonne Richtung Abend. Temperaturen morgen in Bad Emstal 21 Grad, Neuhof 24 Grad, Biebesheim 26 Grad. Tendenz Richtung Wochenende weiter steigend.
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3: Schön, dass Sie Ihren Nachmittag mit uns verbringen. Wir haben jetzt zwei ganz große Hits direkt hintereinander weg. Terry Jacks Seasons in the Sun und vorher Mike Oldfield Moonlight Shadow.
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1 ja, am Mittwochnachmittag, also noch bevor sie ihren Durchbruch in den USA hatten, hatten sie ihren Durchbruch bei uns im Jugendcafé der Stadt Eppstein im Taunus. Mit Pride hat uns U2 damals richtig erwischt, hat uns sehr beeindruckt, beeindruckt mich auch bis heute. Hier ist Bono mit den Buben.

0: H1 hier am Mittwochnachmittag. Das aktuelle Sommerloch-Thema, das befindet sich im Garten von Jessica Riemenschneider aus Brachtal-Hellstein im Main-Kinzig-Kreis.
1: Ja, mein Mann hatte mich dazu gerufen, wir haben unser Holz umgesetzt und dann sagt er, hey, guck mal, was ist denn das? Ich so, ach du Scheiße, Jörg, das sind Schlangen heute. Dann sagt er so, ich so, Quatsch. Und dann bin ich hin, hatte ich es gesehen, auch, dass es tatsächlich Schlangen heute sind. Und dann sage ich aber auch gleich, es ist keine kleine Schlange.
0: Nein, es ist keine kleine Schlange, die sich da gehäutet hat. Es handelt sich um die Haut einer Königspython. Bis zu 2 Meter kann so eine Königspython lang werden. Und oh Zufall, in der Nachbarschaft von Jessica ist vor ein paar Wochen genauso eine verschwunden. Wir haben Jessica gefragt, kannst du noch ruhig schlafen?
1: Nein. Ich kann auch eigentlich gar nicht hier hinten ruhig im Garten sein. Wir haben die Gartenarbeiten abgebrochen. Ich wollte eigentlich noch Unkraut wegmachen und so, weil wir Urlaub haben. Ich kann es nicht. Ich krieg da Gefühle. Das ist schon ein sehr beklemmendes Gefühl, sage ich mal.
0: Zumal im Garten auch Hühner und Hasen leben. Und die sind ja nun wie geschaffen als Pythonfutter.
1: Wir haben es gesichert alles. Also wir haben halt Steine davor, wo Löcher sind, die, wo sie reinkriechen könnte. Oder Platten davor gemacht. Und ja, ich denke, die Hühner sind zu groß. Da wird sie nicht drangehen. Hoffe ich.
0: Das hoffen wir auch. Die Pythonhaut ist da, die Schlange fehlt. Also Augen auf in Brachtal im Main-Kinzig-Kreis. Sollten Sie das Tier sehen, nicht versuchen, sie zu fangen, sondern die Polizei rufen bitte.

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8: Es wird 15.30 Uhr.
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9: Mit Maren Weil, guten Tag. Ein Nachfolger ist gefunden. Kanzleramtschef Thorsten Frey soll den Job von Jens Spahn bekommen und Vorsitzender der Unionsfraktion im Bundestag werden. Die Chefs von CDU und CSU, also Merz und Söder, haben den Vorstand der Unionsfraktion eben über ihren Vorschlag informiert. Die Bundesregierung will Terroropfern dauerhaft Unterstützung anbieten. Dazu hat das Bundeskabinett heute einen Gesetzentwurf beschlossen. Wer von einem Terroranschlag betroffen war, soll mit dem Opferbeauftragten einen Ansprechpartner haben, zum Beispiel bei der Suche nach finanzieller Unterstützung oder bei Beratungsangeboten. Und jetzt mehr Aktuelles aus unseren Regionalstudios.
0: Hier ist das Studio Fulda.
10: So etwas Dreistes hat man lange nicht gehört. In Homberg oben im Vogelsberg brennt letzte Woche ein Mehrfamilienhaus. Eine 84-Jährige wird leicht verletzt. Die Feuerwehr kann den Brand zwar löschen und das Schlimmste verhindern, aber das Haus ist unbewohnbar. Und dann das. Am letzten Wochenende, das teilt die Polizei heute mit, sind dreiste Einbrecher in das Gebäude eingestiegen. Sie durchwühlen das Haus auf der Suche nach irgendwelchen Wertgegenständen. Beim Brand ist schon ein Schaden von rund 200.000 Euro entstanden. Ob und was die Verbrecher jetzt noch erbeutet haben, ist unklar. Die Polizei in Alsfeld bittet um Hinweise. Hermann Diehl, Homberg oben.
11: Mit den Inlinern da lang fahren, wo sonst nur Autos dürfen. Das geht heute Abend wieder bei der Skate Night in Fulda. Begleitet von der Polizei geht es in der Gruppe gut 2 Stunden durch die Stadt. Treffpunkt ist um 19:30 auf dem Parkplatz in der Nähe der Jugendkulturfabrik. Da die gefahrene Strecke durchaus kurvig ist und es auch ein bisschen hoch und runter gehen kann, sagen die Veranstalter, die Skate Night ist nichts für absolute Anfänger. Wer mitfahren will, sollte sicher auf Inlinern sein und vor allem gut bremsen können. Auch wichtig, Helm, Schoner und helle Kleidung tragen. Das macht die Gruppe sichtbarer und vor allem sicherer. Wer heute nicht kann, die nächste Skate Night findet in 2 Wochen statt. Sophia Junginger, Fulda.
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12: Die A3 Würzburg Richtung Frankfurt zwischen Seligenstädter Dreieck und Obertshausen. 10 Kilometer Stau wegen Aufräumarbeiten nach einem Fahrzeugbrand. Der Verkehr wird an der Brandstelle über den Standstreifen geleitet und die Verzögerung hierdurch zurzeit 1 Stunde. A7 Fulda Richtung Kassel zwischen Fulda Nord und Hünfeld-Schlitz. 5 Kilometer Stau wegen einer Tagesbaustelle. Ist nur ein Fahrstreifen frei. A7 Kassel Richtung Fulda zwischen Kirchheim und Hattenbacher Dreieck. Da steht ein defekter PKW auf dem rechten Fahrstreifen im Baustellenbereich. Und die A7 Fulda Richtung Würzburg zwischen Fulda Dreieck und Bad Brückenau Wildflecken. 7 Kilometer Stau und stockender Verkehr.
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12: Auch heute wieder viele Wolken, wenig Sonne und im Norden vielleicht ein paar Spritzer möglich heute. In der Nacht wird es dann kühl, 14 bis 9 Grad, bleibt trocken. Morgen, der Donnerstag, ähnliches Wetter mit mehr Sonne Richtung Abend und Temperaturen gehen etwas nach oben, 18 bis 25 Grad. Hallo zusammen, wir sind HR1. Wir gucken mal, dass wir Ihnen einen schönen Nachmittag bereiten. Jetzt gleich mit den Stones. Hier ist Miss You.
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0: Bryan Adams und sein Soundtrack-Song für den Robin Hood-Film. Ja, die Geschichte dahinter ist wechselhaft verlaufen.
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2: Was sagt Robin Hood seiner angebeteten Lady Marian, wenn er ihr seine Liebe erklärt? Schau mir in die Augen und du wirst sehen, was du mir bedeutest. Suche in deinem Herzen, in deiner Seele und wenn du mich dort findest, dann wirst du nicht mehr suchen. Denn du weißt ja, alles, was ich tue, das tue ich nur für dich. Und wie singt Robin Hood das? Begleitet von lauten Klängen. So jedenfalls stellte sich das Filmkomponist Michael Kamen vor. Er arbeitet 1991 am Soundtrack für den Robin Hood-Film mit Kevin Costner in der Hauptrolle und bittet Bryan Adams, einen Song beizusteuern. Der schreibt, angelehnt an den Filmdialog, "Everything I do it for you." Die Instrumentierung gefällt dem Auftraggeber allerdings nicht. Michael Kamen will mehr mittelalterlichen Touch, er will Lauten und Mandolinen. Bryan Adams aber lässt sich nicht beirren. Er bleibt bei seiner Rockballade mit Klavierintro. Damit hat er auch Erfolg. "Everything I do it for you" wird einer der erfolgreichsten Filmsongs der 90er.
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1: Merz und Söder schlagen frei als Unionsfraktionschef vor. Fachleute bewerten Hackerangriff durch KI als Warnsignal. Norwegen erinnert an Anschlag von Oslo und Utøya. Das Wetter, viele Wolken im Norden, einzelne Schauer, 17 bis 25 Grad. Mein Name ist Heiko Schneider. Kanzleramtschef Frei soll neuer Chef der Unionsfraktion im Bundestag werden. CDU-Chef Merz und CSU-Chef Söder haben das laut Medienberichten bei einer Sitzung des Fraktionsvorstandes vorgeschlagen. Entscheidend soll die Fraktion heute in einer Woche bei einer Sondersitzung. Frei wäre dann Nachfolger von Unionsfraktionschef Spahn, der wegen der Affäre um die Leihmutterschaft für sein Kind zurückgetreten war. Wer Frei als Chef des Kanzleramts ablösen würde, ist noch nicht klar. Nach dem Hackerangriff durch eine künstliche Intelligenz in den USA zeigen sich Politiker und Fachleute alarmiert. KI-Modelle der Firma OpenAI hatten sich eigenständig Internetzugang verschafft und die Systeme der KI-Firma Hugging Face gehackt. Aus den USA Nils Dumps.
2: Der KI-Forscher Steve Newman spricht von einem Warnschuss. Der demokratische Kongressabgeordnete Greg Kassar aus Texas forderte verpflichtende und unabhängige Sicherheitstests für neue KI-Systeme. Eigentlich hätte das nicht passieren dürfen. OpenAI wollte seine KIs eigentlich nur testen, intern und vom Internet abgeschottet. Die Modelle hätten aber eine bisher unbekannte Schwachstelle gefunden, um den geschützten Bereich zu verlassen. Sie konnten sich mit dem Internet verbinden und danach den Angriff auf Hugging Face durchführen.
1: Bei der Kaufhauskette Galeria stehen 33 der insgesamt 83 Standorte auf dem Prüfstand, darunter die in Bad Homburg und Limburg. Wie das Unternehmen mitteilte, geht es um die wirtschaftliche Tragfähigkeit jeder einzelnen Filiale. Galeria hatte Anfang 2024 zum dritten Mal innerhalb weniger Jahre Insolvenz angemeldet. Ein Investorenkonsortium übernahm die Warenhauskette und strich unter anderem die Marken Kaufhof und Karstadt aus dem Namen. Neue Drohung von US-Präsident Trump. Für jedes Schiff, das der Iran in der Straße von Hormus angreife, würden die USA eine Brücke oder ein Kraftwerk in dem Land zerstören. Das hat Trump auf seiner Internetplattform geschrieben. In diese Drohung schloss er ausdrücklich auch zivile Infrastrukturobjekte in der Hauptstadt Teheran mit ein. Norwegen hat der Opfer des rechtsextremen Anschlags vor 15 Jahren gedacht. An der neuen Gedenkstätte in der Osloer Innenstadt wurden die Namen der insgesamt 77 Getöteten verlesen und Kränze niedergelegt. Ein Rechtsextremist hatte 2011 zunächst eine Bombe im Osloer Regierungsviertel gezündet und damit 8 Menschen getötet. Anschließend erschoss er auf der Insel Utøya 69 Menschen, die ein Sommercamp der norwegischen Arbeiterpartei besucht hatten. In Deutschland gibt es immer mehr Autos, auch bei uns in Hessen. Hier kamen Anfang dieses Jahres 624 Fahrzeuge auf 1000 Einwohner. Wie das Statistische Landesamt meldet, waren es Anfang 2025 noch 622, also 2 weniger. HR-Reporter Alexander Schmidt.
3: Spitzenreiter in Hessen ist der Vogelsbergkreis mit 686 angemeldeten Autos je 1000 Einwohnerinnen und Einwohnern. Gefolgt vom Landkreis Waldeck-Frankenberg und dem Schwalm-Eder-Kreis mit jeweils 647. Am wenigsten angemeldete Autos gibt es in Frankfurt mit 326. Nach Einschätzung der Statistiker fällt die Pkw-Dichte in ländlichen Regionen tendenziell höher aus.
1: Und das waren die Nachrichten.
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4: Die A3 Würzburg Richtung Frankfurt zwischen Seligenstädter Dreieck und Obertshausen. 10 Kilometer Stau wegen Reparaturarbeiten nach einem Fahrzeugbrand. Der Verkehr wird an der Brandstelle über den Standstreifen geleitet. Die Verzögerung hier jetzt leider über eine Stunde. A3 Frankfurt Richtung Würzburg zwischen Obertshausen und Hanau 4 Kilometer stockend. A6 Mannheim Richtung Heilbronn zwischen Kreuz Mannheim und Mannheim-Schwetzingen 4 Kilometer Stau nach einem Unfall auf dem linken Fahrstreifen. A7, Fulda Richtung Kassel. Zwischen Fulda Nord und Hünfeld-Schlitz 5 Kilometer Stau. Wegen einer Tagesbaustelle ist hier nur ein Fahrstreifen frei. A7, Fulda Richtung Würzburg. Zwischen Fulda Dreieck und Bad Brückenau-Wildflecken 7 Kilometer Stau und stockender Verkehr. Vorsicht auf der A66 Frankfurt Richtung Fulda. Zwischen Gelnhausen Ost und Bad Orb-Wächtersbach liegt ein Campingstuhl auf dem linken Fahrstreifen.
0: Das Wetter für Hessen.
4: Da haben wir heute viele Wolken und wenig Sonne und im Norden kann es auch noch ein paar Regenspritzer geben. In der Nacht ist es dann meist trocken und die Temperaturen gehen runter auf 14 bis 9 Grad. Morgen, der Donnerstag, ähnliches Wetter mit mehr Sonne Richtung Abend. Temperaturen in Liebenau im Norden 20, Osenfeld im Osten 23, Lautertal im Süden 25 Grad.
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4: Und Robin Beck, die damals für so eine amerikanische Blubberbrause Werbung gesungen hat. Die Blubberbrause ist gar recht zuckerhaltig. The First Time, der Song ist total kalorienfrei und wunderbar. Vorher gibt es noch Uriah Heep.
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So, typisches 80er E-Piano. Können wir jetzt mal eine 90er Gitarre haben? Dankeschön, Herr Kravitz. Ah, hier ist Lemmy in H1. Flyway.

0: Es ist 20 nach 4. Hier ist HR1 und ja, jetzt ist die Katze aus dem Sack. Jens Spahns Nachfolger als Fraktionschef der Union soll Kanzleramtsminister Thorsten Frei werden. Der gilt ja als enger Vertrauter von Kanzler Merz, ARD-Hauptstadtkorrespondent Philipp Kentscher. Warum schickt er ihn dann weg aus seiner direkten Nähe im Kanzleramt? Stattdessen ist Frei dann ja jetzt bei der Fraktion im Parlament.
1: Für Merz ist es an der Stelle zu 100% wichtig, dort jemanden zu haben, dem er auch wirklich vertrauen kann. Das war in der Vergangenheit schon so, als er noch Oppositionsführer im Bundestag war. Da war auch Frei einer seiner engsten Verbündeten. Und dann war es auch wenig verwunderlich, dass er Frei letztes Jahr zu sich geholt hat, ins Kanzleramt, dort zum Kanzleramtsminister gemacht hat. Jetzt ihn an dieser Schlüsselstelle im Bundestag als Fraktionsvorsitzenden zu haben, das ist für Merz auch eine Chance, hier entsprechende Führungsstärke zu zeigen, aber es ist für ihn auch extrem wichtig, hier einen Mann zu haben, dem er zu 100% vertrauen kann. Und das war, so hört man, in der Vergangenheit noch nicht der Fall, als Spahn dort der führende Mann war.
0: Ein Fraktionsvorsitzender organisiert das Abstimmungsverhalten der Fraktion, redet mit dem Koalitionspartner. Ist Thorsten Frei eher ein Ruhepol oder der große Organisator eines Kurswechsels in der Bundesregierung?
1: Nein, so ein Kurswechsel ist derzeit überhaupt nicht absehbar. Merz hat mit Frei jemanden geholt, der klar auf seinem Kurs unterwegs ist. Es ist also ein Merz-Kurs, ein Reformkurs, der von Frei auch zu erwarten ist. Und das ist auch sehr entscheidend, wenn wir jetzt auf den Herbst blicken, wo sehr viele der Reformvorhaben ins parlamentarische Verfahren kommen sollen. Um ein Beispiel zu nennen, die Reform der gesetzlichen Krankenversicherung. Da braucht es eine Fraktion, die klar steht, die gut geführt wird, um dann auch weiterhin aufrechtzuerhalten, was man immer sagt, nämlich man habe handlungsfähige Regierungskoalitionen.
0: Thorsten Frei war schon im zarten Alter von 31 Bürgermeister in Donaueschingen. Jetzt mit 52 wird der Mann Chef der CDU-CSU-Fraktion im Bundestag. Das wurde heute bekannt gegeben. Zumindest ist das der Plan des Kanzlers und von Markus Söder. Entscheiden muss natürlich noch die Fraktion.
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9: Mit Maren Weil, guten Tag. Jetzt ist es offiziell. Kanzleramtschef Thorsten Frey soll nach Spahn neuer Vorsitzender der Unionsfraktion im Bundestag werden. Die Vorsitzenden von CDU und CSU, also Merz und Söder, haben ihn offiziell dem Fraktionsvorstand vorgeschlagen. Thorsten Frey ist seit 2013 Abgeordneter im Bundestag. Neue Drohung von US-Präsident Trump. Für jedes Schiff, das der Iran in der Straße von Hormuz angreife, würden die USA eine Brücke oder ein Kraftwerk in dem Land zerstören. Auch zivile Infrastrukturprojekte in der Hauptstadt Teheran könnten ein Ziel sein. Das hat Trump auf seiner Internetplattform geschrieben. Und jetzt mehr Aktuelles aus unseren Regionalstudios.
10: Hier ist das Studio Fulda.
11: Mit den Inlinern da lang fahren, wo es sonst nur Autos dürfen. Das geht heute Abend wieder bei der Skate Night in Fulda. Begleitet von der Polizei geht es in der Gruppe gut 2 Stunden durch die Stadt. Treffpunkt ist um 19:30 auf dem Parkplatz in der Nähe der Jugendkulturfabrik. Da die gefahrene Strecke durchaus kurvig ist und es auch ein bisschen hoch und runter gehen kann, sagen die Veranstalter, die Skate Night ist nichts für absolute Anfänger. Wer mitfahren will, sollte sicher auf Inlinern sein und vor allem gut bremsen können. Auch wichtig, Helm, Schoner und helle Kleidung tragen. Das macht die Gruppe sichtbarer und vor allem sicherer. Wer heute nicht kann, die nächste Skate Night findet in 2 Wochen statt. Sophia Junginger, Fulda.
12: Wo gibt es noch Karten? Bei den Bad Hersfelder Festspielen ist Halbzeit. Heutzutage kaufen viele ihre Karte ja kurzfristig, sagt Intendantin Elke Hesse, und warten zum Beispiel die Premierenkritiken ab.
13: Wie wird in der Presse geschrieben? Was sagt mein Nachbar? Was sagt man bei der Fleischerei, beim Bäcker? Das schlägt sich wirklich nieder und ist ganz stark bemerkbar.
12: Das sieht man zum Beispiel beim großen Stück, dem Parzival. Hier hat der Kartenverkauf schlagartig angezogen. Und das Musical Something Wrong Rotten ist ein richtiger Renner geworden. Aber es gibt noch gute Karten. Die Festspiele laufen noch bis Mitte August. Hermann Diel aus Bad Hersfeld.
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0: Wolken, wenig Sonne, im Norden ein paar Regentropfen möglich. Heute Nacht trocken und Abkühlung auf 14 bis 9 Grad. Morgen, der Donnerstag, dann recht ähnlich wie heute, ein bisschen wärmer und ein bisschen mehr Sonne Richtung Abend. Temperaturen morgen 18 bis 25 Grad. So, und dann machen wir jetzt hier schnell noch den Verkehr, aber den wollen wir nicht vergessen. Vorsicht auf der A3 Köln Richtung Frankfurt. Zwischen Niedernhausen und Wiesbadener Kreuz liegen Metallteile auf dem mittleren Fahrstreifen. Vorsicht auch nochmal auf der A49 Kassel Richtung Gießen. Zwischen Aue Stadion und Niederzweren Spanngurte auf der Fahrbahn. Die A3 Würzburg Richtung Frankfurt zwischen Seligenstädter Dreieck und Obertshausen. 10 Kilometer Stau wegen Reparaturarbeiten nach einem Fahrzeugbrand. Der Verkehr wird an der Brandstelle über den Standstreifen geleitet. A3 Frankfurt Richtung Würzburg zwischen Offenbacher Kreuz und Hanau. 5 Kilometer stockend. Die A7 Fulda Richtung Kassel zwischen Fulda Nord und Hünfeld-Schlitz. 4 Kilometer Stau, der Grund eine Tagesbaustelle. Hier ist nur ein Fahrstreifen frei. Und die A7 noch. Fulda Richtung Würzburg. Zwischen Fulda Dreieck und Bad Brückenau Wildflecken 7 Kilometer Stau und stockender Verkehr. Und jetzt gibt's Billy Idol in HR1.
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0: HR1 hier, 16.41 Uhr. Ja, das Wort Doppelmoral wird Ihnen vielleicht wieder in den Kopf kommen bei unserem nächsten Thema. Eine Leihmutterschaft ist bei uns in Deutschland verboten. Das haben viele durch den Fall Jens Spahn mitbekommen. Gleichzeitig gibt es aber bei uns in Deutschland eine Messe, auf der sich Menschen mit Kinderwunsch über Leihmütter informieren können. Wish for a Baby heißt sie und wird im Oktober in Köln stattfinden. Arminia Nolte von der Heinrich-Böll-Stiftung.
1: Ja, genau, da präsentieren sich Akteurinnen aus der ganzen Welt mit reproduktionsmedizinischen Angeboten, zum Beispiel Kliniken für Eizellspender aus Spanien, Agenturen für Leihmutterschaft, vor allem aus den USA, Georgien, Ghana oder Mexiko. Und da sind eben auch diese Vermittlungsagenturen sehr prominent vertreten. Und man kann sich da wirklich buchstäblich also ein Embryo zusammenbasteln lassen. Also die Eizelle, die dann aus Albanien kommt, der Samen von der dänischen Samenbank, beides kann dann zum Beispiel in Zypern zu einem Embryo zusammengeführt werden und der wird dann tiefgefroren zum Beispiel nach Ghana verschickt und dort eben einer Leihschwangeren auch eingesetzt. Und was es eben auch noch gibt, sind so Garantiepakete. Man kann sich auch die Garantie für ein Baby dort kaufen, wenn man mehr Geld bezahlt oder auch die Garantie, dass man ein lebend geborenes Kind zugesichert bekommt.
0: Die Deutschen sind bei dem Thema übrigens gespalten. In der jüngsten Umfrage ist die Hälfte für und die andere Hälfte gegen die Legalisierung von Leihmutterschaft.
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Schön melancholisch, Everything But The Girl Missing. Und jetzt geht's in Richtung Folk, Pop, Rock. In bewährten Händen bei den Hooters, ne? Hier ist Johnny B in HR1.

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1: 17 Uhr. Thorsten Frey als Chef der Unionsfraktion nominiert. Fachleute bewerten Hackerangriff durch KI als Warnsignal. Synchronsprecher Joachim Kerzel gestorben. Das Wetter am Abend und in der Nacht meist trocken. Abkühlung auf 13 bis 9 Grad. Mein Name ist Heiko Schneider. Kanzleramtsminister Frey soll Nachfolger von Unionsfraktionschef Spahn werden. Das haben CDU-Chef Merz und CSU-Chef Söder mitgeteilt. ARD-Hauptstadtkorrespondentin Dagmar Pepping.
2: Thorsten Frey habe einen maßgeblichen Anteil am bisherigen Erfolg der Regierungsarbeit und der Stabilität der Koalition. Die Reformerfolge der letzten Wochen seien auch sein Verdienst, erklärte Merz nach einer Videokonferenz mit dem Fraktionsvorstand der Union. Söder ergänzte, Frey werde ein guter Vorsitzender der gemeinsamen Bundestagsfraktion werden. Die Abgeordneten der Unionsfraktion kommen am Mittwoch in Berlin zu einer Sondersitzung zusammen. Dann wird sich der Baden-Württemberger zur Wahl stellen. Wer Frey als Chef des Kanzleramtes nachfolgen soll, ist noch nicht bekannt.
1: Nach dem Hackerangriff durch eine künstliche Intelligenz in den USA zeigen sich Politiker und Fachleute alarmiert. KI-Modelle der Firma OpenAI hatten sich eigenständig Internetzugang verschafft und die Systeme der KI-Firma Hugging Face gehackt. Aus den USA Nils Dams.
3: Der KI-Forscher Steve Newman spricht von einem Warnschuss. Der demokratische Kongressabgeordnete Greg Kassar aus Texas forderte verpflichtende und unabhängige Sicherheitstests für neue KI-Systeme. Eigentlich hätte das nicht passieren dürfen. OpenAI wollte seine KIs eigentlich nur testen, intern und vom Internet abgeschottet. Die Modelle hätten aber eine bisher unbekannte Schwachstelle gefunden, um den geschützten Bereich zu verlassen. Sie konnten sich mit dem Internet verbinden und danach den Angriff auf Hugging Face durchführen.
1: In Deutschland soll es einfacher werden, neue Firmen zu gründen. Das ist das Ziel der Start-up-Strategie, die das Bundeskabinett beschlossen hat. Der Plan von Wirtschaftsministerin Reiche sieht unter anderem vor, dass eine Firma vollständig digital gegründet werden kann. Außerdem sind mehr Finanzierungsmöglichkeiten vorgesehen, etwa durch Geld aus privaten Altersvorsorgen. Neu ist auch, dass sich die Bundesregierung finanziell an Startups beteiligen will, die Waffen herstellen oder militärische Dienstleistungen entwickeln. Damit soll verhindert werden, dass Startups ins Ausland abwandern. In Hessen sollen künftig mehr Ausreisepflichtige nach Afghanistan abgeschoben werden, also nicht nur Straftäter oder Gefährder. Das hat Innenminister Poseck dem HR bestätigt. HR-Landesreporter Nicolas Buschlüter.
4: Zur Begründung sagte Poseck, nur durch eine konsequente Migrationspolitik werde eine Überforderung von Staat und Gesellschaft verhindert. Der Schwerpunkt Hessens liege weiterhin auf der Abschiebung von Straftätern und Gefährdern. Allerdings werde man auch von neuen, darüber hinausgehenden Möglichkeiten Gebrauch machen. Voraussetzung für das hessische Vorgehen sind neue Richtlinien der Bundespolizei im Umgang mit ausreisepflichtigen Afghanen. Der Hessische Flüchtlingsrat kritisiert, es habe sich an der Menschenrechtssituation in Afghanistan nichts geändert. Die Taliban gingen noch repressiver gegen ihre Gegner vor.
1: Er war die deutsche Stimme von Hollywood-Stars wie Anthony Hopkins, Jack Nicholson oder Dustin Hoffman. Der Synchronsprecher Joachim Kerzel ist im Alter von 84 Jahren gestorben. Das hat seine Agentur bestätigt. Kerzel arbeitete rund 60 Jahre als Schauspieler, Hörspiel- und Synchronsprecher und galt als eine der bekanntesten Stimmen im deutschsprachigen Raum. Allein Anthony Hopkins hat er mehr als 30 Jahre lang seine Stimme geliehen. Das waren die Nachrichten.
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5: Die A3, Würzburg Richtung Frankfurt, zwischen Seligenstädter 3

0: Eck und Obertshausen. 10 Kilometer Stau wegen Reparaturarbeiten nach einem Fahrzeugbrand. Der Verkehr wird an der Brandstelle über den Standstreifen geleitet. Verzögerung über eine Stunde. Die A3 Frankfurt Richtung Würzburg zwischen Offenbacher Kreuz und Hanau. 5 Kilometer stockender Verkehr. A7 Fulda Richtung Kassel zwischen Fulda Nord und Hünfeld-Schlitz. 4 Kilometer Stau wegen einer Tagesbaustelle. Hier ist nur ein Fahrstreifen frei. A7 Fulda Richtung Würzburg zwischen Fulda Dreieck und Bad Brückenau-Wildflecken. 7 Kilometer Stau und stockender Verkehr. A60 noch, Rüsselsheim Richtung Mainz. Zwischen Rüsselsheimer Dreieck und Bischofsheim 4 Kilometer stockender Verkehr wegen mehrerer defekter Fahrzeuge auf dem rechten Fahrstreifen.
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0: Da sind viele Wolken am Hessenhimmel, wenig Sonne. Im Norden sind auch noch ein paar Regenspritzer möglich. In der Nacht ist es dann doch aber meistens trocken und es kühlt ab auf 14 bis 9 Grad. Und morgen, der Donnerstag, da haben wir dann ähnliches Wetter mit mehr Sonne. Je länger der Tag dauert, so gegen Nachmittag, abends kommt die dann so richtig raus. Temperaturen morgen in Naumburg 21 Grad, Ebersburg 23 Grad und Modautal 25 Grad.
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0: Blue-Eyed Soul hat man das genannt, also blauäugiger Soul, wenn weiße Jungs die Musik gemacht haben. Dabei waren die nun nicht beide wirklich blauäugig, nur einer von Hall and Oates tatsächlich. Der andere hatte braune Augen, aber Maneater klingt auch so gut.
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Ich finde das ja immer schön, wenn Popstars für andere Popstars Songs schreiben. Diesen Hit für Chesney Hawkes hat niemand Geringeres geschrieben als der Mann, der für Wouldn't It Be Good verantwortlich ist, nämlich Nick Kershaw. Und diesen Hit für Motown-Legende Diana Ross haben die Bee Gees geschrieben, die damit sozusagen eine Hommage an ihre Motown-Zeit machen wollten. Chain Reaction, richtig gut.

0: Also mal ganz ehrlich, liebe H1-Hörerinnen, liebe H1-Hörer, ausgetrickste Trickbetrüger, die sind uns doch am liebsten, oder? Marina Gutermut aus Eichenzell bei Fulda hat gestern einen Anruf bekommen von einem Unbekannten.
1: Also es war eigentlich der Anschluss von meiner Mutter, die ist 91, das ist der Festnetzanschluss. Und die ist extrem schwerhörig. Und wir haben aber dieses Jahr bestimmt schon 10 solche Anrufe erhalten. Und ich habe zur Mama gesagt, leg einfach auf. Und diesmal hat sie aber absolut gar nichts verstanden und hat mich gerufen. Und da waren angebliche Polizeibeamte dran. Und zwar haben die gefragt nach wertvollen Sammlungen von meinem Vater. Und es wären marokkanische Banden unterwegs, die hätten uns auf der Einbruchliste. Und sie würden gern jemand vorbeischicken, einen Wagen, der uns beschützt und die Wertgegenstände in Sicherheit bringt.
0: Ja, da hat der Täter mit Marina aber die falsche ausgesucht. Sie hat parallel den Notruf gewählt und dann während der Zeit sogar weiter mit dem Betrüger gesprochen. Die Polizisten haben mitgehört, wie sie den Betrüger zu sich lockt. Marina, ne, die Miss Marple von Eichenzell, die hatte nicht mal Muffensausen.
1: Eigentlich nett. Ich hatte halt nur das einzige Bedenken, dass die Polizei rechtzeitig da ist. Aber die kamen sehr schnell, die Zivilbeamten. Wir hatten uns dann auch verabredet, dass ich die erkenne und die Täter bin. Die kamen dann wesentlich später und ist halt denen dann genau in die Arme gelaufen.
0: Ja, sehr gut. Wir haben dann übrigens während unseres Anrufs mit Marina auch nochmal bei der Polizei angerufen.
2: Hallo Marina, hier ist Lukas Rech von der Pressestelle des Polizeipräsidiums Osthessen. Wir möchten uns auch noch bei dir bedanken für dein mutiges Handeln. Du hast nämlich so viel Schlimmeres verhindert und durch deine schnelle Mitteilung per Notruf konnten wir die Dame festnehmen. Das gelingt uns sehr selten und wäre ohne deine Hilfe wahrscheinlich wieder nicht vonstatten gegangen.
0: Tja, zum Glück ist alles dank Marina Gutermut nochmal gut ausgegangen. Hier nochmal der Hinweis für alle, die echte Polizei wird sich niemals bei Ihnen melden, um Geld, Schmuck oder andere Wertsachen bei Ihnen daheim abzuholen. 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
9: Mit Maren Weil. Guten Tag. Im Kampf gegen sexuellen Kindesmissbrauch sollen Messenger-Dienste in der EU bald wieder in privaten Chats nach Hinweisen suchen dürfen. Darauf haben sich nun die Mitgliedsländer final geeinigt. Zuvor hatte das EU-Parlament zugestimmt. Jetzt ist es offiziell. Kanzleramtschef Thorsten Frey soll nach Spahn neuer Vorsitzender der Unionsfraktion im Bundestag werden. Der CDU-Vorsitzende Merz und CSU-Chef Söder haben Frey offiziell dem Fraktionsvorstand vorgeschlagen. Thorsten Frey ist seit 2013 Abgeordneter im Bundestag. Und jetzt mehr Aktuelles aus unseren Regionalstudios.
10: Hier ist das Studio Fulda.
11: Halbzeit bei den Bad Hersfelder Festspielen. Alle Premieren sind gelaufen und Intendantin Elke Hesse freut sich nicht nur über viele gute Kritiken in der Presse.
12: Ich bin sehr glücklich, weil ich ganz tolle Publikumsreaktionen bekomme und das schlagt sich natürlich auch beim Kartenverkauf nieder.
11: Für die Festspiele ganz wichtig, nach den guten Premierenkritiken hat der Kartenverkauf deutlich zugelegt.
12: Lysistrata und Parsifal verkaufen wir einfach jede Woche unheimlich viel Karten, was mich wirklich sehr freut.
11: Und das Musical Something Rotten ist ein richtiger Renner geworden. Die Festspiele laufen noch bis Mitte August. Hermann Diehl aus Bad Hersfeld.
13: Der Landkreis Hersfeld-Rotenburg investiert dieses Jahr 14 Millionen Euro in Schulen. Das meldet jetzt die Kreisverwaltung. Während Schulkinder also gerade ihre Sommerferien genießen, herrscht an einigen Schulen Baustelle. Es werden dringend nötige Baumaßnahmen umgesetzt. Eins der größten Projekte diesen Sommer, der Neubau der Turnhalle der Friedrich-Fröbel-Schule in Bad Hersfeld. Kostenpunkt rund 1,6 Millionen Euro. Daneben gibt es auch viele kleinere Projekte, wie beispielsweise neue Brandmeldeanlagen oder Modernisierungsarbeiten. Und einige Projekte laufen auch länger, zum Beispiel die Sanierung der Obersbergschule. Allein das wird rund 5,5

0: 5 Millionen Euro kosten. Sophia Junghänger, Bad Hersfeld.
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2: Liebe Autofahrerinnen, liebe Autofahrer, es geht los auf der A648 Frankfurt Richtung Eschborn zwischen Rebstock und Westkreuz Frankfurt. Da haben wir eine ungesicherte Unfallstelle. Dort bitte Vorsicht. Und noch eine weitere Warnmeldung für die A671 Wiesbaden Richtung Mainz. Zwischen Mainz am Möhneburg und Mainz-Kastell liegen Gegenstände auf der Fahrbahn. Geht weiter auf der A3 Würzburg Richtung Frankfurt zwischen Seligenstädter Dreieck und Obertshausen. 10 Kilometer Stau wegen Reparaturarbeiten nach einem Fahrzeugbrand. Der Verkehr wird an der Brandstelle über den Standstreifen geleitet. Verzögerungszeit hier etwa 1,5 Stunden. Die A7 Kassel Richtung Fulda zwischen Kirchheim und Hattenbacher Dreieck. 2 Kilometer Stau wegen eines defekten Fahrzeugs auf dem rechten Fahrstreifen. A7 Fulda Richtung Würzburg zwischen Fulda Dreieck und Bad Brückenau Wildflecken. Streckenweise stockender Verkehr. Ab der Raststätte Utrichshausen. Die A648 Frankfurt Richtung Eschborn in Höhe Westkreuz Frankfurt steht ein defekter LKW auf dem linken Fahrstreifen in der Parallelfahrbahn. Und die A661 Oberursel Richtung Egelsbach zwischen Bad Homburger Kreuz und Frankfurt Eckenheim streckenweise stockender Verkehr.
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2: Viele Wolken, wenig Sonne im Norden und ein paar Spritzer sind möglich, heute aber nur im Norden in der Nacht. Meist trocken und Abkühlung auf 14 bis 9 Grad, morgen der Donnerstag. Ähnliches Wetter mit mehr Sonne Richtung Nachmittag und noch mehr Sonne Richtung Abend. Temperaturen morgen dann zwischen 18 und 25 Grad, Tendenz für die nächsten Tage steigend. Hallo zusammen, wir sind HR1. Schön, dass Sie mit uns in Richtung Feierabend gleiten. Wir haben jetzt Shakespeare's Sister. Hello, turn your radio on.
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Wo ist dann die Wetterau? Also ungefähr überall in Deutschland, jedenfalls demnächst. Denn unsere hessische Region ist seit heute Namenspate eines ICE. Selbstverständlich hoch verdient. Der ICE Wetterau wird dann in Zukunft zwischen Frankfurt und Westerland auf Sylt fahren. Erstmal Jonas Schulte aus dem HR1-Team. Wer entscheidet denn eigentlich, welche

0: welche Region oder welche Stadt Namenspate für so einen ICE wird.
1: Jetzt wird's ganz kurz mal etwas sperrig. Der Konzern bevollmächtigte der Bahn für das jeweilige Bundesland. Städte oder Regionen bewerben sich dort und da wird dann geschaut, ob's passt. So richtige Kriterien dafür habe ich jetzt nicht gefunden, außer, dass die ICE-Patenschaften gerne mal an Städte vergeben werden, die ja ein Jubiläum oder ähnliches haben. Fakt ist aber, wir Hessen, wir haben schon 14 ICE-Patenschaften, darunter auch Städte, in denen gar kein ICE hält. Zum Beispiel Heusenstamm im Kreis Offenbach, Geisenheim im Rheingau oder auch Gelnhausen. Und vor 2 Jahren durften wir von HR1 ja auch mal einen ICE taufen auf den Namen Waldecker Land. Schöne Sache. Und was ich noch sehr außergewöhnlich finde, es gibt sogar einen ICE, der auf eine Stadt getauft ist, die es gar nicht gibt, nämlich Knuffingen. Das ist die kleine Modellstadt aus dem Miniaturwunderland in Hamburg. Finde ich, ist ein ganz netter Werbegag.
0: Na wunderbar, San Francisco wird wohl nicht dabei sein, obwohl irgendwo im Norden gibt es, glaube ich, auch ein Ort, der so heißt. Hier ist San Francisco von Scott McKenzie.

John Miles Music. Das wollte ich auf gar keinen Fall vorher ausblenden. Deshalb haben wir jetzt, nachdem wir das in ganzer Länge gespielt haben, nur noch ein bisschen Zeit für, naja, anderthalb Minütchen von Roger Chapman und Mike Oldfield. Shadow on the Wall. Bis zu den 18 Uhr Nachrichten.

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11: 18 Uhr. Bundesregierung spricht bei Hackerangriff durch KI von Paradigmenwechsel. Thorsten Frey soll Chef der Unionsfraktion werden. Zwei Galeria-Filialen in Hessen auf der Kippe. Das Wetter am Abend und in der Nacht meist trocken, Abkühlung auf 13 bis 9 Grad. Mein Name ist Mike Oeske. Nach der Sicherheitspanne beim US-KI-Entwickler OpenAI zeigt sich die Bundesregierung alarmiert. Das Bundesdigitalministerium ordnet den Vorfall als Paradigmenwechsel ein. Jan Zimmermann, Berlin.
12: Ein Sprecher der Bundesregierung betonte, dass man den Vorfall sehr ernst nehme. Die Regierung setze aber bei künstlicher Intelligenz nicht nur auf strenge Regeln, sondern wolle europäische Projekte und Firmen fördern, um sich gegen mögliche Gefahren zu wappnen. Ein KI-Modell der US-Firma OpenAI hat sich während eines internen Tests Zugang zum Internet verschafft und ein anderes Unternehmen gehackt. OpenAI selbst und Experten sprechen von einem beispiellosen Cybervorfall.
11: Der bisherige Kanzleramtsminister Frey soll neuer Vorsitzender der Unionsbundestagsfraktion werden. Das haben die Parteichefs von CDU und CSU, Merz und Söder, in einer gemeinsamen Erklärung mitgeteilt. Sie hätten diesen Vorschlag dem Fraktionsvorstand unterbreitet. Frey werde für eine perfekte Zusammenarbeit zwischen Parlament, Koalitionspartei und Bundesregierung sorgen. Die Fraktion stimmt am kommenden Mittwoch ab. Wer Frey im Kanzleramt ersetzen soll, ist noch nicht bekannt. Bei der Kaufhauskette Galeria stehen 33 der insgesamt 83 Standorte auf dem Prüfstand, darunter die in Bad Homburg und Limburg. Wie das Unternehmen mitteilte, geht es um die wirtschaftliche Tragfähigkeit jeder einzelnen Filiale. Galeria hatte Anfang 2024 zum dritten Mal innerhalb weniger Jahre Insolvenz angemeldet. Ein Investorenkonsortium übernahm die Warenhauskette und strich unter anderem die Marken Kaufhof und Karstadt aus dem Namen. US-Präsident Trump droht dem Iran mit der Zerstörung ziviler Infrastruktur, sollte das Land wieder Schiffe in der Straße von Hormus beschießen. Auf seiner Internetplattform nennt Trump Brücken und Kraftwerke als mögliche Ziele, auch in der Hauptstadt Teheran. ARD-Washington-Korrespondentin Nina Barth.
13: Ob Trump mit seiner Drohung tatsächlich ernst machen würde, ist nicht klar. Der US-Präsident hat bereits mehrfach Drohungen ausgesprochen oder Ankündigungen gemacht, die dann nicht so eingetreten sind. Und es ist auch nicht das erste Mal, dass Trump mit Angriffen auf die zivile Infrastruktur Irans droht. Es ist aber ein weiteres Zeichen dafür, dass in dem wieder neu entfachten Krieg keine diplomatische Annäherung in Sicht ist.
11: Wer von einem Terroranschlag betroffen war, soll auch künftig in der Politik einen Ansprechpartner haben. Das Bundeskabinett hat einen Gesetzentwurf beschlossen, der das Amt des Opferbeauftragten dauerhaft gesetzlich verankern soll. Der Posten war 2018 geschaffen worden, 2 Jahre nach dem Anschlag am Berliner Breitscheidplatz. Damals hatte sich herausgestellt, dass viele Opfer bei der Suche nach Hilfe auf sich allein gestellt waren. Der Bundestag muss noch zustimmen. Bei der Tour de France hat der belgische Radprofi Jasper Philipsen die 17. Etappe gewonnen. Er kam nach gut 170 Kilometern nach Voiron im Südosten des Landes als erster ins Ziel. Zweiter wurde der Schweizer Mauro Schmid. In der Gesamtwertung führt weiter der slowenische Topfavorit Tadej Pogacar. Das waren die Nachrichten.
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3: Vorsicht, auf der A3 Frankfurt Richtung Würzburg, bitte zwischen Frankfurt Süd und Offenbacher Kreuz. Da liegen LKW-Reifenteile auf dem mittleren Fahrstreifen. Und dann haben wir noch eine weitere Warnmeldung für die A7 Fulda Richtung Kassel zwischen Kirchheimer Dreieck und Bad Hersfeld West. Eine Plane auf der Fahrbahn. Und auf der A44 Kassel Richtung Eisenach zwischen Hessisch-Lichtenau Mitte und Hessisch-Lichtenau Ost. Da haben wir Reifenteile auf der Fahrbahn. Hier auch gut aufpassen, bitte. Die A3 Würzburg Richtung Frankfurt zwischen Seligenstädter Dreieck und Obertshausen. 11 Kilometer Stau wegen Reparaturarbeiten. Hier hat es gebrannt an einem Auto. Der Verkehr wird an der Brandstelle über den Standstreifen geleitet. Und es dauert momentan etwas länger als eine Stunde mehr.

0: als sonst. Die A7 Fulda Richtung Würzburg zwischen Fulda, Dreieck und Bad Brückenau, Volkers. 3 Kilometer Stau ab der Raststätte Utrichshausen. A648 Frankfurt Richtung Eschborn zwischen Frankfurt-Rebstock und Westkreuz Frankfurt. 1 Kilometer Stau nach einem Unfall auf dem rechten Fahrstreifen. Und die A661 Oberursel Richtung Egelsbach zwischen Bad Homburger Kreuz und Frankfurt-Eckenheim. 3 Kilometer stockender Verkehr.
1: Das Wetter für Hessen.
0: Viele Wolken, wenig Sonne im Norden, da sind ein paar Spritzer noch drin. In der Nacht meist trocken und Abkühlung auf 14 bis 9 Grad. Und morgen, der Donnerstag, ähnliches Wetter mit mehr Sonne Richtung Abend. Temperaturen morgen 18 bis 25 Grad. Bad Emstal bekommt 21, Neuhof 24, Biebesheim 25 Grad.
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0: Schön, dass Sie mit uns Ihren Feierabend beginnen. Wir haben jetzt hier einen kleinen Energiedrink für Sie, einen Energiedrink für die Ohren sozusagen. Van Halen's Jump.
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Und jetzt ein echter Lionel, nicht Messi, sondern Richie, Lionel Richie, der ist immer Weltmeister. Weltmeister der Herzen für uns Musikfreunde, ne? Hier ist Hello in HR1.

0: Was macht man eigentlich mit einem leer gepumpten Hallenbadbecken im Sommer? Naja, also zum Beispiel ein Trainingsdock für Skifreunde, ne? Das Alsfelder Erlenbad hat sich verwandelt in eine Arena für Skigymnastik. Aline Krönung war dabei im Schwimmbecken.
1: Es werden Matten ausgerollt, manche machen sich schon mal warm. Susanne Lachnit vom Alsfelder Skiclub ist die Kursleiterin. Der Trainingsplan für die nächsten 60 Minuten: Übungen zu Kraft, Koordination, Ausdauer und Gleichgewicht.
2: Alles so Sachen, die man auf der Piste ganz gut gebrauchen kann.
1: Los geht's mit einem Warm-up.
3: Abwechselnd. Und dann ziehen wir immer die Schultern hoch.
1: Und es dauert nicht lang, dann kommen die Ersten schon ins Schwitzen.
4: Es ist schon sehr anstrengend.
5: Ich habe noch nie so geschwitzt wie heute, muss ich auch zugeben, aber ich denke, wir sind dann bestens vorbereitet.
1: Die Idee, das Hallenbad im Sommer sinnvoll zu nutzen, hatte Anja Kiplewski, die Vorsitzende des Fördervereins Badefreunde. Warum Hallenbad statt Sporthalle?
6: Es wäre ja langweilig in der Sporthalle, das kann ja jeder. Das Hallenbadbecken ist hier im Sommer immer leer gepumpt und steht auch leer. Und deswegen haben wir gedacht, das wäre eine coole Veranstaltungslocation.
7: Wenn ihr das nächste Mal einatmet und oben seid, bleibt oben. Geht noch auf die Fußspitze. Halten und atmen.
1: Die Teilnehmenden sind inzwischen ganz schön außer Puste, aber Schwimmbadbecken statt Trainingshalle, das finden die meisten richtig gut.
8: Mal was ganz anderes. Hier im leeren Schwimmbad.
9: Gut, finde ich ganz toll. Vor allem staune ich erstmal, wie tief das Alsfelder Hallenbad ist. Das habe ich gar nicht gewusst, dass es so tief ist.
1: Die nächste Skisaison kann also kommen. Bis zum 19. August finden noch Veranstaltungen im Alsfelder Hallenbad statt. Da gibt es auch Yogakurse, Konzerte und Lesungen.
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7: Liebe Autofahrerinnen, liebe Autofahrer, die A3 Würzburg Richtung Frankfurt zwischen Seligenstädter Dreieck und Obertshausen. Da haben wir 11 Kilometer Stau wegen Reparaturarbeiten. Die Verzögerung hier über eine Stunde. Der Verkehr wird über den Standstreifen geleitet. Und die A661 Oberursel Richtung Egelsbach zwischen Bad Homburger Kreuz und Frankfurt Eckenheim. 4 Kilometer stockend.
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7: Ja, jetzt noch viele Wolken, wenig Sonne im Norden, auch ein paar Spritzer möglich. In der Nacht ist es dann fast überall trocken und Abkühlung gibt es auf 14 bis 9 Grad. Morgen dann, der Donnerstag, ähnliches Wetter mit mehr Sonne Richtung Nachmittag und noch mehr Sonne Richtung Abends. Temperaturen morgen zwischen 18 bis 25 Grad, Tendenz für die nächsten Tage dann steigend. Hallo zusammen, wir sind HR1, ich bin Matthias Münch. Jetzt gibt's die Jungs mit den Bärten und den coolen Klamotten. Also, ich schätze mal, die sehen das so, wenn sie einen Song über scharf angezogene Männer schreiben. Oder hier ist Sharp Dressed Man. Sie sieht top.

1 und der immer schöne Dreamer. Jetzt ganz spannendes Thema. Es geht um Hitlers Geburtshaus in Braunau am Inn. Das wird jetzt zu einer Polizeistation. Seit

0: Versammlungen.
1: Ich hätte lieber gehabt, dass das Haus sinnvoll unter Anführungszeichen eine karitative Institution das reinkommt.
2: Finde ich eine gute Lösung.
3: Da sieht man gleich, wer da auffällig ist.
4: Die Stadt sagt, die Polizeistation kommt auch in der Hoffnung, das Haus als Pilgerstätte für einschlägig rechte Kreise unattraktiv zu machen. Entsprechende Vorfälle gab es immer wieder. Eine Expertenkommission hatte auch diskutiert, ob das Haus abgerissen oder einer Gedenkstätte weichen soll und sich schließlich bewusst dagegen entschieden. Denn auch dann hätte die Stadt kaum kontrollieren können, wer den Ort wie als Pilgerstätte aufsucht. Man wolle die Geschichte mit einem Abriss auch nicht einfach verdrängen. Die Polizei würde den Ort neutralisieren, auch weil es bei einem Polizeirevier leichter sei, Überwachungskameras an der Fassade anzubringen. Florian Kotanko ist Historiker und in Braunau Obmann im Verein für Zeitgeschichte. Er sagt dazu:
5: Eine Veränderung eines Hauses ändert an der Bekanntheit oder an der Konnotation nichts. Und es werden auch nach wie vor Leute herkommen und werden dann die neue Fassade fotografieren.
4: Florian Kotanko kann sich kaum vorstellen, dass Menschen vor dem Haus künftig noch Kränze niederlegen oder den auch in Österreich verbotenen Hitlergruß zeigen, weil sie das eben künftig direkt vor einer Polizeiwache täten.

So, jetzt ein bisschen Stimmung in die Bude. Vorfreude auf einen netten Abend in der Kneipe. Chumbawamba mit der Pub-Hymne Top Humping.

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1: 19 Uhr. Bundesregierung sieht KI-Hackerangriff mit Sorge. Merz und Söder nominieren Frei als Chef der Unionsfraktion. Schwere Waldbrände auf Sizilien. Das Wetter in der Nacht meist trocken. Abkühlung auf 13 bis 9 Grad. Mein Name ist Mike Oeske. Nach der Sicherheitspanne beim US-KI-Entwickler OpenAI zeigt sich die Bundesregierung alarmiert. Das Bundesdigitalministerium ordnet den Vorfall als Paradigmenwechsel ein. Jan Zimmermann, Berlin.
2: Ein Sprecher der Bundesregierung betonte, dass man den Vorfall sehr ernst nehme. Die Regierung setze aber bei künstlicher Intelligenz nicht nur auf strenge Regeln, sondern wolle europäische Projekte und Firmen fördern, um sich gegen mögliche Gefahren zu wappnen. Ein KI-Modell der US-Firma OpenAI hat sich während eines internen Tests Zugang zum Internet verschafft und ein anderes Unternehmen gehackt. OpenAI selbst und Experten sprechen von einem beispiellosen Cybervorfall.
1: Kanzleramtsminister Frei soll Nachfolger von Unionsfraktionschef Spahn werden. Das haben CDU-Chef Merz und CSU-Chef Söder mitgeteilt. ARD-Hauptstadtkorrespondentin Dagmar Pepping.
3: Thorsten Frei habe einen maßgeblichen Anteil am bisherigen Erfolg der Regierungsarbeit und der Stabilität der Koalition. Die Reformerfolge der letzten Wochen seien auch sein Verdienst, erklärte Merz nach einer Videokonferenz mit dem Fraktionsvorstand der Union. Söder ergänzte, Frei werde ein guter Vorsitzender der gemeinsamen Bundestagsfraktion werden. Die Abgeordneten der Unionsfraktion kommen am Mittwoch in Berlin zu einer Sondersitzung zusammen. Dann wird sich der Baden-Württemberger zur Wahl stellen. Wer Frei als Chef des Kanzleramtes nachfolgen soll, ist noch nicht bekannt.
1: Die Zahl der Unternehmen in Hessen ist im vergangenen Jahr um etwa 11.500 gestiegen. Das zeigt das aktuelle Gründungsbarometer, das die Industrie- und Handelskammern sowie die Handwerkskammern veröffentlicht haben. Aus der hr-Wirtschaftsredaktion Alexander Schmidt.
4: Im vergangenen Jahr sind fast 63.900 Unternehmen angemeldet worden. Das sind 5% mehr. Im selben Zeitraum sind gut 52.300 Firmen abgemeldet worden. Vor dem Hintergrund der aktuellen Wirtschaftskrise betont HIHK-Präsidentin Schoder Steinmüller, dass viele Gründungen auch aus schwierigen Beschäftigungsperspektiven heraus entstanden seien. Die meisten Gründungen gab es im Dienstleistungsgewerbe, im Handel sowie im Baugewerbe.
1: In mehreren europäischen Ländern kämpfen Einsatzkräfte weiter gegen schwere Waldbrände. Auf der italienischen Insel Sizilien ist die Feuerwehr nach eigenen Angaben seit dem Wochenende zu mehr als 1000 Bränden ausgerückt. Über der Hauptstadt Palermo hing zeitweise dichter Rauch. Auch rund um die spanische Hauptstadt Madrid und im Süden Frankreichs sind die Feuerwehren weiter im Einsatz. Klaus Lötzbeier, viele Jahre Funktionär bei Eintracht Frankfurt, ist tot. Wie der Fußball-Bundesligist mitteilte, starb Lötzbeier mit 86 Jahren. Die Eintracht würdigt unter anderem seine Rolle nach dem ersten Bundesliga-Abstieg 1996. Lötzbeier habe geholfen, den Verein auf Kurs zu halten und die Aufstiegsmannschaft von 1998 zusammenzustellen. Bei der Tour de France hat der belgische Radprofi Jasper Philipsen die 17. Etappe gewonnen. Er kam nach gut 170 Kilometern nach Voiron im Südosten des Landes als erster ins Ziel. Zweiter wurde der Schweizer Mauro Schmid. In der Gesamtwertung führt weiter der slowenische Topfavorit Tadej Pogacar. Das waren die Nachrichten.
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5: Die A3, Würzburg Richtung Frankfurt zwischen Seligenstädter Dreieck und Obertshausen. 11 Kilometer Stau wegen Reparaturarbeiten nach einem Fahrzeugbrand. Der Verkehr wird an der Brandstelle über den Standstreifen geleitet. Und hier dauert es zurzeit eine Stunde länger. Dann haben wir noch die A661, Oberursel Richtung Egelsbach. Zwischen Bad Homburger Kreuz und Frankfurt-Eckenheim 3 Kilometer stockender Verkehr.
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5: Ja, es bleibt dabei. Viele Wolken, wenig Sonne und im Norden vielleicht noch ein paar Schauer hier oder da in der Nacht, dann aber meist trocken und Abkühlung auf 14 bis 9 Grad. Morgen, der Donnerstag, haben wir dann ähnliches Wetter. Die Sonne kommt mehr zum Zug, je länger der Tag dauert. Also nachmittags dann schon ganz gut Sonne dabei und am Abend noch mehr. Die Temperaturen morgen so zwischen 18 und 25 Grad, konkret in Liebenau 20, Hosenfeld 23, Lautertal 25 Grad.
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5: Und wir haben jetzt Musik aus dem Dirty Dancing-Film. Eric Carmen, der sich eigentlich schon zur Ruhe setzen wollte, hat dann doch nochmal diesen einen Song aufgenommen. Und siehe da, es wurde ein Riesenhit. Hier ist Hungry Eyes.
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0: Es ist 20 nach 7.
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0: Von Pastoralreferent Josef Beranek.
2: Neulich waren wir mit unserer kleinen Tochter im Urlaub.

0: Wir sind durch eine Fußgängerzone gelaufen. Viele Menschen unterschiedlichster Nationen waren dort unterwegs. Die Cafés und Restaurants waren voll. Überall saßen Menschen dicht nebeneinander. Und trotzdem hatte ich den Eindruck, eigentlich ist jeder nur für sich selbst. Die meisten laufen aneinander vorbei, viele schauen aufs Handy oder hängen ihren Gedanken nach. Gegrüßt wird eher selten bis gar nicht. Unsere Tochter aber findet Grüßen ganz wunderbar. Sie ist 1,5 Jahre alt und begrüßt grundsätzlich jeden Menschen. Mal winkt sie, mal sagt sie Hallo und manchmal grinst sie einfach nur. Um ehrlich zu sein, das kann auch anstrengend sein, wenn sie das bei jedem machen möchte. Unsere Tochter macht bei den Menschen, denen sie begegnet, keine Unterschiede. Ob jung oder alt, ob gestresst oder entspannt. Ob jemand gerne reden möchte oder nicht. Alle bekommen ein freundliches Hallo. Und dann passiert etwas Interessantes. Menschen, die eben noch ernst geschaut haben, lächeln plötzlich. Andere winken, manche bleiben sogar kurz stehen. Mehr als einmal haben sich Menschen bei unserer Tochter bedankt. Einfach dafür, dass sie so freundlich war. Mich hat das nachdenklich gemacht. Denn eigentlich verlieren wir Erwachsenen unterwegs oft etwas, das Kindern ganz selbstverständlich gelingt. Offen auf andere zuzugehen, ohne Vorbehalte. Jesus sagte einmal, werdet wie die Kinder. Ich glaube, er meint damit nicht, dass wir kindisch werden sollen, sondern dass wir uns etwas von den Kindern abschauen sollen. Von ihrer Offenheit, ihrer Neugier und von ihrer Fähigkeit, einem fremden Menschen einfach freundlich zu begegnen. Vielleicht würde ein kleines Hallo manchmal schon reichen für ein Lächeln. Und vielleicht sogar für einen etwas schöneren Tag.
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2: Die A3 Würzburg Richtung Frankfurt zwischen Seligenstadt und Obertshausen. 6 Kilometer Stau wegen Reparaturarbeiten nach einem Fahrzeugbrand. Der Verkehr wird an der Brandstelle über den Standstreifen geleitet. Die A661 über Ursel Richtung Egelsbach zwischen Bad Homburger Kreuz und Frankfurt-Eckenheim. 3 Kilometer stockender Verkehr. Außerdem steht zwischen Frankfurt-Niedereschbach und Frankfurt-Heddernheim ein defektes Auto auf dem mittleren Fahrstreifen.
1: Das Wetter für Hessen.
2: Viele Wolken, wenig Sonne. Im Norden kann es hier und da noch ein paar Spritzer geben. In der Nacht bleibt es aber meist trocken und die Abkühlung dann 14 bis 9 Grad. Morgen, der Donnerstag, ähnliches Wetter wie heute. Mit mehr Sonne am Nachmittag und noch mehr Sonne am Abend und etwas höheren Temperaturen zwischen 18 und 25, 26 Grad. Hallo zusammen, wir sind hr1, ich bin Matthias Münch und Sie stehen gerade im Madison Square Garden und spielen da eine Reihe von 10 Konzerten in etwas mehr als 2 Wochen. Eine ordentliche Leistung, die Jungs sind auch schon so Richtung Rentenalter, ne? Bon Jovi, Runaway, yes, in hr1.

0: Urlaub, Reisen, schöne Ferienziele, das ist heute das Thema im Musikclub Country mit Thorsten Helber. 20 Uhr geht's los und da gibt's unter anderem auch einen neuen Song von Chase Beckham.
1: Genau, Chase Beckham ist ein Country-Musiker aus Kalifornien. Vor ein paar Tagen erst ist er 30 geworden und hat sich quasi selbst beschenkt mit seiner neuen Single Dirt Floor. Da geht es um einen, der kommt aus Kalifornien, so wie er, und trifft irgendwo in der Wüste auf seine Traumfrau. Es ist eine schöne musikalische Liebesgeschichte. Und wir haben auch einen Newcomer dabei, der ist noch ein echter Geheimtipp. Den hat einer unserer Hörer auf einer Reise vor kurzem in den USA live entdeckt. Stellen wir vor, Tyler Tillman. Es wird eine schöne musikalische Reise.
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Die Experten werden hören, dass dieser Song von Def Leppard vom selben Produzenten produziert wurde wie damals auch viele Bryan Adams Platten. Ähnlicher Sound, nur ein bisschen weiter aufgehärtet quasi. So, und jetzt, ach, Klassiker. The Rolling Stones, Honky Tonk Woman. Viel Spaß hier in HR1 mit den Stones.

0: Springsteen, Rain in the River. Und ich bin Matthias Münch, sag jetzt Tschüss mit Tim Croce.
1: Time in a Bottle. Danach geht's weiter mit dem Country Club. Viel Spaß dabei und bis morgen, wenn Sie wollen.

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1: 20 Uhr mit Mike Oeske. In der EU gehen so viele Menschen einer bezahlten Beschäftigung nach wie noch nie. Doch gleichzeitig steigt das Armutsrisiko. Das zeigen Zahlen, die die EU-Kommission in Brüssel vorgelegt hat. ARD-Korrespondent Andreas Meyer-Feist.
2: Hohe Wohn-, Lebenshaltungskosten und Energiepreise haben die Erfolge der letzten Jahre zunichte gemacht bei der Armutsbekämpfung. Rund 95 Millionen Menschen sind armutsgefährdet.

0: gefährdet in der EU. Mindestens 15 Millionen weniger sollen es sein bis 2030. Die Zahlen steigen aber inzwischen wieder leicht in Europa. Viele Länder schaffen es nicht, armutsgefährdeten Kindern effektiv zu helfen. Schaut man auf die aktuellen Zahlen, hat auch Deutschland hier ein Problem.
1: Das Bundesdigitalministerium zeigt sich nach der Sicherheitspanne beim US-KI-Entwickler OpenAI besorgt. Ein Sprecher ordnete den Vorfall als Paradigmenwechsel ein. Dadurch ändere sich die Bedrohungslage massiv. KI-Anwendungen von OpenAI waren bei einem Test außer Kontrolle geraten und hatten ein anderes Unternehmen gehackt. Kanzleramtsminister Frey soll Nachfolger von Unionsfraktionschef Spahn werden. Das haben CDU-Chef Merz und CSU Söder mitgeteilt. ARD-Hauptstadtkorrespondentin Dagmar Pepping.
2: Thorsten Frey habe einen maßgeblichen Anteil am bisherigen Erfolg der Regierungsarbeit und der Stabilität der Koalition. Die Reformerfolge der letzten Wochen seien auch sein Verdienst, erklärte Merz nach einer Videokonferenz mit dem Fraktionsvorstand der Union. Söder ergänzte, Frey werde ein guter Vorsitzender der gemeinsamen Bundestagsfraktion werden. Die Abgeordneten der Unionsfraktion kommen am Mittwoch in Berlin zu einer Sondersitzung zusammen. Dann wird sich der Baden-Württemberger zur Wahl stellen. Wer Frey als Chef des Kanzleramtes nachfolgen soll, ist noch nicht bekannt.
1: Die Bundesnetzagentur hat die Schienenmaut für den Regionalverkehr deutlich erhöht, um insgesamt 400 Millionen Euro. Bahnunternehmen zahlen diese Entgelte, um die Schienen nutzen zu dürfen. Bisher mussten vor allem der Fern- und Güterverkehr Steigerungen hinnehmen. Nach einem Gerichtsurteil kann die Maut jetzt auch im Regionalverkehr deutlicher steigen. Verkehrsunternehmen warnen deshalb vor höheren Ticketpreisen. Bei der Kaufhauskette Galeria stehen 33 der insgesamt 83 Standorte auf dem Prüfstand, darunter die in Bad Homburg und Limburg. Wie das Unternehmen mitteilte, geht es um die wirtschaftliche Tragfähigkeit jeder einzelnen Filiale. Galeria hatte mehrmals Insolvenz angemeldet und war 2024 von einer Investorengruppe übernommen worden. Das waren die Nachrichten. Das Wetter: in der Nacht 13 bis 9 Grad und vereinzelt im Norden und Osten Hessens etwas Regen. Morgen mal dichte Wolken, mal Sonnenschein und weitgehend trocken bei 15 bis 20 Grad. Die weiteren Aussichten: oft sonnig am Freitag bis 28, am Samstag bis 32 Grad. Die Zeit 20.03 Uhr.
3: Der ARD-Verkehrsservice beginnt direkt mit einer Gefahrenmeldung. Vorsicht auf der B27 Tübingen-Villingen-Schwenningen zwischen Balingen-Nord und Balingen-Süd. Messegelände in beiden Richtungen sind Kinder auf der Fahrbahn. Dort ganz besonders aufpassen. B27 Tübingen-Villingen-Schwenningen zwischen Balingen-Nord und Balingen-Süd. Messegelände in beiden Richtungen sind Kinder auf der Fahrbahn. Dann Vorsicht auch auf der A8 München Richtung Stuttgart. Zwischen Kirchheim-Tech-Ost und Kirchheim-Tech-West steht ein defekter LKW auf der rechten Spur. A3 Würzburg Richtung Frankfurt. Zwischen Seligenstadt und Obertshausen laufen Reinigungsarbeiten. Der Verkehr wird über den Standstreifen geleitet. 6 Kilometer Stau. Die A5 Frankfurt Richtung Karlsruhe ist zwischen Heppenheim und Hemsbach wegen einer Baustelle bis morgen früh 6 Uhr gesperrt. Eine Umleitung ist eingerichtet. A61 Ludwigshafen Richtung Koblenz. Zwischen Koblenz-Dieblich und Koblenz-Metternich ist ein querstehendes Fahrzeug auf allen Fahrstreifen. 1 Kilometer Stau. A81, Stuttgart Richtung Singen, zwischen Rottenburg und Horb ist eine Baustelle, 3 Kilometer Stau. Dann haben wir die A661, Oberursel Richtung Engelsbach, zwischen Frankfurt-Niedereschbach und Frankfurt-Eckenheim steht ein defektes Fahrzeug auf der mittleren Spur, 3 Kilometer stockender Verkehr. B28, Reutlingen Richtung Bad Urach, zwischen Dettingen an der Erms und Bad Urach ist eine Baustelle, 2 Kilometer Stau. Die B29 Stuttgart-Nördlingen ist zwischen Ahlen-Rombach-Tunnel und Affalter-Ried wegen einer Unfallaufnahme in beiden Richtungen gesperrt. Dann die B31 Friedrichshafen-Lindau ist zwischen B467 Kressbronn und Rehlings in beiden Richtungen wegen Bergungsarbeiten gesperrt. Dort hat ein Sattelschlepper gebrannt. Und die B47 Bensheim-Worms ist zwischen Schönberg und Bensheim in beiden Richtungen nach einem Unfall gesperrt. Das war's. Allen unterwegs eine gute und sichere Fahrt.
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3: Im Studio Thorsten Helber. Hallo zusammen. Es ist Sommer, das spüren wir schon eine ganze Weile bei der Wärme. Neu ist, ab dieser Woche gibt es wieder Sommer-Musikclub-Spezialausgaben. Jede Woche ein bestimmtes Thema. Heute geht es um Reisen, Urlaub machen, schöne Orte. Wir machen quasi eine Country-Sommerreise. Und im Gepäck haben wir unter anderem in dieser ersten Stunde die neue Single von Chase Beckham. Auf die freue ich mich schon.

Jimmy Buffett, der darf natürlich auf keinen Fall fehlen im Country-Sommer. Das war ja genau sein Ding, ne? Am liebsten ist er aufgetreten in kurzer Hose, lockeres Hemd oder T-Shirt. Sah immer so aus, als ob er direkt von der Strandbar auf die Bühne kommt. Und Margaritaville, das war nicht nur ein Riesenhit von ihm. Jimmy Buffett hat da quasi eine ganze Marke draus gemacht. Restaurants, Hotels, das Lebensgefühl von Sommer und Country, diese Leichtigkeit. Das hat er perfektioniert, kann man sagen. Und eben auch ein Geschäft draus gemacht. Hier ist der ARD Musikclub Country. Heute unter dem Motto Sommer, Reisen, schöne Orte. Egal, ob ihr schon Urlaub habt oder nicht, wer noch kommt. Wie auch immer, wir bringen ganz viel Country-Sommer ins Radio. Jetzt mit Rascal Flatts, Summer Nights.

Sie war die Grand Dame der Country-Musik, Loretta Lynn. Old Kentucky Home, das war ihre Heimat, Kentucky. Und es heißt ja schon ein bisschen länger, dass an einem Musical gearbeitet wird über das Leben von Loretta Lynn. Coal Miner's Daughter soll es heißen. Viel mehr weiß man eigentlich noch nicht. Vergangenes Jahr wurde es bekannt gegeben, dass daran gearbeitet wird. Mal schauen, was da tatsächlich draus wird. Da steckt natürlich auch viel Arbeit und Aufwand hinter so einer Produktion. Das Leben über das Musical über das Leben einer anderen großen Country-Musikerin, das gibt's schon ganz konkret, nämlich das Musical über Dolly Parton. Und Anfang nächstes Jahr startet das offiziell am Broadway in New York. Also was Besonderes für diese Produktion. Dolly hören wir nach 9:30. Jetzt erstmal I Love It im ARD Musikclub Country. Schöner Song aus den 90ern. Und passend zu unserem Thema Reisen und Orte, der Song heißt That's Right, You're Not From Texas.

0: Die Mavericks hier im Musikclub Country. Eine Minute nach 8:30, der ARD-Verkehrsservice. Vorsicht bitte auf der A8. Karlsruhe Richtung Stuttgart zwischen Leonberg Ost und Raststätte Sindelfingerwald Süd steht ein defektes Fahrzeug auf der mittleren Spur. Dann haben wir die A3 Würzburg Richtung Frankfurt. Zwischen Seligenstadt und Obertshausen laufen Reinigungsarbeiten. Der Verkehr wird über den Standstreifen geleitet. 6 Kilometer Stau. Die A5 Frankfurt Richtung Karlsruhe ist zwischen Heppenheim und Hemsbach wegen einer Baustelle bis morgen früh 6 Uhr gesperrt. Eine Umleitung ist eingerichtet. Dann die A61 Ludwigshafen Richtung Koblenz. Zwischen Koblenz-Dieblich und Koblenz-Metternich läuft eine Unfallaufnahme. Der Verkehr wird über den Standstreifen geleitet. 2 Kilometer Stau. A81 Stuttgart Richtung Singen zwischen Rottenburg und Torp an der Baustelle 2 Kilometer Stau auch dort. Und die B31 Friedrichshafen-Lindau ist zwischen B467 Kressbronn und Rehlings in beiden Richtungen wegen Bergungsarbeiten gesperrt. Dort hat ein Sattelschlepper gebrannt. Das war's, allen unterwegs eine gute und sichere Fahrt.
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0: mit Thorsten Helber. Hallo. Es gibt eine tolle neue Single von Chase Beckham, Country-Musiker aus Kalifornien. Die stellen wir vor in etwa 10 Minuten. Jetzt erstmal die Queen of Country Music, Dolly Parton. Ich habe es eben schon erwähnt. Kommendes Jahr geht ihr Musical an den Broadway in New York. Wir lassen sie jetzt jodeln mit dem Tennessee Homesick Blues.

0: Craig Morgan hier im ARD Musikclub Country. Es gibt einen neuen Song von Chase Beckham. Der hat vor ein paar Tagen erst runden Geburtstag gefeiert. 30 ist er geworden und hat sich quasi selbst beschenkt mit einer aktuellen Single. Unser Thema ist ja heute Reisen, Orte, Urlaub. Und in dem Song, da geht es um einen, der kommt aus Kalifornien, fährt durch eine Wüste und genau dort trifft er auf seine absolute Traumfrau. Naja, realistisch oder nicht, es ist Liebe auf den ersten Blick und sie tanzen auf dem staubigen Boden der Wüste. Dirt Floor heißt der Song und Chase Beckham sagt, das ist auch so ein bisschen im übertragenen Sinne gemeint. Es geht einfach darum, zur richtigen Zeit mit der richtigen Person an einem Ort zu sein.
1: About, you know, kind of just being right there with the right person at the right time and how much of a difference it makes and how it feels. And yeah, we just tried to put it down in the song and I think it turned out really good.
0: Ja, die Welt sieht direkt anders aus, wenn eben alles passt, sich mit einem anderen Menschen plötzlich alles gut und richtig anfühlt. Ein bisschen Sommerliebe steckt da auf jeden Fall auch drin. Premiere für Chase Beckham im Musikclub Country mit Dirt Floor.

Strandmusik von Blake Shelton, Some Beach. Weiter geht's hier im ARD Musikclub Country mit Lauren Alaina. Die ist 31 Jahre alt und macht quasi ihr halbes Leben schon Musik. Mit 16 Jahren hat sie ihr erstes Album rausgebracht. Und von dem ist auch der Song, den wir jetzt hören, Georgia Peaches. Es gibt nichts Süßeres als Pfirsiche aus Georgia, singt sie da. Also so könnte man das 1:1 übersetzen. Aber das ist natürlich nicht gemeint. Ne? Sie singt da nicht über Obst, sondern gemeint sind die Frauen aus Georgia und die Gründe, warum Jungs sie besonders gern mögen. Coole Nummer von Lauren Alaina.

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1: 21 Uhr mit Mike Oeske. In der EU gehen so viele Menschen einer bezahlten Beschäftigung nach wie noch nie. Doch gleichzeitig steigt das Armutsrisiko. Das zeigen Zahlen, die die EU-Kommission in Brüssel vorgelegt hat. ARD-Korrespondent Andreas Meyer-Feist.
2: Hohe Wohn-, Lebenshaltungskosten und Energiepreise haben die Erfolge der letzten Jahre zunichte gemacht bei der Armutsbekämpfung. Rund 95 Millionen Menschen sind armutsgefährdet in der EU. Mindestens 15 Millionen weniger sollen es sein bis 2030. Die Zahlen steigen aber inzwischen wieder leicht in Europa. Viele Länder schaffen es nicht, armutsgefährdeten Kindern effektiv zu helfen. Schaut man auf die aktuellen Zahlen, hat auch Deutschland hier ein Problem.
1: Der bisherige Kanzleramtsminister Frei soll neuer Vorsitzender der Unions-Bundestagsfraktion werden. Das haben die Parteichefs von CDU und CSU, Merz und Söder, in einer gemeinsamen Erklärung mitgeteilt. Demnach haben sie ihren Vorschlag dem Fraktionsvorstand vorgelegt. Die Fraktion soll dann am kommenden Mittwoch darüber abstimmen. Wer Frei im Kanzleramt ersetzen soll, ist noch nicht bekannt. Nach der Sicherheitspanne beim US-KI-Entwickler OpenAI zeigt sich die Bundesregierung alarmiert. Das Bundesdigitalministerium ordnet den Vorfall als Paradigmenwechsel ein. Jan Zimmermann, Berlin.
3: Ein Sprecher der Bundesregierung betonte, dass man den Vorfall sehr ernst nehme. Die Regierung setze aber bei künstlicher Intelligenz nicht nur auf strenge Regeln, sondern wolle europäische Projekte und Firmen fördern, um sich gegen mögliche Gefahren zu wappnen. Ein KI-Modell der US-Firma OpenAI hat sich während eines internen Tests Zugang zum Internet verschafft und ein anderes Unternehmen gehackt. OpenAI selbst und Experten sprechen von einem beispiellosen Cybervorfall.
1: In mehreren europäischen Ländern kämpfen Einsatzkräfte weiter gegen schwere Waldbrände. Auf der italienischen Insel Sizilien ist die Feuerwehr nach eigenen Angaben seit dem Wochenende zu mehr als 1000 Bränden ausgerückt. Über der Hauptstadt Palermo hing zeitweise dichter Rauch. Auch rund um die spanische Hauptstadt Madrid und im Süden Frankreich sind die Feuerwehren weiter im Einsatz. Zahl der Unternehmen in Hessen gestiegen. Das aktuelle Gründungsbarometer der Industrie- und Handelskammern sowie der Handwerkskammern listet für das vergangene Jahr etwa 11.500 Firmen mehr auf als 2024. Demnach wurden 2025 zwar mehr als 52.000 Unternehmen abgemeldet, gleichzeitig gab es fast 64.000 Neugründungen. Das waren die Nachrichten. Das Wetter: in der Nacht 13 bis 9 Grad und vereinzelt im Norden und Osten Hessens etwas Regen. Morgen mal dichte Wolken, mal Sonnenschein und weitgehend trocken bei Höchstwerten von 15 bis 20 Grad. Die weiteren Aussichten: oft sonnig, am Freitag bis 28, am Samstag bis 32 Grad. Die Zeit 21.03 Uhr.
4: Der ARD-Verkehrsservice. Vorsicht bitte zunächst auf der A5 Frankfurt Richtung Karlsruhe. In der Ausfahrt Karlsruhe-Durlach stehen zwei defekte Fahrzeuge. Vorsicht auch auf der A49 Kassel Richtung Gießen. Im Tunnel Frankenhain steht ein defekter PKW auf der linken Spur. A3 Würzburg Richtung Frankfurt. Zwischen Seligenstadt und Oberzhausen laufen Reinigungsarbeiten. Der Verkehr wird über den Standstreifen geleitet. 5 Kilometer Stau. Die A5 Frankfurt Richtung Karlsruhe ist zwischen Heppenheim und Hemsbach wegen einer Baustelle bis morgen früh 6 Uhr gesperrt. Es gibt eine Umleitung. Und die B31 Friedrichshafen-Lindau ist zwischen B467 Kressbonn und Rehlings in beiden Richtungen wegen Bergungsarbeiten gesperrt. Dort hat ein Sattelschlepper gebrannt. Allen unterwegs eine gute und sichere Fahrt. Gutes Ankommen.
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4: Am Mikrofon Thorsten Helber. Hallo. Wenn sich eine der erfolgreichsten Country-Bands und einer der großen Country-Stars zusammentun, da muss ja was Gutes bei rauskommen, ne? Hier sind Brad Paisley und Alabama. Old Alabama. Schönen Mittwochabend.
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So klingt der Sommer, Aaron Watson, Summertime. Kurzes Update von den Straßen ARD Verkehrsservice um 21.16 Uhr. Vorsicht auf der A5 Karlsruhe Richtung Frankfurt. Zwischen Bruchsal und Kronau liegt ein Brett auf der Fahrbahn. Jetzt haben wir Live-Musik hier im Musikclub Country. Das Lied City of New Orleans im Original von Steve Goodman. Aber das ist mal wieder ein Beispiel für Songs, bei denen die Coverversion erfolgreicher geworden sind als das Original. Anfang der 70er hat zum Beispiel Arlo Guthrie einen Hit damit gehabt. Und auch in anderen Sprachen war das Lied erfolgreich. Sehr bekannt natürlich auch das deutsche Cover, ne? Rudi Carrell. Wann wird's mal wieder richtig Sommer? Es ist ein Cover von diesem City of New Orleans. Und den richtigen Sommer, den haben wir ja dieses Jahr. Wir hören jetzt die tolle Version live aufgenommen 1990 von den Highwaymen, City of New Orleans.

Tolle Nummer von Danielle Bradbury, Endless Summer. Endloser Sommer. Naja, mit den Hitzewellen, die wir schon gehabt haben, eher nicht so gut. Ne? So angenehm sommerlich warm, das ist optimal. So stellen wir uns das dann lieber vor. Kurzer Blick auf die Straßen, ARD-Verkehrsservice, Vorsicht auf der A8. München Richtung Stuttgart zwischen Eichelberg und Kirchheim-Tech-Ost ist eine ungesicherte Unfallstelle auf der rechten Spur. Dort bitte besonders aufpassen. Wir sind im Reisemodus heute hier im Musikclub Country. Reisen, Urlaub, schöne Orte, das ist das Motto. Mit dem nächsten Lied geht's nach Texas, nach San Antonio. In der Country-Musik auch gerne besungen als San Anton. So macht das auch John Morgan nämlich. 30 Jahre alt, vergangenes Jahr hat er sein Debütalbum veröffentlicht. Und der Song, den wir hören, der heißt Cold Summer in San Anton. Da ist also einer, der hat einen kalten Sommer und das hat aber nichts mit dem Wetter zu tun. Im Gegenteil, er singt, es hat über 38 Grad, aber seine Herzensdame, die hat ihn verlassen und deswegen ist der Sommer kalt für ihn, weil ihre Liebe fehlt. Das sorgt für Minustemperaturen im Schlafzimmer. John Morgan im Musikclub Country.

0: Kurz vor halb zehn der ARD-Verkehrsservice. Vorsicht auf der A8 München Richtung Stuttgart zwischen Eichelberg und Kirchheimteck Ost. Eine ungesicherte Unfallstelle auf der rechten Spur. Dann haben wir die A3 Würzburg Richtung Frankfurt. Zwischen Hanau und Obertshausen laufen Reinigungsarbeiten. Der Verkehr wird über den Standstreifen geleitet. 3 Kilometer Stau. Die A5 Frankfurt Richtung Karlsruhe ist zwischen Heppenheim und Hemsbach wegen einer Baustelle bis morgen früh 6 Uhr gesperrt. Es gibt eine Umleitung. Und die B31 Friedrichshafen-Lindau ist zwischen B467 Kressbronn und Rehlings in beiden Richtungen wegen Bergungsarbeiten gesperrt. Dort hat ein Sattelschlepper gebrannt. Allen unterwegs eine gute Fahrt.
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0: Mit Thorsten Helber. Hallo zusammen. Das ist heute die große, extra große Country-Reise mit unserem Sommer-Special zu Orten und Reisezielen. Nächster Halt ist New York mit Brooks & Dunn. Only in America.
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0: 68 Bonn-Meckenheim. Zwischen Bonn-Poppelsdorf und Bonn-Hartberg in beiden Richtungen sind Menschen auf der Fahrbahn. Jetzt erfüllen wir einen Musikwunsch, der hat auch mit Reisen zu tun. Dominik aus Stuttgart hat sich nämlich gemeldet. Er war vor ein paar Wochen in den USA, in Texas gewesen, genauer in Crosby, kleines Städtchen in der Nähe von Houston. Und da hat er eine musikalische Entdeckungsreise gemacht, also eine Country-Entdeckung quasi, nämlich mit einem Auftritt von Tyler Tillman. Den hat er dort zum ersten Mal gesehen. Ich habe von dem vorher auch noch nie gehört, ehrlich gesagt. Der ist noch nicht so sehr bekannt, echter Geheimtipp also. Und Dominik meint, das war richtig gut, wie der gespielt hat, auch wenn das wohl gar nicht so unbedingt alle mitbekommen haben.
1: Der Auftritt war in so einer typischen Texas-Bar. Die Stimmung unter den Gästen war echt super, aber merkwürdigerweise hat kaum jemand auf die Band geachtet. Der Geräuschpegel war hoch und nur wenige haben geklatscht. Tyler Tillman und seine Band haben sich davon null beeindrucken lassen und mit vollem Einsatz ihre Musik gespielt. In Erinnerung geblieben ist mir zum Beispiel der Song Heaven Has Neon Lights.
0: Danke für den kleinen Bericht. Das ist so die harte Schule, glaube ich, ne, für junge Musiker. Irgendwo Auftritte spielen, gerade in Bars und das Publikum hört kaum zu. Aber zumindest einer hat ja genau zugehört, Dominik nämlich. Und deswegen schafft's Tyler Tillman jetzt hier bei uns ins deutsche Radio, in den Musikclub Country. Hätte er wahrscheinlich auch nicht gedacht. Premiere, ein echter Geheimtipp, aus dem Urlaub mitgebracht. Tyler Tillman.

Country-Hommage an die Beach Boys. So heißt der Song auch, Beach Boys. Der große Hit I Get Around steckt da mit drin. Ne? Und umgesetzt haben das Low Cash. Hier ist der ARD Musikclub Country. Beste Country-Musik für den Sommerabend. Jetzt mit einem der größten Hits von Faith Hill, Mississippi Girl. Da stecken gleich mehrere Orte drin. Der Song ist ein bisschen wie eine Autobiografie von Faith Hill. Schon direkt am Anfang, It's a long way from Star, Mississippi, singt sie da. Genau dort ist sie nämlich aufgewachsen, im Städtchen Star in Mississippi. Später singt sie, sie war auch mal ein paar Wochen in Kalifornien, ihr Gesicht auf der großen Leinwand. Die Zeile bezieht sich auf einen Film mit Nicole Kidman, in dem Faith Hill dann mitgespielt hat. Also ein Lied über ihren Weg, ihre Karriere und trotzdem ist sie ganz bodenständig einfach das Mädchen aus Mississippi geblieben. Und vielleicht hat sie sich dahin auch wieder so ein bisschen zurückgezogen. Die vergangenen Jahre ist es deutlich ruhiger geworden um Faith Hill. Hier ist sie jetzt mit Mississippi Girl.

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1: Kenny Price im Musikclub Country. Nächste Stunde unter anderem in unserer Playlist die Florida Georgia Line. Da gibt's Neuigkeiten in Sachen Band Comeback.
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3: 22 Uhr mit Mike Oeske. In München ist an die Opfer des Anschlags am Olympia-Einkaufszentrum vor 10 Jahren erinnert worden. Bei der Gedenkzeremonie kritisierten Angehörige, es habe zu lange gedauert, die Tat als rechtsterroristisch einzustufen. Bundespräsident Steinmeier forderte in seiner Ansprache mehr klare Kante gegen Rassismus.
4: In der Geschichte haben Deutsche mit dieser Ideologie millionenfach gemordet. Niemals, meine Damen und Herren, niemals dürfen wir uns damit abfinden, dass solches Denken in unserem Land wieder Raum gewinnt.
3: Am 22. Juli 2016 hatte ein 18-Jähriger aus rassistischen Motiven 9 Menschen erschossen und sich später selbst getötet. In der EU nimmt das Armutsrisiko zu, obwohl so viele Menschen einer bezahlten Beschäftigung nachgehen wie noch nie. Das zeigen Zahlen, die die EU-Kommission in Brüssel vorgelegt hat. Danach haben gestiegene Lebenshaltungskosten Erfolge bei der Armutsbekämpfung zunichte gemacht. Rund 95 Millionen Menschen in der EU seien armutsgefährdet, Tendenz steigend. Nach der Sicherheitspanne beim US-KI-Entwickler OpenAI zeigt sich die Bundesregierung alarmiert. Das Bundesdigitalministerium ordnet den Vorfall als Paradigmenwechsel ein. Jan Zimmermann, Berlin.
5: Ein Sprecher der Bundesregierung betonte, dass man den Vorfall sehr ernst nehme. Die Regierung setze aber bei künstlicher Intelligenz nicht nur auf strenge Regeln, sondern wolle europäische Projekte und Firmen fördern, um sich gegen mögliche Gefahren zu wappnen. Ein KI-Modell der US-Firma OpenAI hat sich während eines internen Tests Zugang zum Internet verschafft und ein anderes Unternehmen gehackt. OpenAI selbst und Experten sprechen von einem beispiellosen Cybervorfall.
3: Die EU-Kommission ist damit einverstanden, dass der US-Film- und Medienkonzern Paramount Skydance seinen Konkurrenten Warner Brothers Discovery übernimmt, knüpft die Genehmigung für Europa aber an Auflagen. So müsse sich Paramount von seinen Anteilen an der Firma UIP trennen, die Kinobetreiber mit Filmen beliefert. In diesem Bereich gäbe es eine zu hohe Konzentration. Die US-Regierung hatte die Fusion schon vor einem Monat genehmigt und anders als die EU keine Auflagen gemacht. Bei der Kaufhauskette Galeria stehen 33 der insgesamt 83 Standorte auf dem Prüfstand, darunter die in Bad Homburg und Limburg. Wie das Unternehmen mitteilte, geht es um die wirtschaftliche Tragfähigkeit jeder einzelnen Filiale. Galeria hatte mehrmals Insolvenz angemeldet und war 2024 von einer Investorengruppe übernommen worden. Das waren die Nachrichten. Das Wetter in der Nacht 13 bis 9 Grad. Morgen mal dichte Wolken, mal Sonnenschein und weitgehend trocken, 15 bis 20 Grad. Die weiteren Aussichten oft sonnig, am Freitag bis 28, am Samstag bis 32 Grad. Die Zeit 22.03 Uhr.
1: ARD Verkehrsservice. Vorsicht auf der A65 Landau Richtung Ludwigshafen zwischen Landau-Dammheim und Raststätte-Pfälzer-Weinstraße Ost. Da liegt ein totes Tier. Dann die A5 Frankfurt Richtung Karlsruhe, die ist zwischen Heppenheim und Hemsbach wegen einer Baustelle bis morgen früh 6 Uhr gesperrt. Es gibt eine Umleitung. Die A8 München Richtung Stuttgart zwischen Eichelberg und Kirchheim-Tech Ost läuft da eine Unfallaufnahme auf dem rechten und im mittleren Fahrstreifen, 2 Kilometer Stau. Und A81 Heilbronn Richtung Stuttgart zwischen Stuttgart-Feuerbach und Dreieck-Leonberg, da laufen Wartungsarbeiten, 3 Kilometer Stau. Allen unterwegs eine gute Fahrt.
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1: Ich bin Thorsten Helber. Hallo. Ein schönen Klassiker aus den 60er Jahren haben wir jetzt hier in der Playlist. In der Version von Nancy Sinatra und Lee Hazelwood. Jackson.

Dierks Bentley mit den Sounds of Summer. So klingt der Sommer hier im ARD Musikclub Country. Diesmal ganz besonders rund um das Thema Reisen, Urlaub, schöne Orte. Und natürlich sind die meisten Orte, die besungen werden im Country, in der Country-Musik in den USA. Auch John Denver hatte einen Song beigesteuert in den 80ern. Wild Montana Skies im Duett mit Emmylou Harris. Eine Zeitung aus Montana hat mal eine Leserumfrage gemacht, welcher Song am besten gefällt über ihren Bundesstaat. Und eben, der hat gewonnen. John Denver und Emmylou Harris. Wild Montana Skies.

Sorry, das ist wichtig. Achtung Autofahrer, Falschfahrer auf der A49 Kassel-Gießen zwischen Neuental und Stadthallendorf Nord. Da kommt ein Falschfahrer, ein Motorradfahrer entgegen. Bitte äußerst rechts fahren, nicht überholen auf der A49 Kassel-Gießen zwischen Neuental und Stadthallendorf Nord. Da ist ein Falschfahrer, ein Motorradfahrer falsch in der falschen Richtung unterwegs. Vorsicht in beiden Richtungen, wir melden es, wenn die Gefahr vorüber ist.

Sommerfreude pur, Dean Brody aus Kanada mit dem Soggy Bottom Summer. 0711 26 27 28 ist unsere Nummer hier ins Studio. Aus Luxemburg hat sich Achim gemeldet. Er wünscht sich einen tollen Song von George Strait, Troubadour. Das passt auch zu unserem Motto Reisen, ne? Weil Troubadoure, das waren im Mittelalter ja die Künstler, die fahrenden Sänger und Dichter, also Menschen, die ständig unterwegs waren. Und George Strait sieht sich selbst als einer davon. Er singt, er war ein junger Troubadour, als er mit seinem ersten Lied aufgetaucht ist. Und am Ende seines Lebens wird er ein alter Troubadour sein. Also er bleibt sich treu. Country-Musiker sein, das ist sein Leben. Und Erfolg und Ruhm oder wie alt man ist, das spielt dann alles gar keine Rolle. Der King of Country, George Strait, Troubadour, im ARD Musikclub Country.

0: Miranda Lambert mit dem Trick, wie man sich die Welt ein bisschen schöner macht. Ne? Einfach die rosarote Brille aufziehen. Pink Sunglasses haben wir von ihr gehört. Es ist kurz vor 11:30, der ARD-Verkehrsservice. Und da haben wir immer noch die Gefahrenmeldung. Achtung Autofahrer, ein Falschfahrer auf der A49 Kassel-Gießen zwischen Neuental und Stadt Allendorf Nord. Da kommt ein Falschfahrer, ein Motorradfahrer entgegen. Bitte äußerst rechts fahren, nicht überholen auf der A49 Kassel-Gießen zwischen Neuental und Stadt Allendorf Nord. Ist ein Falschfahrer, ein Motorradfahrer unterwegs. Vorsicht bitte in beiden Richtungen. Dann haben wir die A5 Frankfurt Richtung Karlsruhe. Die ist zwischen Heppenheim und Hemsbach wegen einer Baustelle bis 6 Uhr morgen früh gesperrt. Es gibt eine Umleitung. A8 München Richtung Stuttgart zwischen Eichelberg und Kirchheim-Teck Ost. 3 Kilometer Stau. Dort ist nach einem Unfall nur eine Spur frei. Und das war es aber auch schon. Allen unterwegs eine gute und sichere Fahrt.
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0: Am Mikrofon Thorsten Helber. Hallo. Country-Musik hören macht glücklich und ich finde, der nächste Song hier in der Playlist, der macht sofort gute Laune. Kommt von Jade Eagleson aus Kanada, Rodeo Queen.

Coole Nummer, Jade Eagleson, Rodeo Queen. Kurzes Update von den Straßen, ARD-Verkehrsservice, Vorsicht bitte auf der A661 Engelsbach Richtung Bad Homburg zwischen Oberursel und Oberursel Nord. Da ist ein Fahrradfahrer unterwegs.

0: Kay Bay mit seiner Country-Cover-Version von Blinding Lights. Kurzes Update von den Straßen. ARD-Verkehrsservice, Vorsicht bitte auf der A5 Karlsruhe Richtung Basel. Zwischen Ettlingen und Karlsruhe Süd befindet sich eine ungesicherte Unfallstelle. Dann auch aufpassen auf der A560 Hennef Richtung St. Augustin. Zwischen Niederpleis und St. Augustin liegt ein Metallteil. Und nochmal Vorsicht mit dem Kreis Biberach auf der Landesstraße zwischen Maselheim und Heckbach. Da läuft ein Rind auf der Fahrbahn. Wir machen heute eine Reise hier im ARD Musikclub Country. Reisen, Orte, Sommer, das ist das Motto. Und da hat sich Harald aus Ehningen gemeldet, hat ein kleines Video geschickt, haben sich ein Feuer gemacht draußen und hören zu viert schön Country.
1: Hallo!
2: Hallo!
1: Werdet ihr für uns auch mal ein Spieler? Schön im Lagerfeuer. Was zum Reise passt. On the road again, Willie Nelson. Danke von den 4.
0: Ja, das passt doch gut zum Reisen. Hier ist Willie Nelson.

Sundays, die Florida-Georgia-Line. Über die sprechen wir gleich noch. Erst kurzes Update von den Straßen, nämlich die Entwarnung. Die Gefahr durch einen Falschfahrer auf der A49 Kassel-Gießen zwischen Neuental und Stadtallendorf-Nord besteht nicht mehr. ARD-Verkehrsservice. Die Florida-Georgia-Line, die waren ja ein Duo, Tyler Hubbard und Brian Kelly. 2022 haben sie eine Auszeit genommen auf unbestimmte Dauer. Also man war eigentlich sehr davon ausgegangen, sie haben die Band aufgelöst. Aber wir haben da schon mal drüber gesprochen, es sieht sehr nach einer Reunion aus. Zweimal schon standen die beiden dieses Jahr zusammen auf einer Bühne. Sie sagen, sie verbringen wieder mehr Zeit zusammen. Fühlt sich gut an. Und jetzt aktuell haben sie sogar gesagt, dass sie nächstes Jahr wohl ein paar Konzerte spielen wollen. Ne? Mehr sei erstmal nicht geplant, aber das ist ja auch schon eine ganze Menge. So eine Konzertplanung hat ja auch einen gewissen Vorlauf. Und auch wenn es noch keine festen Termine gibt, klingt das sehr danach, dass sie die Band wieder zusammenbringen, die Florida Georgia Line. Die sind ja eher Pop-Country. Bei uns geht es jetzt aber weiter mit Country-Rock hier im ARD-Musikclub Country. Auch das haben wir natürlich mit dabei, und zwar mit Chris Stapleton. Passend zum Motto Urlaub und Reisen geht es mit ihm in einen ganz bestimmten US-Bundesstaat. Chris Stapleton.

Ganz entspannter Country-Sound von Keith Urban. Und wir bleiben im Chill-Modus. Sollten wir immer, egal ob im Urlaub oder nicht. Und vielleicht hilft da ja manchmal auch so ein bisschen der ARD Musikclub Country beim wieder die innere Mitte finden, entspannen und runterkommen. Das ist Ray Wilson mit Tennessee Mountains.

0: Musikreise in die Tennessee Mountains mit Ray Wilson. Nächste Stunde in unserer Playlist unter anderem Alan Jackson und ein schöner Sommersong von den Brothers Osborne.
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2: 23 Uhr mit Mike Oeske. 10 Jahre nach dem rassistischen Anschlag am Münchner Olympia-Einkaufszentrum OEZ haben mehrere hundert Menschen an die 9 Todesopfer erinnert. Bei der Gedenkzeremonie sprach Bundespräsident Steinmeier den Angehörigen sein Mitgefühl aus und rief dazu auf, Konsequenzen aus solchen Taten zu ziehen. ARD-Reporterin Alisa Schröter.
3: Eine Spur rechtsextremer Taten ziehe sich durch die Geschichte der Bundesrepublik, sagte Steinmeier. Auch der Täter vom Münchner OEZ-Attentat habe seine Opfer nach rassistischen Zuschreibungen ausgewählt. Daran ändere auch die Tatsache nichts, dass der Täter selbst Migrationshintergrund hatte. Die Angehörigen forderten die Politiker auf, die Aufarbeitung des Attentats nicht als beendet zu betrachten. Unter anderem wiederholten sie ihre Forderung nach einem Untersuchungsausschuss im Landtag, um die damaligen Ermittlungsarbeiten der Behörden zu beleuchten.
2: Die Bundesnetzagentur hat die Schienenmaut für den Regionalverkehr deutlich erhöht, um insgesamt 400 Millionen Euro. Bahnunternehmen zahlen diese Entgelt, um die Schienen nutzen zu dürfen. Bisher mussten vor allem der Fern- und Güterverkehr Steigerungen hinnehmen. Nach einem Gerichtsurteil kann die Maut jetzt auch im Regionalverkehr deutlicher steigen. Verkehrsunternehmen warnen deshalb vor höheren Ticketpreisen. Bei einem Verkehrsunfall auf der B27 bei Bensheim in Südhessen sind 8 Menschen leicht verletzt worden. Laut Polizei wurden sie in Krankenhäuser gebracht. Ein 42-Jähriger war demnach mit seinem Auto auf die Gegenfahrbahn geraten und dort mit einem anderen Wagen zusammengestoßen. 2 weitere Fahrzeuge seien ebenfalls in den Unfall verwickelt gewesen. In mehreren europäischen Ländern gibt es weiter schwere Waldbrände. Auf der italienischen Insel Sizilien ist die Feuerwehr nach eigenen Angaben seit dem Wochenende zu mehr als 1000 Bränden ausgerückt. Über der Hauptstadt Palermo hing dichter Rauch. Auch rund um die spanische Hauptstadt Madrid und im Süden Frankreichs sind die Feuerwehren im Einsatz. Die Zahl der Unternehmen in Hessen ist im vergangenen Jahr um etwa 11.500 gestiegen. Das zeigt das aktuelle Gründungsbarometer, das die Industrie- und Handelskammern sowie die Handwerkskammern veröffentlicht haben. Aus der hr-Wirtschaftsredaktion Alexander Schmidt.
4: Im vergangenen Jahr sind fast 63.900 Unternehmen angemeldet worden. Das sind 5% mehr. Im selben Zeitraum sind gut 52.300 Firmen abgemeldet worden. Vor dem Hintergrund der aktuellen Wirtschaftskrise betont HIHK-Präsidentin Schoder-Steinmüller, dass viele Gründungen auch aus schwierigen Beschäftigungsperspektiven heraus entstanden seien.
2: Das waren die Nachrichten. Das Wetter in der Nacht 13 bis 9 Grad, morgen mal dichte Wolken, mal Sonnenschein und weitgehend trocken bei Höchstwerten von 15 bis 20 Grad. Die weiteren Aussichten, oft sonnig und nur lockere Wolken am Freitag bis 28, am Samstag bis 32 Grad.

0: Die Zeit 23.03 Uhr.
1: Das Update von den Straßen der ARD Verkehrsservice. Vorsicht bitte auf der A5 Karlsruhe Richtung Basel zwischen Efringenkirchen und Dreieckweiler am Rhein. Da liegt ein Reh. Dann aufpassen auf der A66 Frankfurt Richtung Wiesbaden zwischen Frankfurt am Main Höchst und Ausfahrt Kelkheim. Da befindet sich eine ungesicherte Unfallstelle. Vorsicht bitte auf der A81 Heilbronn Richtung Stuttgart zwischen Pleidelsheim und Ludwigsburg Nord steht ein defektes Fahrzeug. Die A5 Frankfurt Richtung Karlsruhe ist zwischen Heppenheim und Hemsbach wegen einer Baustelle bis 6 Uhr morgen früh gesperrt. Es gibt eine Umleitung. A5 Karlsruhe Richtung Basel, die Ausfahrt Karlsruhe Süd ist nach einem Unfall gesperrt. Die A8 München Richtung Stuttgart zwischen Eichelberg und Kirchheim-Teck Ost, 3 Kilometer Stau, dort ist nach einem Unfall nur eine Spur frei. Und dann noch der Hinweis für Rommelhausen, wegen eines Feuerwehreinsatzes werden Anwohner gebeten, Fenster zu schließen und Lüftungen abzustellen. Und aktuell kommt noch eine Meldung rein. Vorsicht bitte in beiden Richtungen auf der B14 Herrenberg-Stuttgart zwischen Marienplatz und Österreichischer Platz. Da steht Wasser auf der Fahrbahn. Allen unterwegs eine gute und sichere Fahrt.
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1: Mit Thorsten Helber. Hallo. Hinein geht's in die letzte Stunde heute mit Dale Watson and his Lone Stars und dem Texas Boogie.
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sommerlicher Song von den Brothers Osborne. Ihr Rezept für einen schönen Tag. Zwei Teile Liebe, eine Prise gutes Wetter und das Ganze mit Sonne abgeschmeckt und mit Rum vermischt. Fertig ist der schöne Tag. Den schönen Abend, den machen wir uns jeden Mittwoch neu hier im ARD Musikclub Country. Heute mit dem Motto Country Sommerreisen. Songs, in denen Orte eine Rolle spielen. Und da geht's jetzt nach Memphis. Memphis ist ja auch so ein musikalisch magischer Ort, ne? So wie Nashville die Heimat der Country-Musik ist, Memphis die Heimat von Blues, Soul, Rock'n'Roll. Elvis Presley hat in den berühmten Sun Studios aufgenommen, genauso wie Johnny Cash. Wir haben gleich zwei Songs rund um Memphis in der Playlist. Gleich die Confederate Railroad mit Queen of Memphis und als erstes John Hyatt, Memphis in the Meantime. 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

Die Confederate Railroad mit Queen of Memphis. Hier ist der ARD Musikclub Country. Manche Menschen sind Single, andere haben Partner oder Partnerin an ihrer Seite. Und vielleicht ist das manchmal aber auch ein bisschen, ja, wie soll man sagen, variabel. So ist es zumindest im nächsten Song von Sam Hunt. Der singt über einen, der ist eigentlich irgendwie gebunden, fühlt sich jedes Jahr im Sommer aber wieder neu wie ein Single mit allen Möglichkeiten. Na, wenn das mal gut geht. Single for the summer.

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7: 2:02, der ARD-Verkehrsservice. Vorsicht bitte auf der A661 Engelsbach Richtung Bad Homburg zwischen Frankfurt am Main-Heddernheim und Niedereschbach. Da steht ein defekter PKW. Die A5 Frankfurt Richtung Karlsruhe ist zwischen Heppenheim und Hemsbach wegen einer Baustelle bis morgen früh 6 Uhr gesperrt. Es gibt eine Umleitung. Dann A5 Karlsruhe Richtung Basel. Die Ausfahrt Karlsruhe Süd ist nach einem Unfall gesperrt. A8 München Richtung Stuttgart zwischen Eichelberg und Kirchheim-Teck Ost. 3 Kilometer Stau. Dort ist nach einem Unfall nur eine Spur frei. Und noch der Hinweis für Rommelhausen. Wegen eines Feuerwehreinsatzes werden Anwohner gebeten, Fenster zu schließen und Lüftungen abzustellen. Allen unterwegs eine gute Fahrt.
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7: Ich bin Thorsten Helber. Hallo. Wir sind in Urlaubsreisestimmung und verknüpfen das mit Komplimenten. Parmalee haben das gemacht. Du fühlst dich an wie Carolina, siehst aus wie das sonnige Kalifornien und deine Augen leuchten wie New York. Das sind doch mal schöne Komplimente.
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23.43 Uhr gleich, ARD-Verkehrsservice. Vorsicht bitte auf der A5 Frankfurt Richtung Kassel zwischen Alsfeld-Ost und Hattenbacher Dreieck steht ein defektes Fahrzeug und es sind Personen auf der Fahrbahn. Vorsicht auch auf der A6, A5 Mannheim Richtung Karlsruhe zwischen Raststätte am Hockenheimring West und Rastplatz Mönchberg steht ein unbeleuchtetes Fahrzeug. Und nochmal Vorsicht auf der A659 Viernheim-Weinheim zwischen Viernheim-Ost und Kreuz-Weinheim, da läuft eine Person. Es ist schon erstaunlich, wie viele Songs es gibt über Orte, übers Reisen, übers Woanderssein. Darum geht's heute hier im ARD Musikclub Country. Und manchmal ist es ja auch die Liebe, die uns an neue Orte bringt. So wie im Lied von Jody Messina von ihrem Debütalbum über ein Pärchen, bei dem sie ihm ein bisschen die Welt zeigt außerhalb von Kansas. Da kommt er nämlich her und sie sagt dann, "You're not in Kansas anymore."

0: der großen Hits von Alan Jackson, Chattahoochee, ein Fluss an der Grenze zwischen Alabama und Georgia, bekannt geworden durch diesen Song. Wir waren heute musikalisch an ganz vielen Orten in unserem Sommer-Special hier im ARD Musikclub Country. Und das gilt natürlich auch für unsere Country-Ballade der Woche. Mit der heben wir ab und fliegen über Texas, genauer über die Stadt Laredo. Eine ganz wunderschöne Ballade von Lainey Wilson, Somewhere Over Laredo. Lainey Wilson hat erzählt, die Idee für den Song ist ihr im Flugzeug gekommen. Da verbringt sie viel Zeit, ist viel unterwegs und auch wenn sie in der Luft ist, nutzt sie genau diese Zeit, um sich selbst zu erden und wieder auf den Boden zu kommen, meint sie.
1: I spend a lot of my time 30,000 feet in the air flying to the next show. And even though I'm not on the ground, I use that time to be still. Catch myself looking out the window, talking to God, dreaming and even reminiscing. Somewhere over Laredo tells a story that speaks to that.
0: Lainey Wilson nutzt Zeit im Flugzeug, um Ruhe zu finden, schaut aus dem Fenster, träumt vor sich hin, spricht mit Gott oder schwelgt in Erinnerungen, sagt sie. Und schöne Nachricht da auch von Stefan hier an der 0711 26 27 28. Er schreibt, die innere Ruhe finden, da tragt ihr definitiv dazu bei. Tolle Show. Vielen Dank für die schöne Nachricht. Und da passt jetzt dieser Song auch ganz wunderbar. Genau darum geht's nämlich. Somewhere Over Laredo, Lainey Wilson.

Ricky Skaggs, Going Back to Old Kentucky. Und genau da bleiben wir jetzt mit Kentucky Blue, der letzte Song heute. Ich bin Thorsten Helber, das war der ARD Musikclub Country.

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1: 0 Uhr mit Mike Oeske. In München ist an die Opfer des Anschlags am Olympia-Einkaufszentrum vor 10 Jahren erinnert worden. Bei der Gedenkzeremonie kritisierten Angehörige, es habe zu lange gedauert, die Tat als rechtsterroristisch einzustufen. Bundespräsident Steinmeier forderte in seiner Ansprache mehr klare Kante gegen Rassismus.
2: In der Geschichte haben Deutsche mit dieser Ideologie millionenfach gemordet. Niemals, meine Damen und Herren, niemals dürfen wir uns damit abfinden, dass solches Denken in unserem Land wieder Raum gewinnt.
1: Am 22. Juli 2016 hatte ein 18-Jähriger aus rassistischen Motiven 9 Menschen erschossen und sich später selbst getötet. Die US-Regierung will Saudi-Arabien dabei helfen, ein ziviles Atomprogramm aufzubauen. Die Energieminister beider Länder haben dazu in Washington ein Abkommen unterzeichnet. Der US-Minister betonte, es sei auch vereinbart worden, dass Saudi-Arabien keine Atomwaffen herstellen dürfe. Im US-Parlament gibt es jedoch Kritik an dem Abkommen. Viele Abgeordnete verweisen auf die instabile Lage im Nahen Osten. Nach der Sicherheitspanne beim US-KI-Entwickler OpenAI zeigt sich die Bundesregierung alarmiert. Das Bundesdigitalministerium ordnet den Vorfall als Paradigmenwechsel ein. Jan Zimmermann, Berlin.
3: Ein Sprecher der Bundesregierung betonte, dass man den Vorfall sehr ernst nehme. Die Regierung setze aber bei künstlicher Intelligenz nicht nur auf strenge Regeln, sondern wolle europäische Projekte und Firmen fördern, um sich gegen mögliche Gefahren zu wappnen. Ein KI-Modell der US-Firma OpenAI hat sich während eines internen Tests Zugang zum Internet verschafft und ein anderes Unternehmen gehackt. OpenAI selbst und Experten sprechen von einem beispiellosen Cybervorfall.
1: Zahl der Unternehmen in Hessen gestiegen. Das aktuelle Gründungsbarometer der Industrie- und Handelskammern sowie der Handwerkskammern listet für das vergangene Jahr etwa 11.500 Firmen mehr auf als 2024. Demnach wurden fast 64.000 Unternehmen angemeldet und mehr als 52.000 abgemeldet. Die Zahl der Neugründungen lag auch daran, dass es wegen der schwierigen Wirtschaftslage weniger Stellen gab. Bei der Kanuslalom-WM in den USA haben die deutschen Männer im Teamwettbewerb die Bronzemedaille geholt. Gold ging nach Großbritannien, Silber nach Frankreich. Die deutschen Frauen kamen nur auf Rang 7. Die Goldmedaille holte das US-Team. Das waren die Nachrichten. Das Wetter in der Nacht 13 bis 9 Grad und vereinzelt im Norden und Osten Hessens etwas Regen. Tagsüber mal dicht bewölkt, mal sonnig, 15 bis 20 Grad. Die weiteren Aussichten: oft sonnig und nur lockere Wolken, am Freitag bis 28, am Samstag bis 32 Grad. Die Zeit, es wird jetzt 0.03 Uhr.
4: Und hier ist der Verkehrsservice in der ARD-Hitnacht. Die A1 Bremen Richtung Hamburg ist zwischen Harburg und Stillhorn wegen der Nachtbaustelle gesperrt. Die Umleitung führt über die U83. A2 Richtung Braunschweig zwischen Lehrte und Hemmelerwald 5 Kilometer Stau, Sie brauchen eine halbe Stunde länger. Die A3 Würzburg Richtung Frankfurt zwischen Hanau und Obertshausen 3 Kilometer Stau. Da hat ein Fahrzeug gebrannt, der Verkehr wird an der Brandstelle über den Standstreifen geleitet. Die A5 Frankfurt Richtung Karlsruhe ist zwischen Heppenheim und Hemsbach wegen der Nachtbaustelle gesperrt. Die Umleitung führt ab Heppenheim über die U86. A8 München Richtung Stuttgart zwischen Eichelberg und Kirchheim Tech Ost 3 Kilometer Stau. Dort ist nach einem Unfall nur eine Spur frei. Und die A30 Rheine Richtung Amsterdam ist zwischen Rheine und Rheine Nord wegen Bauarbeiten gesperrt bis ca. 5 Uhr morgen früh. A44 Essen Richtung Düsseldorf zwischen dem Dreieck Felbert Nord und Hetterscheid gesperrt, da laufen Bauarbeiten, und zwar bis Oktober. Und die A71 Richtung Sangerhausen, der Tunnel Beringen, ist wegen Wartungsarbeiten gesperrt bis morgen früh ca. 7 Uhr. Dann haben wir die A93 Hof Richtung Weiden zwischen Selb West und Höchstädt wegen Bergungsarbeiten gesperrt. Die Umleitung führt über die U14. Und die Berliner Stadtautobahn A111 ist zwischen Schulzendorfer Straße und Weidmannslusterdamm wieder wegen Wartungsarbeiten im Tunnel gesperrt bis ca. 5 Uhr morgen früh. Die A115 AWUS Richtung Dreieck Funkturm ist zwischen Kreuzzehlendorf und Spanischer Allee gesperrt bis um 5. Und B96 in Berlin, der Tiergartentunnel, da finden Tunnelwartungsarbeiten statt, daher die Sperrung bis 6 Uhr morgen früh. Passen Sie gut auf, bleiben Sie wach und kommen Sie gut und sicher an. 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Mit Romy Anders. Grüß Sie.
5: Hi.

Too Blue, Musik von Madonna. ard-hitnacht@mdr.de. Unser Hörer Heiko, der sonst nur NDR 90.3 hört, schreibt, er mag unsere Musik total. Und Heiko stellt nochmal ganz konkret fest, ohne euch wäre die Welt eine ganz andere. Heiko, danke für das Kompliment. Wie anders wäre die Welt denn? Wir wollen nicht weiter drüber nachdenken. Zum Glück gibt's uns, die ARD-Hitnacht, Radio für alle. Eine schöne Nacht und einen schönen Donnerstag. Danke, Heiko, fürs Schreiben.

ard-hitnacht@mdr.de. Was bedeutet für Sie Glück? Frank aus dem Saarland meint, für mich bedeutet Glück, selber gesund zu sein und überhaupt, dass keiner krankheitsbedingt leiden muss. Da ist definitiv was dran, Frank. Dankeschön für Ihre Nachricht. Und Stefan aus Duisburg hat sich auch gemeldet. Er schreibt, hallo Romy, ich finde, dass Glück so viele Auslöser hat. Glück ist immer ein kurzer, besonderer Moment, schreibt er, und viel wichtiger ist ja auch die Zufriedenheit mit sich und seinem Leben. Wenn man das ist, dann kommen auch Glücksgefühle immer wieder. Stefan, wahre Worte. Dankeschön für Ihre Nachricht.

Mitternacht mit einer Warnmeldung für Felde. In Felde, Kreis Rendsburg-Eckenförde, werden die Bewohner im Bereich der Dorfstraße aufgrund eines Feuerwehreinsatzes gebeten, Fenster und Türen geschlossen zu halten sowie Lüftungs- und Klimaanlagen abzuschalten. Ich wiederhole die ARD-Hitnacht mit einer Warnmeldung für Felde. In Felde, Kreis Rendsburg-Eckenförde, da werden die Bewohner im Bereich der Dorfstraße aufgrund eines Feuerwehreinsatzes gebeten, Fenster und Türen geschlossen zu halten sowie Lüftungs- und Klimaanlagen abzuschalten.

0: Eine Minute nach 1:30, der Verkehrsservice in der ARD-Hitnacht. Die A1 Bremen Richtung Hamburg ist zwischen Harburg und Stillhorn wegen der Nachtbaustelle bis ca. 5 Uhr morgen früh, heute früh gesperrt. Wir sind ja schon drin im Donnerstag. Die Umleitung führt über die U83. Dann haben wir die A2 Richtung Braunschweig zwischen Lehrte und Hemmelerwald. 5 Kilometer Stau, Verzögerung dort etwa eine halbe Stunde. Die A5 Frankfurt Richtung Karlsruhe ist zwischen Heppenheim und Hemsbach wegen der Nachtbaustelle gesperrt bis um 6 nachher. Die Umleitung führt ab Heppenheim über die U86. A8 München Richtung Stuttgart zwischen Eichelberg und Kirchheim Tech Ost. 3 Kilometer Stau, dort ist nach dem Unfall nur eine Spur frei. Und die A30 Rheine Richtung Amsterdam ist zwischen Rheine und Rheine-Nord gesperrt wegen Bauarbeiten bis um 5 morgen heute früh. Ich bin immer noch im Gestern drin. Die A44 Essen Richtung Düsseldorf ist zwischen dem Dreieck Felbert-Nord und Hetterscheid wegen Bauarbeiten bis Herbst gesperrt. Und die A71 Richtung Sangerhausen, der Tunnel Behringen, ist wegen Wartungsarbeiten bis um 7 nachher in der Früh gesperrt. Die A93, Hof Richtung Weiden, ist zwischen Selb-West und Höchststädt wegen Bergungsarbeiten gesperrt. Die Umleitung führt über die U14. Und die Berliner Stadtautobahn A111 ist zwischen Schulzendorfer Straße und Weidmannsluster Damm wegen Wartungsarbeiten im Tunnel bis ca. um 5 in beiden Richtungen gesperrt. Die A115, AWUS Richtung Dreieck-Funkturm, ist zwischen dem Kreuz Zehlendorf und Spanischer Allee bis um 5 gesperrt. Und wir haben noch die B96 in Berlin. Der Tiergartentunnel ist wegen Tunnelwartungsarbeiten auch gesperrt bis um 6 nachher.
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rd-hitnacht@mdr.de. Das war Sandra. Einfach gute Musik, auch in der ARD-Hitnacht. Die Frage nach dem ganz eigenen persönlichen Glück, die beantwortet jeder für sich. Ne, so sind so viele unterschiedliche Meinungen da übers Glück. Und es trudelt hier beinahe sekündlich bei uns ein. Dankeschön, ihr Lieben, fürs Schreiben. Auch Marco aus Hamburg hat sich gemeldet. Er schreibt: Die Frage, was Glück für mich ist, ist gar nicht so einfach zu beantworten, denn es sind die vielen kleinen Momente und Dinge, die mich glücklich machen. Das Kitzeln der ersten Sonnenstrahlen im Frühling, die warme Brise im Sommer, der Duft von nassem Laub im Herbst und die vielen Lichter in den Fenstern im Winter. Die Tatsache, schreibt er, dass ich die Liebe meines Lebens letztes Jahr im November geheiratet habe. Meine Familie und Freunde, die mich in all meinem Sein ertragen und aushalten. Und er schreibt, dass ich das Glück habe, in diesem noch so schönen Land, in dieser tollen Stadt Hamburg, ja, zur Welt gekommen zu sein. Ich kann diese Liste ewig weiterführen, doch das würde definitiv den Rahmen sprengen. Glück ist für mich, dass ich selber entscheiden kann, ob ich glücklich bin, schreibt Marco. Und wenn er mal unglücklich ist, dann denkt er an die glücklichen Momente. Er macht seinen Mann mit etwas Schönem glücklich und ist dann ebenfalls wieder sehr froh. Mensch, Marco, wow, danke für Ihre Nachricht und ganz, ganz liebe Grüße aus der ARD-Hitnacht nach Hamburg. Ist echt schön geschrieben.

Die ARD Hitnachts, heute gesendet aus Erfurt, aus den Studios von MDR Thüringen. Gleich die 1 Uhr Nachrichten. Schön, dass Sie bei uns sind, dass Sie mit uns die Nacht verbringen.

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1: Um 1 Uhr mit Juliette Groß. Kanzleramtsminister Frei soll Nachfolger des zurückgetretenen Jens Spahn an der Spitze der Unionsfraktion werden. Das hat CDU-Chef Merz zusammen mit Markus Söder, seinem Kollegen von der CSU, vorgeschlagen. Was der Entscheidung möglicherweise zugrunde lag, erläutert unser Berlin-Korrespondent Markus Preis.
2: Friedrich Merz, der hat jetzt statt eines potenziellen Konkurrenten wie Jens Spahn demnächst einen sehr, sehr loyalen Vertrauten als Fraktionschef im Bundestag. Trotzdem gibt es heute zumindest hinter vorgehaltener Hand auch ein paar Fragezeichen. Einige Unionsabgeordnete meinen, Frei hätte als Kanzleramtschef Konflikte nicht früh genug gesehen und abgeräumt. Und genau das müsse er aber auch als Fraktionschef können. Und manche zweifeln auch, wie gut Thorsten Frei Attacke kann. Attacke auf den politischen Gegner. Und attackieren, das konnte Jens Spahn sehr gut.
1: Die Bundesregierung hat mit Sorge auf den jüngsten Vorfall bei OpenAI reagiert, einem der führenden Unternehmen im Bereich der künstlichen Intelligenz. Ein Sprecher des Digitalministeriums sprach von einem Paradigmenwechsel. Das verändere auch die Bedrohungslage. Zuvor war bekannt geworden, dass bei OpenAI ein autonom agierendes KI-Modell außer Kontrolle geraten war. Es drang in das Computersystem eines anderen Unternehmens ein, um eine Aufgabe zu erfüllen. Die US-Regierung will Saudi-Arabien dabei helfen, ein ziviles Atomprogramm aufzubauen. Die Energieminister beider Länder haben ein Abkommen dafür unterzeichnet. Was genau darin steht, hat US-Energieminister Wright nicht bekannt gegeben. Ihm zufolge wird aber sichergestellt, dass keine Atomwaffen hergestellt werden. Im US-Parlament könnte es Widerstand gegen das Abkommen geben, denn viele Abgeordnete lehnen es ab, atomare Technologie im Nahen Osten auszuweiten. In München ist am Abend der Opfer des rechtsextremistischen Anschlags vor 10 Jahren gedacht worden. Ein 18-Jähriger hatte damals im Bereich des Olympia-Einkaufszentrums 9 Menschen ausländischer Herkunft und anschließend sich selbst erschossen. Aus München, Alisa Marie Schröter.
3: Bundespräsident Frank-Walter Steinmeier sprach den Angehörigen sein Mitgefühl aus und setzte das Münchner Attentat in den Kontext anderer rechtsterroristischer Anschläge, wie jener in Hanau, Halle und Solingen. Eine Spur rechtsextremer Taten ziehe sich durch die Geschichte der Bundesrepublik, sagte Steinmeier. Auch der Täter vom Münchner OEZ-Attentat habe seine Opfer nach rassistischen Zuschreibungen ausgewählt. Daran ändere auch die Tatsache nichts, dass der Täter selbst Migrationshintergrund hatte.
1: Das waren die Nachrichten. Das Wetter in Deutschland. Gebietsweise trocken, zum Teil noch Schauer, kaum Gewitter, Tiefstwerte 15 bis 8 Grad. Tagsüber mehr Wolken und etwas Regen im Südwesten und im Ostseeumfeld oft heiter. Höchstwerte 18 bis 27 Grad. Es ist 1.03 Uhr.
4: 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Erstmal mit einer Warnmeldung für Felde. In Felde, nämlich Kreis Rendsburg, Eckenförde, werden die Bewohner im Bereich der Dorfstraße aufgrund eines Feuerwehreinsatzes nach wie vor gebeten, Fenster und Türen geschlossen zu halten, sowie Lüftungs- und Klimaanlagen abzuschalten. So, dann haben wir den Verkehrsservice mit der A1 Bremen Richtung Hamburg. Die Strecke ist zwischen Harburg und Stillhorn wegen der Nachtbaustelle gesperrt. Die Umleitung führt über die U83. A2 Richtung Braunschweig, zwischen Lehrte und Hemmelerwald 5 Kilometer Stau wegen Fahrbahnverengung. Die A5 Frankfurt Richtung Karlsruhe ist zwischen Heppenheim und Hemsbach wegen der Nachtbaustelle gesperrt bis nachher um 6. Die Umleitung führt ab Heppenheim über die U86. Die A30 Rheine Richtung Amsterdam ist zwischen Rheine und Rheine-Nord gesperrt wegen Bauarbeiten bis um 5 nachher. Die A44 Essen Richtung Düsseldorf ist zwischen dem Dreieck Felbert Nord und Hetterscheid wegen Bauarbeiten bis Oktober gesperrt. Und die A71 Richtung Sangerhausen, der Tunnel Behringen, ist wegen Wartungsarbeiten gesperrt bis um 7 nachher in der Früh. Die Berliner Stadtautobahn A111 Richtung Charlottenburg ist zwischen Schulzendorfer Straße und Waldmannsluster Damm wegen Wartungsarbeiten im Tunnel gesperrt bis um 5. Und die A115 AWUS Richtung Dreieck Funkturm ist zwischen dem Kreuz Zehlendorf und Spanischer Allee auch bis ca. 5 Uhr gesperrt. Außerdem die B96 in Berlin, der Tiergartentunnel, ist wegen Tunnelwartungsarbeiten bis ca. 6 Uhr in beiden Richtungen gesperrt. Seien Sie schon achtsam, bleiben Sie wach und vor allem kommen Sie gut und sicher und bald an.
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Was ist Glück für uns ganz persönlich? Darüber reden wir seit der vergangenen Nacht in der ARD-Hitnacht. Henny hat noch geschrieben. Er schreibt: Hallo Romy, echte Glücksmomente im Leben habe ich durch das Leben. Ausrufezeichen. Denn wir Menschen, wir sind ja individuell. Das stimmt absolut. Und jeder kann was auf seine eigene Art und Weise richtig gut. Und wenn man herausgefunden hat, was man selbst am besten kann und das dann vielleicht auch im Leben so macht, beruflich zum Beispiel, dadurch Geld verdient, hat man doch ganz, ganz großes Glück überhaupt. Henny, danke schön für Ihre Nachricht. Was für wahre Worte. ARD-Hitnacht@mdr.de. Was heißt denn für Sie persönlich Glück?

Lutz aus Königsborn schreibt gerade zum Thema Glück. Und Lutz, das finde ich total süß. Lutz schreibt, hallo Romy, Glück ist für mich, die ARD-Hitnacht mit dir zu hören. Liebe Grüße von deinem treuesten Fan, Lutz. Mensch, danke schön, Lutz, für das Kompliment und für die sehr liebe Nachricht. Also für mich ist es ja auch ein ganz großes Glück, dass Sie noch wach sind und zuhören und nicht alle schlafen wie der Rest von Deutschland. Also danke, ihr lieben Nachtschwärmer und Frühaufsteher. Ihr sorgt auch für Glück hier in der ARD-Hitnacht. ARD-Hitnacht@mdr.de. Schreiben Sie uns gern. Wir freuen uns.

0: ard-hitnacht@mdr.de. Es hat gerade noch ein Lutz geschrieben, und zwar aus Penich. Hallo Frau Anders, hallo ARD-Hitnacht-Team. Wir hören euch wieder zu. Unser Glück, dass es euch gibt und natürlich die beste Unterhalterin der Welt. In Klammern Rumi Anders. Das bin ich. Liebe Grüße aus Penich, Freistaat Sachsen, senden Lutz und Gabi. Bis bald. Ey, die beste Unterhalterin der Welt, Leute. Da will ich ja gar nicht widersprechen. Ihr lieben Lutzes, danke für die sehr, sehr netten Nachrichten.
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0: kurz heran 2. Der Verkehrsservice in der ARD-Nacht. Die A1 Bremen Richtung Hamburg ist zwischen Harburg und Stillhorn wegen der Nachtbaustelle gesperrt bis ca. 5 Uhr. Die Umleitung führt über die U83. A2 Richtung Braunschweig zwischen Lehrte und Hemmelerwald 5 Kilometer Stau wegen einer Fahrbahnverengung. Die A5 Frankfurt Richtung Karlsruhe ist zwischen Heppenheim und Hemsbach gesperrt wegen der Nachtbaustelle bis um 6. Es gibt aber eine Umleitung, die führt ab Heppenheim über die U86. Dann haben wir die A7 Flensburg Richtung Hamburg. Der Elbtunnel ist gesperrt nach Auslösung der Höhenkontrolle. Und die A30 Rheine Richtung Amsterdam ist zwischen Rheine und Rheine Nord gesperrt wegen Bauarbeiten bis um 5. Die A44 Essen Richtung Düsseldorf ist zwischen dem Dreieck Felbert Nord und Hetterscheid wegen Bauarbeiten bis Mitte Oktober gesperrt. Die A71 Richtung Sangerhausen, Tunnel Behringen wegen Wartungsarbeiten gesperrt, wahrscheinlich bis um 7 nachher. Die Berliner Stadtautobahn A111 Richtung Charlottenburg ist zwischen Schulzendorfer Straße und Weidmannsluster Damm gesperrt. Da laufen Wartungsarbeiten im Tunnel und das geht wahrscheinlich auch bis um 5 nachher. Dann haben wir die A115 AWUS Richtung Dreieck Funkturm. Die Strecke ist zwischen dem Kreuz Zehlendorf und Spanischer Allee bis ca. 5 Uhr gesperrt. Und B96 in Berlin, der Tiergartentunnel, gesperrt wegen Tunnelwartungsarbeiten bis um 6 nachher. Kommen Sie gut und sicher an.
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0: Die ARD-Hitnacht wieder anders. Mit mir, ich bin Romy Anders. Hallo, hallo, liebe Grüße und vor allem das Wichtigste, kommen Sie gut und entspannt in den Donnerstag.

Musik von Milo. ARD-hitnacht@mdr.de. Anonym hat uns jemand geschrieben: Ich habe ein Zitat, das stand auf einem Tischplatzset. Warte nicht auf das große Glück, sondern genieße die vielen kleinen Glücksmomente. Und weiter schreibt er oder sie: Ein Bekannter hatte einen sehr, sehr schweren Unfall, ist seitdem querschnittsgelähmt, hat aber das Glück, sich noch verständigen zu können und eine Hand bewegen zu können. Im Kopf fit, sich aber nicht mehr verständigen zu können, das ist schlimm. Ich wünsche Ihnen eine gute Nacht. Mein Wecker klingelt um 5.30 Uhr. Oh Mann. Danke auch für diese Zeilen, für diese Mail und alles Liebe für Sie und Ihren Bekannten natürlich aus der ARD-Hitnacht. Was bedeutet Glück für Sie? 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

cooler Song aus den 80ern. Yes. Und das Schöne, das geht ja gleich so weiter. Ausschließlich nämlich Lieblingshits für Sie in der ARD-Hitnacht. Eine schöne Nacht wünschen wir jetzt mit Musik von London Beat.

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1: Um 2 Uhr mit Juliette Groß. Kanzleramtsminister Frey soll Nachfolger des zurückgetretenen Jens Spahn an der Spitze der Unionsfraktion werden. Das hat CDU-Chef Merz zusammen mit Markus Söder, seinem Kollegen von der CSU, vorgeschlagen. Was der Entscheidung möglicherweise zugrunde lag, erläutert unser Berlin-Korrespondent Markus Preis.
2: Friedrich Merz, der hat jetzt statt eines potenziellen Konkurrenten wie Jens Spahn demnächst einen sehr, sehr loyalen Vertrauten als Fraktionschef im Bundestag. Trotzdem gibt es heute zumindest hinter vorgehaltener Hand auch ein paar Fragezeichen. Einige Unionsabgeordnete meinen, Frey hätte als Kanzleramtschef Konflikte nicht früh genug gesehen und abgeräumt. Und genau das müsse er aber auch als Fraktionschef können. Und manche zweifeln auch, wie gut Thorsten Frey Attacke kann. Attacke auf den politischen Gegner. Und attackieren, das konnte Jens Spahn sehr gut.
1: Die Bundesregierung hat mit Sorge auf den jüngsten Vorfall bei OpenAI reagiert, einem der führenden Unternehmen im Bereich der künstlichen Intelligenz. Ein Sprecher des Digitalministeriums sprach von einem Paradigmenwechsel. Das verändere auch die Bedrohungslage. Zuvor war bekannt geworden, dass bei OpenAI ein autonom agierendes KI-Modell außer Kontrolle geraten war. Es drang in das Computersystem eines anderen Unternehmens ein, um eine Aufgabe zu erfüllen. Die US-Regierung will Saudi-Arabien dabei helfen, ein ziviles Atomprogramm aufzubauen. Die Energieminister beider Länder haben ein Abkommen dafür unterzeichnet. Was genau darin steht, hat US-Energieminister Wright nicht bekannt gegeben. Ihm zufolge wird aber sichergestellt, dass keine Atomwaffen hergestellt werden. Im US-Parlament könnte es Widerstand gegen das Abkommen geben, denn viele Abgeordnete lehnen es ab, atomare Technologie im Nahen Osten auszuweiten. In München ist am Abend der Opfer des rechtsextremistischen Anschlags vor 10 Jahren gedacht worden. Ein 18-Jähriger hatte damals im Bereich des Olympia-Einkaufszentrums 9 Menschen ausländischer Herkunft und anschließend sich selbst erschossen. Aus München, Alisa Marie Schröter.
3: Bundespräsident Frank-Walter Steinmeier sprach den Angehörigen sein Mitgefühl aus und setzte das Münchner Attentat in den Kontext anderer rechtsterroristischer Anschläge, wie jener in Hanau, Halle und Solingen. Eine Spur rechtsextremer Taten ziehe sich durch die Geschichte der Bundesrepublik, sagte Steinmeier. Auch der Täter vom Münchner OEZ-Attentat habe seine Opfer nach rassistischen Zuschreibungen ausgewählt. Daran ändere auch die Tatsache nichts, dass der Täter selbst Migrationshintergrund hatte.
1: Das waren die Nachrichten. Das Wetter in Deutschland. Gebietsweise trocken, zum Teil noch Schauer, kaum Gewitter, Tiefstwerte 15 bis 8 Grad. Am Tage mehr Wolken und etwas Regen im Südwesten und im Ostseeumfeld oft heiter. Höchstwerte 18 bis 24 Grad. Es ist 2.03 Uhr.
4: Der Verkehrsservice in der ARD-Hitnacht. Die A1 Bremen Richtung Hamburg ist zwischen Harburg und Stillhorn wegen der Nachtbaustelle gesperrt. Die Umleitung führt über die U83. Die A5 Frankfurt Richtung Karlsruhe ist zwischen Heppenheim und Helmsbach wegen der Nachtbaustelle bis 6 Uhr gesperrt. Die Umleitung führt ab Heppenheim über die U86. Dann haben wir die A30 Rheine Richtung Amsterdam. Die Strecke ist zwischen Rheine und Rheine-Nord gesperrt wegen Bauarbeiten bis ca. 5 Uhr. A44 Essen Richtung Düsseldorf ist zwischen Dreieck Felbert Nord und Hetterscheid wegen Bauarbeiten gesperrt. Die A71 Richtung Sangerhausen, Tunnel Beringen gesperrt, da laufen Wartungsarbeiten bis um 7. Und die Berliner Stadtautobahn A111 Richtung Charlottenburg ist zwischen Schulzendorfer Straße und Weidmannsluster Damm wegen Wartungsarbeiten im Tunnel gesperrt bis ca. 5 Uhr. A115 AWUS Richtung Dreieck Funkturm ist zwischen Kreuz Zehlendorf und Spanische Allee gesperrt. Und die B96 in Berlin, der Tiergartentunnel, ist wegen Tunnelwartungsarbeiten gesperrt bis ca. 6 Uhr.